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1: In Augsburg, Lechhausen stark bewölkt bei 19 Grad, Diedorf ebenfalls 19 Grad und Kaufbeuren 22 Grad bei bedecktem Himmel. In der Nacht wechseln sich Wolken und Auflockerungen ab. In Augsburg, Nordschwaben und dem Allgäu ist es mild und nahezu windstill. Im Tagesverlauf gibt es zunächst freundliche Abschnitte, später örtlich Schauer, im Süden etwas häufiger als im Norden. In der folgenden Nacht geht es auf 15 bis 17 Grad zurück. Morgen zeigt es sich überwiegend grau, zeitweise fällt Regen. Zur Wochenmitte kehrt die Sonne zurück mit 25 bis 30 Grad. Im weiteren Wochenverlauf ziehen wieder mehr Wolken auf.
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1: Die Polizei meldet derzeit keine Verkehrsbehinderungen. Der neueste Blitzer auf der Friedberger Straße in Augsburg. Kommt's gut an, dank KI und unserer Community.
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0: Aktuell meldet Lauben 20 Grad und leicht bewölkt. Dazu Augsburg, Inningen 19 Grad und bedeckt. Kissing ebenfalls 19 Grad. Zum Start in den Montag ist es meist klar, örtlich wolkig.
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2: Ich bin Justin Hamm. Grünen-Chef Banaschak macht der CDU vor den Landtagswahlen in Sachsen-Anhalt und Mecklenburg-Vorpommern Druck. Er sagt im ZDF-Sommerinterview, die CDU soll auch mit der Linkspartei sprechen, um Regierungen ohne die AfD zu ermöglichen. Demokraten müssten miteinander gesprächfähig sein, wenn sonst Verfassungsfeinde Einfluss bekommen könnten, so Banaschak. Die CDU lehnt Koalitionen mit Linken und AfD seit 2018 per Beschluss ab. Wegen der Waldbrände im Hohenfenn müssen rund 30 Bewohner der NRW-Stadt Monschau ihre Häuser verlassen. Einsatzkräfte haben am Abend vorsorglich 2 Straßenzüge evakuiert, aus Angst vor Rauchbelastung bei drehendem Wind. Eine Schule dient als Notunterkunft, die meisten Betroffenen sind aber bei Verwandten oder Freunden untergekommen. Große Powerballaden und ihre unverkennbar rauchige Stimme machten Bonnie Tyler weltweit berühmt. Anfangs vergangenen Monats war sie im Alter von 75 Jahren nach schwerer Krankheit gestorben. Heute wird sie in ihrer Heimat Wales beigesetzt. Philipp Detlefs berichtet.
3: In der Stadt Swansea, in der Kirche Swansea Minster, findet die Trauerfeier statt. Anschließend führt der Trauerzug ein letztes Mal durch Tylers Geburtsort Skewen. Bereits am Wochenende hatten tausende Fans Abschied von der Sängerin genommen, als der Sarg durch den Ort Mumbles gefahren wurde, in dem Tyler ein Wohnhaus hatte.
2: Die gemischte deutsche Sprintstaffel hat sich bei der EM in Birmingham die Silbermedaille gesichert. Nach jeweils 100 Metern mussten sich Kevin Kranz, Rebecca Hase, Heiko Gussmann und Gina Lückenkämper nur Großbritannien geschlagen geben. Goldene Momente gab es zum Abschluss auch für Team Deutschland. Frederik Ruppert wurde Europameister über 3000 Meter Hindernis und Amanal Petros holte Marathongold.
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0: Im Moment sind keine Behinderungen und keine Blitzer gemeldet.
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1: Im Moment in Augsburg, Fürnhaberau 18 Grad und klar. Affing ebenfalls 18 Grad, dazu Immenstadt 18 Grad bei bedecktem Himmel. Früh am Montag zeigt sich zwischen Donau und den Alpen freundliches Wetter. Im Tagesverlauf zunächst sonnig, am Nachmittag ziehen im südlichen Alpenvorland einzelne Schauer auf. Die Höchstwerte liegen zwischen 20 und 25 Grad, nachts ist es meist trocken. Am Dienstag ist es eher grau, örtlich fällt Regen oder es gibt kurze Schauer. Viel Sonne bringt am Mittwoch einen deutlichen Wärmeschub auf 24 bis 30 Grad. Am Donnerstag dominieren wieder die Wolken.
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1: Im Moment sind keine Behinderungen und keine Blitzer gemeldet.
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1: Ich bin Justin Hamm. Grünen-Chef Banaschak fordert von der CDU nach den Ostlandtagswahlen Gesprächsbereitschaft auch mit der Linkspartei über eine mögliche Regierung ohne die AfD. Im ZDF sagte er:
2: In einer Situation, in der man befürchten muss, dass am Ende Antidemokraten und Verfassungsfeinde Einfluss auf die Politik bekommen, müssen Demokraten miteinander gesprächsfähig sein. Das erwarte ich von der Linken, das erwarte ich von der SPD und das erwarte ich auch von der Union.
1: Bei der CDU gibt es seit 2018 einen generellen Unvereinbarkeitsbeschluss zur Zusammenarbeit mit Linken und AfD. Wegen des riesigen Waldbrandes im Hohenfenn werden nun doch Teile der Stadt Monschau in NRW evakuiert. Erstmal sind 17 Häuser

0: sehr betroffen. Dabei war man in Monschau eigentlich davon ausgegangen, dass die Flammen nicht übergreifen. Der Brand, der seit Freitag in Belgien wütet, hat schon rund 30 Quadratkilometer zerstört. Einsatzkräfte aus Deutschland, den Niederlanden, Schweden und Luxemburg sind zur Hilfe gekommen. Der neue Gesundheitsminister Linnemann bekommt Gegenwind für seine Idee, kleine Krankenkassen zur Fusion zu zwingen. Experten und Ökonomen raten ihm davon ab. Fusionen lösten die Finanzprobleme nicht und brächten oft nur Ärger für Patienten, so Kritiker. Auch betroffene Kassen fordern, den Plan aufzugeben. Eine Expertenkommission soll Ende des Jahres Reformvorschläge vorlegen. Deutschlands Leichtathleten haben bei der EM in Birmingham ihre beste Ausbeute seit 28 Jahren geholt. Frederik Ruppert gewann zum Abschluss Gold über 3000 Meter Hindernis. Silber gab's für die Sprint-Mixed-Staffel und überraschend auch für Speerwerferin Julia Ulbricht. Weitspringerin Malaika Mihambo hat es nicht aufs Podest geschafft.
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2: Auf der Staatsstraße 2510 zwischen Biburg und Horgau ist in beiden Fahrtrichtungen wegen Unfallaufnahme gesperrt. Rettungsfahrzeuge und ein Rettungshubschrauber sind im Einsatz.
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1: Guten Morgen. Derzeit in Augsburg, Spickelherrenbach wolkenlos bei 16 Grad, Welden 17 Grad und Durach bedeckt bei 20 Grad. Am frühen Morgen ist es über Augsburg, Nordschwaben und dem Allgäu meist bedeckt. Heute lockert die Wolkendecke auf, örtlich sind Schauer und einzelne Gewitter möglich. In der Nacht gehen die Niederschläge zurück, der Wind ist schwach. Morgen zeigt es sich wieder eher grau mit zeitweisem Regen und 15 bis 20 Grad. Am Mittwoch kehrt die Sonne zurück bei 25 bis 30 Grad am Nachmittag. Zum Donnerstag ziehen erneut mehr Wolken auf und zwischen Nordschwaben und dem Allgäu ist es im Süden etwas kühler als im Norden.
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1: Auf der Staatsstraße 2510 zwischen Biburg und Horgau ist in beiden Fahrtrichtungen wegen Unfallaufnahme gesperrt. Rettungsfahrzeuge und ein Rettungshubschrauber sind im Einsatz.
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1: Guten Morgen. Aktuell meldet Augsburg wolkenlos bei 16 Grad, Fischach 20 Grad und leicht bewölkt, sowie Oberstdorf 16 Grad. Am frühen Morgen wechseln in Augsburg, Nordschwaben und im Allgäu Wolken und Sonne. Bei kaum Wind liegen die Temperaturen zwischen 18 und 20 Grad. Im Tagesverlauf zeigt es sich zunächst freundlich, später sind einzelne Schauer möglich, zum Abend hin wird es wolkiger. Morgen ist es überwiegend grau und zeitweise nass. Zur Wochenmitte gibt es viel Sonne, am Nachmittag wird es deutlich wärmer mit Werten zwischen 27 und 30 Grad. Im weiteren Wochenverlauf ziehen wieder mehr Wolken auf.
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3: mit Justin Hamm. Guten Morgen. Mit dem besten deutschen Ergebnis seit 28 Jahren ist die Leichtathletik-EM in Birmingham zu Ende gegangen. Zum Abschluss gab es nochmal Gold für Team D. Hindernisläufer Frederik Ruppertz triumphierte über 3000 Meter. DLV-Verbandsvorstand Büttner zeigte sich in der ARD stolz.
4: Dass wir ein neues Selbstbewusstsein haben, dass wir nach 2 Jahren, ich erinnere mich noch gut daran, in Budapest waren wir ja wirklich ganz weit hinten, dass uns die Arbeit wirklich gelungen ist, jetzt nochmal ein ganz anderes Selbstverständnis auch zur eigenen Leistung zu haben, als Team aufzutreten und mit breiter Brust hier rausgehen, auch wieder stolz sein, den Adler tragen zu können und dann loszulegen.
3: Die deutsche Bilanz in Birmingham, 6-mal Gold, 10-mal Silber und 5-mal Bronze. Hunderte Einsatzkräfte der Feuerwehr bekämpfen 2 große Waldbrände in der Eifel und im Westerwald. Die Flammenfront im Naturschutzgebiet Hohes Venn an der Grenze zwischen Belgien und NRW rückt der ersten Wohnbebauung auf deutschem Gebiet näher. Einige Bewohner des Ortes Monschau mussten evakuiert werden. In Rheinland-Pfalz scheint die Gefahrenlage derweil weniger akut. Grünen-Chef Banaschak macht der CDU vor den Landtagswahlen in Sachsen-Anhalt und Mecklenburg-Vorpommern Druck. Er sagt im ZDF-Sommerinterview,

0: Die CDU soll auch mit der Linkspartei sprechen, um Regierungen ohne die AfD zu ermöglichen. Demokraten müssten miteinander gesprächfähig sein, wenn sonst Verfassungsfeinde Einfluss bekommen könnten, so Banaschak. Die CDU lehnt Koalitionen mit Linken und AfD seit 2018 per Beschluss ab. 2 Jahre nach dem Start von Vero kennt sich kaum jemand damit aus. Eigentlich soll der Dienst die europäische Antwort auf PayPal sein, aber laut einer Verivox-Umfrage unter 1000 Erwachsenen wussten nur knapp 4 von 10, dass es sich um einen Zahlungsdienst handelt. Fast ein Drittel hat den Namen noch nie gehört und knapp jeder Vierte kennt ihn zwar, aber nicht die Bedeutung.
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2: Im Moment sind keine Behinderungen und keine Blitzer gemeldet.
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0: Wenn ich jetzt den Sommer 2026 zusammenfassen müsste, dann gibt es eine Sache, die mir da ganz besonders aufgefallen ist. Ich bin gespannt, ob du da jetzt mitgehst. Ja. Resi und Nick, die Radio Fantasy Morgenshow, das ist der Montag. Ich habe ganz viele Menschen gesehen, die mit Regenschirm unterwegs waren und den praktisch als Sonnenschutz verwendet haben. Ist dir das auch aufgefallen, dass das jetzt immer mehr kommt?
1: Nee.
0: Nichts, oder? Nein. Ich habe wirklich so echt? 5 Leute oder so den Sommer über mit einem Schirm gesehen.
1: Dann der Sonnenschirm.
0: Genau, was du eigentlich nur aus dem Asienurlaub irgendwie gefühlt kennst.
1: Ja, stimmt. Wäre ich jetzt auch. Thailand, da habe ich es das letzte Mal gesehen.
0: Ist jetzt bei uns in Deutschland angekommen, seit dem Sommer 2026.
2: Hallo Klimawandel.

0: Willkommen zurück aus dem Wochenende. Na, habt ihr was Schönes erlebt? Na, habt ihr die Hitze gut rumgebracht?
1: Ja, hoffentlich.
0: Jetzt erstmal durchschnaufen angesagt. Wobei, die nächsten Tage wird es auch schon wieder irgendwie wärmer. Das iPhone, das ist ein richtig, richtig hinterlistig. Das sagt dir immer so die Woche vor, im Vorfeld so, ja, nächste Woche wird es dann kühler und dann so peu à peu kommt dann trotzdem jeden Tag noch ein Grad oben drauf. Und auf einmal bist du trotzdem immer noch mittendrin in der Hitzewelle. Die genauen Aussichten gleich hier in der Show.
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0: Guten Morgen. Momentan meldet Augsburg Bergheim bedeckt bei 17 Grad, Ried 19 Grad und Havangen klar bei 20 Grad. Am frühen Morgen wechseln sich in Augsburg, Nordschwaben und dem Allgäu Wolken und Sonne ab. Später zeigt sich zeitweise die Sonne. Gegen Abend sind vor allem in Nordschwaben und im Unterallgäu einzelne Schauer oder Gewitter möglich. In der Nacht bleibt es wechselnd bewölkt bei rund 16 Grad. Morgen ist der Himmel meist grau und zeitweise fällt Regen. Zur Wochenmitte kehrt die Sonne mit 25 bis knapp 30 Grad zurück. Danach wird es wieder wolkiger, im Allgäu etwas frischer und in Nordschwaben frischt der Wind auf.
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2: Mit Justin Hamm, guten Morgen. Mit dem besten deutschen Ergebnis seit 28 Jahren ist die Leichtathletik-EM in Birmingham zu Ende gegangen. Zum Abschluss gab es nochmal Gold für Team D. Hindernisläufer Frederik Ruppertz triumphierte über 3000 Meter. DLV-Verbandsvorstand Büttner zeigte sich in der ARD stolz.
3: Dass wir ein neues Selbstbewusstsein haben, dass wir nach 2 Jahren, ich erinnere mich noch gut daran, in Budapest waren wir ja wirklich ganz weit hinten, dass uns die Arbeit wirklich gelungen ist, jetzt nochmal ein ganz anderes Selbstverständnis auch zur eigenen Leistung.

0: Zu haben, als Team aufzutreten und mit breiter Brust hier rausgehen, auch wieder stolz sein, den Adler tragen zu können und dann loszulegen.
1: Die deutsche Bilanz in Birmingham: 6-mal Gold, 10-mal Silber und 5-mal Bronze. Hunderte Einsatzkräfte der Feuerwehr bekämpfen 2 große Waldbrände in der Eifel und im Westerwald. Die Flammenfront im Naturschutzgebiet Hohes Venn an der Grenze zwischen Belgien und NRW rückt der ersten Wohnbebauung auf deutschem Gebiet näher. Einige Bewohner des Ortes Monschau mussten evakuiert werden. In Rheinland-Pfalz scheint die Gefahrenlage derweil weniger akut. Grünen-Chef Banaschak macht der CDU vor den Landtagswahlen in Sachsen-Anhalt und Mecklenburg-Vorpommern Druck. Er sagt im ZDF-Sommerinterview, die CDU soll auch mit der Linkspartei sprechen, um Regierungen ohne die AfD zu ermöglichen. Demokraten müssten miteinander gesprächfähig sein, wenn sonst Verfassungsfeinde Einfluss bekommen könnten, so Banaschak. Die CDU lehnt Koalitionen mit Linken und AfD seit 2018 per Beschluss ab. 2 Jahre nach dem Start von Vero kennt sich kaum jemand damit aus. Eigentlich soll der Dienst die europäische Antwort auf PayPal sein, aber laut einer Verivox-Umfrage unter 1000 Erwachsenen wussten nur knapp 4 von 10, dass es sich um einen Zahlungsdienst handelt. Fast ein Drittel hat den Namen noch nie gehört und knapp jeder Vierte kennt ihn zwar, aber nicht die Bedeutung.
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3: Bei uns immer die wichtigsten Verkehrsmeldungen zuerst. A8 Stuttgart Richtung München zwischen Günzburg und Burgau. Ein defekter PKW blockiert den Standstreifen.
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4: Wir starten zusammen rein in die neue Woche. Das ist der Montag.
5: Hi, guten Morgen.
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0: Geht super schnell.
1: Ich hatte immer so nach Woche 4 dann irgendwie so ein ganz mulmiges Gefühl, weil ich dann wusste, ja, jetzt ist dann bald zu Ende.
0: Ja, hast du da immer so nachgerechnet?
1: Ja,
0: und
1: total.
0: So? Ja,
1: klar.
0: Schon, gell? Ja. Man macht da schon so eine Kosten-Nutzen-Rechnung. Wie war es bis jetzt?
1: Wie viele Wochen noch? Wie viele Wochenenden noch? Was will ich noch erleben?
0: Und in der Arbeit checkst du natürlich immer, welche Kollegen dann Kinder haben, weil die sind jetzt gerade immer so weg.
1: Ja, stimmt.

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1: Anja aus Augsburg ist dran. Schönen guten Morgen.
2: Ja, hi, guten Morgen.
1: Du bist die nächste Kandidatin für Stadtland Fantasy.
2: Ah, toll. Ja, da mache ich klar. Mit, gern.
1: Der aktuelle Wochengewinner fährt zu Blue Sky Coffee und gewinnt einen 3-stündigen privaten Barista-Kurs.
2: Okay, toll. Ja, klingt gut.
1: Das ist dein Startplatz und das ist dein Buchstabe.
3: S.
2: Okay.
1: Liebe Anja, du weißt, wie es funktioniert. 30 Sekunden Zeit, möglichst viele Kategorien richtig beantworten.
2: Okay.
1: Bist du bereit?
2: Ja.
1: Anja, dann bitte eine Stadt mit S.
2: Stuttgart.
1: Ein Land.
2: Slowenien.
1: Im Café.
2: Sehr viele Leute.
1: Auf dem Weg in den Urlaub.
2: Super Essen.
1: Im Hotel.
2: Seeblick.
1: Beim Schwimmen.
2: Schwimmnudel?
1: Etwas, das nervt?
2: Stressige Leute.
1: Beim Meeting? Das waren
2: Schreibtisch?
1: Die 30 Sekunden. Der Schreibtisch hat es nicht mehr reingeschafft. Trotzdem 7 richtige. Anja, richtig gut.
2: Super, danke.
4: Oh, wow, Anja. Ja, richtig guter Wochenstart.
2: Cool.
4: Das könnte schon, sein, dass du es damit gerockt hast.
2: Super, vielen Dank, gell?
1: Die nächste Runde morgen wieder um diese Uhrzeit. Jetzt anmelden, fantasy.de.
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0: Hi, guten Morgen, schönen Montag.
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0: Und hier kommt die Abkühlung, die sich gerade noch so ein bisschen dampfig anfühlt. Heute Morgen und den ganzen Tag immer wieder Regen bei dicken Wolken. Maxi-Werte 23 Grad, aktuell 19 in Augsburg, 18 in Türkheim. 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
3: Ich bin Moritz Einzel, guten Morgen. Grünen-Chef Felix Banaschak fordert von der CDU nach den Ostlandtagswahlen Gesprächsbereitschaft auch mit der Linkspartei über eine mögliche Regierungsbildung ohne die AfD. Im ZDF sagte er:
4: In einer Situation, in der man befürchten muss, dass am Ende Antidemokraten und Verfassungsfeinde Einfluss auf die Politik bekommen, müssen Demokraten miteinander gesprächsfähig sein. Das erwarte ich von der Linken, das erwarte ich von der SPD und das erwarte ich auch von der Union.
3: Bei der CDU gibt es seit 2018 einen generellen Unvereinbarkeitsbeschluss zur Zusammenarbeit mit Linken und AfD. Wegen des riesigen Waldbrandes im Hohen Venn sind am späten Abend nun doch Teile der Stadt Monschau in NRW evakuiert worden. Erstmal waren 17 Häuser betroffen. Dabei war man gestern eigentlich davon ausgegangen, dass die Flammen nicht übergreifen. Der Brand, der seit Freitag in Belgien wütet, hat schon rund 30 Quadratkilometer zerstört. Zudem brennt es weiterhin großflächig im Westerwald und im Saarland. Und wir bleiben beim Problem Trockenheit. Genau deswegen ist das Feuerwerk beim Dachauer Volksfest am Abend gestrichen worden. Schon der ursprüngliche Termin am Donnerstag war ausgefallen. In Neumarkt soll heute Vormittag entschieden werden, ob es am Abend ein Feuerwerk gibt. Straubing will an seinem Feuerwerk beim Gäubodenvolksfest festhalten. Deutschlands Leichtathleten haben bei der EM in Birmingham ihre beste Ausbeute seit 28 Jahren geholt. Frederik Ruppert gewann zum Abschluss Gold über 3000 Meter Hindernis. Silber gab es für die Sprint-Mixed-Staffel und überraschend für Speerwerferin Julia Ulbricht. Weitspringerin Malaika Mihambo hat es nicht aufs Podest geschafft.
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0: Hi, guten Morgen. Kurz nach 6 die wichtigsten Verkehrsmeldungen. Zuerst A8 Richtung München zwischen Günzburg und Burgau. Vorsicht, kaputtes Auto am Fahrbahnrand. Die neuesten Blitzer Schongau, Peitinger Straße, Wangen, Erzberger Straße und Kempten, Schumacherring.
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0: Und hiermit starten wir so

Sommerferienwoche Nummer 3. Heißt, es ist gerade in den Büros bei euch auf Arbeit im Fantasyland so ein Schichtwechsel irgendwie. Die einen kommen aus dem Urlaub, die anderen verabschieden sich in Urlaub. Und was feststeht jetzt schon für 2026, diese I Love Touri-Shirts sind diesen Sommer wohl wieder angesagt. Das hat auch niemand kommen sehen, dass das wieder geil wird. Die Dinger, die wir irgendwie Mitte 2000er alle geil fanden. I Love New York, I Love Augsburg, I Love Türkheim, I Love Martin Garrix. Jetzt in der Show zusammen mit Ed Sheeran, Repeat It. 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

0: sind sogar neue Freundschaften geschlossen worden. Das ist so der Best Case. So, und der Worst Case, der ist halt viel realistischer, lernst halt keine neuen Leute kennen, lernst halt keine coolen neuen Freunde kennen. Tun sich viele schwer und das ist ein Riesending, das wir seit letzter Woche mit euch besprechen. Neue Menschen kennenlernen, neue Menschen ansprechen. Wo machen wir das? Wo ist da so ein Ort für? Den schaffen wir gemeinsam mit euch. Fantasy and Friends. Wir bringen all die Menschen zusammen, die sagen, ja, ich hätte eigentlich Bock auf coole neue Leute, aber ich finde die irgendwie nicht. Wir treffen uns bei Millies Wine Room in Augsburg. Das ist eine coole Weinbar zum gemeinsamen Kennenlernen diesen Donnerstag abends. Adrian und Paul sind die Barbesitzer. Die haben diese Winebar aufgemacht. Und was glaubst du, Adrian? Wie können wir am besten neue Freunde finden? Geht das heutzutage irgendwie überhaupt noch über Social Media, über Apps oder ist es auch ein Auslaufmodell?
1: Also ich persönlich glaube nicht so an die Apps. Ich finde, in Präsenz ist immer besser. So Veranstaltungen sind bestimmt gut. Wenn man weiß, alle sind hier offen und ich kann nicht auch jeden ansprechen. Das ist sozusagen willkommen. Von daher finde ich so eine Veranstaltung, die jetzt auch macht, echt richtig, richtig cool. Aber genau, das Ganze sollte offline stattfinden.
0: Offline findet das Ganze statt, gemeinsam mit euch, mit der Community Fantasy and Friends. Bei Millies Wine Room. Coole Leute kennen, lernt ihr kennen, könnt euch austauschen und am Ende sagt ihr dann, ja, die waren mir sympathisch oder waren mir nicht sympathisch. Entweder gibt es da neue Freunde oder nicht, das bleibt dann euch überlassen. Gratis Essen und Trinken gibt's auch for free. Diesen Donnerstag anmelden fantasy.de zu Fantasy and Friends. Das wird cool, freue mich drauf. Die Imagine Dragons jetzt, Follow You, 10 nach 6.

gleich, Viertel nach sechs, Risi und Nick. Hier ist die Radio Fantasy Morgenshow. Das ist die Abkühlung, die sich teilweise heute früh noch relativ dampfig anfühlt. Heute Morgen den ganzen Tag immer wieder Regen, dicke Wolken, eher wenig Sonne. Maxi-Werte, es kühlt runter, 23 Grad. Aktuell sind wir bei 19 Grad in Augsburg, 19 Grad sind es auch bei euch in Landsberg. 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Vorsicht, der neueste Blitzer. Augsburg-Lechau

0: 20 nach 6. Resi und Nick, hier ist die Radio Fantasy Morgenshow. Fantasy and Friends. Unser Get-Together bei Millies Wine Room in Augsburg in der Ludwigstraße hat sich rumgesprochen. Davon habt ihr schon gehört. Ihr lernt coole neue Leute in entspannter Atmosphäre. Kennt es für alle, die sagen, hey, ich bin neu hier. Wo sind die ganzen sympathischen Menschen? Ich würde euch gerne kennenlernen. Pferd aus der Community. Pferd, wo wohnst du?
1: Ich wohne in Eichstätten.
0: Ja? Und wo bist du hergezogen?
1: Niederlande.
0: Du sagst, der Freundeskreis hier hat sich noch nicht so ergeben, weil du auch gerade nicht so viel rauskommst, ne?
1: Ja, meine Tage sind viel im Homeoffice, so ich arbeite viel vom Hause.
0: Ja.
1: Ich telefoniere, ich bin Verkäufer von der KI-Produkte. Ich kenne noch nicht so viele Leute hier. Ich wohne hier nur 2 Monate oder sowas. Und ich will ein bisschen so eigene Freunde kennenlernen.
0: Pferd, du bist seit 2 Monaten hier und sagst, ich habe trotzdem Bock auf die Leute hier in Augsburg und im Landkreis. Drum würde ich sagen, du kommst vorbei, Millies Wine Room, Donnerstag ab 19 Uhr. Und ich bin mir ganz, ganz sicher, es gibt ganz, ganz viele coole Leute, die sagen, yo, der Typ ist mir sehr, sehr sympathisch, der Mann aus Holland.
1: Danke. Ja, das hoffe ich auch, ja.
0: Und ihr könnt euch auch euren Platz sichern, selbstverständlich. Wie geht das? Einfach online auf fantasy.de.
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11: Gleich 5 vor halb 7.

0: Hi, guten Morgen, schönen Donnerstag, ne Montag.
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0: Bin ich denn gedanklich schon beim Donnerstag? So schlimm ist doch noch gar nicht. Ist doch noch jung und frisch, dieser Montag. Das steckt doch noch voller Hoffnung. So, wir gucken aufs Wetter. Es kühlt ab. Auch wenn es sich im Moment noch so ein bisschen dampfig anfühlt, das wird auch eine Zeit lang noch so bleiben. Heute dicker Regen, dicke Wolken, alles gemischt den ganzen Tag über. Maxi-Werte 23 Grad. Im Moment sind wir bei 19 Grad in Augsburg, 19 Grad auch in Untermaltingen. 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
3: Ich bin Moritz Einzel. Guten Morgen. Grünen-Chef Felix Banaschak fordert von der CDU nach den Ostlandtagswahlen Gesprächsbereitschaft auch mit der Linkspartei über eine mögliche Regierungsbildung ohne die AfD. Im ZDF sagte er:
4: In einer Situation, in der man befürchten muss, dass am Ende Antidemokraten und Verfassungsfeinde Einfluss auf die Politik bekommen, müssen Demokraten miteinander gesprächsfähig sein. Das erwarte ich von der Linken, das erwarte ich von der SPD und das erwarte ich auch von der Union.
3: Bei der CDU gibt es seit 2018 einen generellen Unvereinbarkeitsbeschluss zur Zusammenarbeit mit Linken und AfD. Wegen des riesigen Waldbrandes im Hohen Venn sind am späten Abend nun doch Teile der Stadt Monschau in NRW evakuiert worden. Erstmal waren 17 Häuser betroffen. Dabei war man gestern eigentlich davon ausgegangen, dass die Flammen nicht übergreifen. Der Brand, der seit Freitag in Belgien wütet, hat schon rund 30 Quadratkilometer zerstört. Zudem brennt es weiterhin großflächig im Westerwald und im Saarland. Und wir bleiben beim Problem Trockenheit. Genau deswegen ist das Feuerwerk beim Dachauer Volksfest am Abend gestrichen worden. Schon der ursprüngliche Termin am Donnerstag war ausgefallen. In Neumarkt soll heute Vormittag entschieden werden, ob es am Abend ein Feuerwerk gibt. Straubing will an seinem Feuerwerk beim Gäubodener Volksfest festhalten. Deutschlands Leichtathleten haben bei der EM in Birmingham ihre beste Ausbeute seit 28 Jahren geholt. Frederik Ruppert gewann zum Abschluss Gold über 3000 Meter Hindernis. Silber gab es für die Sprint-Mixed-Staffel und überraschend für Speerwerferin Julia Ulbricht. Weitspringerin Malai Kamihambo hat es nicht aufs Podest geschafft.
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0: Kurz nach 6:30 bei uns die wichtigsten Verkehrsmeldungen auf dem Wege in diesem Montag.

0: zuerst. Vorsicht, eine Meldung von der A8 Richtung München zwischen Günzburg und Burgau. Ein kaputtes Auto am Fahrbahnrand. Ansonsten soweit alles okay. Die neuesten Blitzer. Augsburg, Lechhausen, Meraner Straße Richtung Hammerschmiede. Augsburg, Nagahama Allee, Höhe City Galerie und Schongau, Peitinger Straße.
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0: Willkommen am Montag, Sommerferien, Woche Nummer 3. So viel geile Musik. Gleich der Radio Fantasy Throwback Hit der Stunde. David Guetta, Sam Martin, Dangerous. Und das ist meine aktuelle Nummer 1. The Bowser. Magnetic. Gibt's alles gleich in voller Länge nach Artemis.

0: 6.40 Uhr, Resi und Nick, die Radio Fantasy Morgenshow.
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2: Ich glaube, es gibt keinen Zeitpunkt in der Geschichte der Menschheit, in der diese Aussage nicht irgendwie aus der Zeit gefallen wäre. Aber wisst ihr, was vielleicht auch nicht mehr ganz in die Zeit passt? Dating-Apps. Und Apps, mit denen man Leute kennenlernt. Ich weiß, spicy Behauptung, aber ich glaube, wir sind da was auf der Spur. Wir reden die ganze Woche über Freundschaft, über Freunde kennenlernen, über Menschen kennenlernen. Kollege Monier aus der Radio Fantasy Redaktion hat letzte Woche das Thema so ein bisschen aufgemacht. Er ist frisch nach Augsburg gezogen und hat dann festgestellt, hey, eigentlich coole Leute, aber mit den Augsburgern neue Kontakte zu knüpfen, schwierig. Daniel aus der Community, auch nach Augsburg gezogen und er hat es über Apps probiert.
3: Ich muss sagen, als ich nach Augsburg gekommen bin, habe ich vieles über Facebook noch versucht. Da gab es dann so Gruppen wie Neuen Augsburg zum Beispiel. Gibt es auch heute noch. Mittlerweile ist ja Facebook eben nicht mehr so. Aber es gibt dafür jetzt auch Apps, wo man quasi auch Events starten kann und dann einfach zufällig Leute treffen kann. Das habe ich zum Beispiel auch mit der Weinstraße hier gemacht und habe dadurch auch drei coole Leute kennengelernt.
2: Wir überspringen diesen Punkt Apps einfach mal ganz, ganz schnell und sagen, wir treffen uns einfach in echt, in real, bei unserem Get-Together Fantasy and Friends bei Millis Wine Room in der Ludwigstraße in Augsburg. 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

Heute die Maxi-Werte durchschnaufen, auch wenn es im Moment nur so ein bisschen drückend sich anfühlt. Das ist der Regen, die dicken Wolken. 19 Grad in Augsburg im Moment, 19 Grad auch in Bad München. 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Vorsicht A8 Richtung München zwischen Günzburg und Burgau. Kaputtes Auto und neuester Blitzer. Ungerhausen Hauptstraße Richtung Bahnhof. Hier ist Gracie Abrams auf Radio Fantasy.

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0: fliegt's davon. Das Wochenende.
1: Schön war's, oder? Resi und Nick. Hier ist die Radio Fantasy Morgenshow. Schönen Montag. 7:10. Gucken zurück aufs Wochenende. Haben viel erlebt. Im Biergarten. Am See. Im Freibad. Vielleicht wart ihr feiern. Und vielleicht habt ihr ja neue Menschen kennengelernt. Vielleicht werden daraus sogar neue Freundschaften entstehen. Das ist der Best Case. Wir gucken uns aber heute mal die Realität an, weil wir haben diese Woche, letzte Woche gemerkt, so einfach funktioniert es heutzutage irgendwie nicht mehr. Es gibt genügend Menschen, die sagen, ich tue mir da wirklich schwer, diese eine Person anzusprechen, die vielleicht in der Zukunft dann mein Freund, meine Freundin wird. Und genau diesen Ort wollen wir mit euch schaffen. Fantasy and Friends. Wir bringen euch zusammen für alle, die sagen, ja, Freundschaft wäre cool. Ich bin vielleicht neu in Augsburg, ich bin neu in der Stadt, ich bin neu hier. 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Wir treffen uns bei Millis Wine Room in Augsburg. Ist eine coole Weinbar, um sich da kennenzulernen. Adrian ist da der Weinkenner. Was glaubst du, wie können wir am besten Freunde finden? Geht das heutzutage noch über Apps, über Social Media und Co.?
2: Also ich persönlich glaube nicht so an die Apps. Ich finde, in Präsenz ist immer besser. So Veranstaltungen sind bestimmt gut. Wenn man weiß, alle sind hier offen und ich kann nicht auch jeden ansprechen. Das ist sozusagen willkommen. Von daher finde ich so eine Veranstaltung, die ihr jetzt auch macht, echt richtig, richtig cool. Aber genau, das Ganze sollte offline stattfinden.
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1: Und hiermit wird's peu à peu kühler diese Woche. Im Moment sind wir bei 23 Grad Maxi-Werten. Das ist heute in der Spitze drin. Dazu gibt's heute viele Wolken, ab und zu mal ein bisschen Sonne, immer wieder Regen am Nachmittag. Aktuell 19 Grad in Augsburg, 19 Grad auch in Isling im Allgäu. 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
2: Ich bin Moritz Einzel. Guten Morgen. Grünen-Chef Banaschak hat die CDU aufgefordert, nach den Landtagswahlen im Osten auch mit der Linkspartei über eine mögliche Regierungsbildung zu sprechen. Im ZDF-Sommerinterview kritisierte er den Unvereinbarkeitsbeschluss.
3: Ja, ich halte das für unverantwortlich aus folgendem Grund. Man kann der Politik der Linken kritisch gegenüber eingestellt sein. Und dass zwischen der CDU und der Linken große Differenzen bestehen, ist ja klar. Aber Heidi Reicheneck will nicht die Mauer wieder aufbauen. Und Heidi Reicheneck will auch nicht massenhaft Menschen aus Deutschland ausweisen. Sie will nicht am Ende die Grundfesten der Demokratie einreißen.
2: Hintergrund der Forderung sind die Umfragewerte der AfD, besonders in Sachsen-Anhalt. Der Großbrand im belgischen Naturschutzgebiet Hohes Venn ist weiter in Richtung der deutschen Grenze vorgerückt. In der Eifel-Kleinstadt Monschau wurden 17 Häuser evakuiert, weil die Flammen nur noch etwa 300 Meter von Gebäuden entfernt waren. Leichter Regen und hohe Luftfeuchtigkeit spielten den Einsatzkräften dann in der Nacht in die Karten. Wegen des milliardenschweren Investitionsbedarfs beim Hitzeschutz hat Bayerns SPD-Chefin Endres ein Sofortprogramm für Krankenhäuser, Alten- und Pflegeheime im Freistaat gefordert. Bayern erhalte durch das Länder- und Kommunalentlastungsgesetz des Bundes in den kommenden Jahren einen zusätzlichen finanziellen Spielraum von knapp 1 Milliarde Euro. Dieses Geld müsse zuallererst in den Schutz besonders gefährdeter Menschen fließen. Die deutschen Hindernisläufer haben zum Abschluss der Leichtathletik-EM in Birmingham Gold und Bronze über die 3000 Meter geholt. Frederik Ruppert wurde Europameister und sagte in der ARD:
4: Ich wusste, die Bedingungen hier sind am ersten meine Bedingungen, von daher war das eine Chance, die ich nutzen musste. Und ja, ich bin einfach nur happy, dass es so ausgegangen ist.
2: Karl Bebendorf sprintete auf den dritten Platz. Speerwerferin Julia Ulbricht gewann Silber, ebenso die deutsche Mixed-Staffel über 4x400 Meter. Amanal Petros holte Gold im Marathon.
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1: Guten Morgen, kurz nach 7 bei uns die wichtigsten Verkehrsmeldungen immer zuerst. Soweit heute früh, alles ohne größere Probleme, normaler Sommerferienverkehr. Die neuesten Blitzer, Ungerhausen Hauptstraße Richtung Bahnhof, Schongau, Peitinger Straße und Augsburg, Nagahama Allee, Höhe City Galerie.
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1: Und damit herzlich willkommen in Sommerferienwoche Nummer 3. Heißt, es ist gerade in den Büros im Fantasyland so ein bisschen der Schichtwechsel. Die einen kommen aus dem Urlaub, die anderen verabschieden sich in den Urlaub. Und was ich nicht auf dem Schirm hatte für 2026, diese I Love Touri-Shirts. Die sind wohl diesen Sommer wieder angesagt, die wir Mitte 2000er irgendwie alle geil fanden.

gleich 10 nach 7 am Montag. Resi und Nick, hier ist die Radio Fantasy Morgenshow. Fantasy and Friends, das ist euch alle ein Begriff. Unser

0: 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Fährt aus der Community. Wo wohnst du?
1: Ich wohne in Eichstätten.
0: Ja, und wo bist du hergezogen?
1: Niederlande.
0: Du sagst, der Freundeskreis hier hat sich noch nicht so ergeben, weil du auch gerade nicht so viel rauskommst, ne?
1: Ja, meine Tage sind viel im Homeoffice, so ich arbeite viel vom Hause.
0: Ja.
1: Ich turniere, ich bin Verkäufer von KI-Produkte. Ich kenne noch nicht so viele Leute hier, ich wohne hier nur 2 Monate oder sowas und ich will ein bisschen so eigene Freunde kennenlernen.
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1: Danke, ja, das hoffe ich auch, ja.
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0: Kühler, 23 Grad heute, die Maxi-Werte 19 Grad sind es im Moment in Augsburg, 18 in Türkheim. Heute immer wieder Regen und dicke Wolken. Kurzes Radio-Fantasy-Traffic-Update. Augsburg, Göggingen von Kobrasstraße, Höhe Gögginger Park und Blitzer in Ungerhausen, Hauptstraße Richtung Bahnhof. Jetzt müsst ihr euch Folgendes vorstellen. Hier aus dem Radio-Fantasy-Studio hat man so eine Scheibe raus in die Redaktion. Da sitzen die lieben Kollegen, wie zum Beispiel die Luca.
1: Guten Morgen. Hi, guten Morgen.
0: Und die gucken natürlich immer das Weltgeschehen an. Was passiert in der Welt? Was gibt's Wichtiges? Da gibt's einen Haufen Monitore, die laufen, einen Haufen Fernseher, die laufen. Und seit heute früh um 6 läuft bei Luca ein Sportevent und ich habe nicht ganz begriffen, was es ist und du musst uns jetzt aufklären, also, was wir da wissen müssen.
1: Ja, das läuft nicht nur seit heute früh, ich habe das schon wirklich das ganze Wochenende verfolgt. Der Last Soul Ultra. Sagt dir jetzt wahrscheinlich erstmal gar nichts.
0: Das klingt aber übel, Last Soul Ultra.
1: Richtig übel. Das ist ein Wettbewerb, da haben insgesamt 169 Leute mitgemacht. Die haben am Freitag, also letzten Freitag um 14 Uhr angefangen zu laufen und die müssen alle 60 Minuten 6,7 Kilometer laufen. Wer die Runde schafft, darf dann zur nächsten vollen Stunde wieder starten. Wer sie nicht schafft, ist raus und das geht dann so lange, bis, wie der Name schon sagt, Last Soul,
0: die

0: letzte Seele übrig ist. Und jetzt musst du dir mal das geben. Seit Freitag läuft das und fünf Männer, die laufen heute in der Früh immer noch. Die laufen seit fast 3 Tagen durch. Die haben schon über 435 Kilometer hinter sich. Das sind einfach mehr als 10 Marathons.
1: Können wir es bitte ganz entspannt angehen diese Woche, liebe Leute?
0: Wir schauen uns den Livestream an, genießen das von außen, aber ja, es ist wirklich
1: bitte
0: verrückt.
1: Nicht. 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Ugelle, moving to the sun. Es ist 7:15. Hi.

0: gleich 20 nach 7 am Montag. Resi und Nick. Hier ist die Radio Fantasy Morgenshow.
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0: Ich glaube, es gab keinen Zeitpunkt in der Geschichte, in der diese Aussage nicht irgendwie aus der Zeit gefallen wäre. Aber wisst ihr, was vielleicht auch nicht mehr ganz in die Zeit passt? Dating-Apps. Also Apps, die man nutzt, um irgendwie Leute kennenzulernen. Sei es jetzt für die große Liebe oder einfach nur für Freundschaft. Ich weiß, spicy Behauptung, aber ich glaube, wir sind hier wirklich was auf der Spur. Wir reden die ganze Woche, habt ihr mitbekommen, über das Thema Freundschaft. Über das Neusein irgendwo in der Stadt und sich vielleicht schwer zu tun, irgendwie Anschluss zu finden. Munir aus der Radio Fantasy Redaktion ist frisch nach Augsburg gezogen, hat dann festgestellt, geile Leute hier eigentlich, aber irgendwie ziehen die nicht so mit. Ich würde gerne mehr Kontakte knüpfen. Ich würde gerne neue Freundschaften schließen. Daniel aus der Community, auch nach Augsburg gezogen und er hat es erstmal über die Apps probiert.
2: Ich muss sagen, als ich nach Augsburg gekommen bin, habe ich vieles über Facebook noch versucht. Da gab es dann so Gruppen wie Neuen Augsburg zum Beispiel. Gibt es auch heute noch. Mittlerweile ist ja Facebook eben nicht mehr so. Aber es gibt dafür jetzt auch Apps, wo man quasi auch Events starten kann und dann einfach zufällig Leute treffen kann. Das habe ich zum Beispiel auch mit der Weinstraße hier gemacht und habe dadurch auch drei coole Leute kennengelernt.
0: Und Achtung, die beste Alternative zu Apps? Das echte Leben findet hier statt. 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
5: 5 vor halb 8. Guten Morgen.

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2: Die Abkühlung kommt, auch wenn es sich im Moment noch relativ dampfig anfühlt. Heute früh 19 Grad in Augsburg. 19 Grad sind es auch in Kempten. Heute den ganzen Tag immer wieder Regen, dicke Wolken, ein paar Stunden Sonnenschein sind mit dabei, Maxi-Werte 23 Grad. 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
3: Ich bin Moritz Einzel, guten Morgen. Grünen-Chef Banaschak hat die CDU aufgefordert, nach den Landtagswahlen im Osten auch mit der Linkspartei über eine mögliche Regierungsbildung zu sprechen. Im ZDF-Sommerinterview kritisierte er den Unvereinbarkeitsbeschluss.
4: Ja, ich halte das für unverantwortlich aus folgendem Grund. Man kann der Politik der Linken kritisch gegenüber eingestellt sein. Und dass zwischen der CDU und der Linken große Differenzen bestehen, ist ja klar. Aber Heidi Reicheneck will nicht die Mauer wieder aufbauen. Und Heidi Reicheneck will auch nicht massenhaft Menschen aus Deutschland ausweisen. Sie will nicht am Ende die Grundfesten der Demokratie einreißen.
3: Hintergrund der Forderung sind die Umfragewerte der AfD, besonders in Sachsen-Anhalt. Der Großbrand im belgischen Naturschutzgebiet Hohes Venn ist weiter in Richtung der deutschen Grenze vorgerückt. In der Eifel-Kleinstadt Monschau wurden 17 Häuser evakuiert, weil die Flammen nur noch etwa 300 Meter von Gebäuden entfernt waren. Leichter Regen und hohe Luftfeuchtigkeit spielten den Einsatzkräften dann in der Nacht in die Karten. Wegen des milliardenschweren Investitionsbedarfs beim Hitzeschutz hat Bayerns SPD-Chefin Endres ein Sofortprogramm für Krankenhäuser, Alten- und Pflegeheime im Freistaat gefordert. Bayern erhalte durch das Länder- und Kommunalentlastungsgesetz des Bundes in den kommenden Jahren einen zusätzlichen finanziellen Spielraum von knapp 1 Milliarde Euro. Dieses Geld müsse zuallererst in den Schutz besonders gefährdeter Menschen fließen. Die deutschen Hindernisläufer haben zum Abschluss der Leichtathletik-EM in Birmingham Gold und Bronze über die 3000 Meter geholt. Frederik Ruppert wurde Europameister und sagte in der ARD:
5: Ich wusste, die Bedingungen hier sind am ersten meine Bedingungen, von daher war das eine Chance, die ich nutzen musste. Und ja, ich bin einfach nur happy, dass es so ausgegangen ist.
3: Karl Bebendorf sprintete auf den dritten Platz. Speerwerferin Julia Ulbricht gewann Silber, ebenso die deutsche Mixed-Staffel über 4x400 Meter. Amanal Petros holte Gold im Marathon.
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2: Es ist kurz nach 7:30. Die wichtigsten Verkehrsmeldungen bei uns immer zuerst. Soweit heute früh, ganz normaler Ferienverkehr. Den neuesten Blitzer Augsburg-Hochzoll, Mittenwalder Straße, Landsberg, Buchloher Straße und Markt

0: Bahnhofstraße.
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2: 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Wir können wieder nachts normal schlafen, ohne tropische Nächte. 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Gleich Ray Dalton, J-Lo, Ava Max und jetzt Holly Humberstone.

0: Hier ist die Radio Fantasy Morgen Show. Es ist gleich 7.40 Uhr. Wir schauen zurück auf ein wunderschönes Wochenende. Haben viel erlebt, oder? Warte im Biergarten, warte am See, warte im Freibad, warte vielleicht feiern. Und vielleicht habt ihr neue Leute kennengelernt. Vielleicht entstehen daraus neue Freundschaften. Das ist der Best Case, den ich jetzt gerade beschrieben habe. Der Normal Case, ich würde nicht mal sagen Worst Case, das ist einfach nur normal, ist, dass man keine neuen Leute kennenlernt und vielleicht daraus keine neuen Freunde entstehen. An sich nicht schlimm, weil der Großteil der Community wahrscheinlich sagt, passt, ich bin gut aufgehoben irgendwie bei meinen Freunden, ich habe einen Freundeskreis, das passt alles, alles fein. So, wir versetzen uns aber jetzt trotzdem in die Lage der Menschen, die neu nach Augsburg kommen, die hier ankommen, die sagen, eigentlich sympathisch hier, ich würde gern Anschluss finden. Wie machen wir das? Wo treffen wir diese Leute? Bei Fantasy and Friends. Da haben wir einen Ort geschaffen für genau diese Menschen, die sagen, hey, ich habe Bock auf neue Bekanntschaften, auf neue Freunde. 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Die coolste Wine Bar, um gemeinsam coole Menschen kennenzulernen. Adrian ist da der Weinexperte. Wie sieht's bei dir aus, Adrian? Was glaubst du, wie können wir am besten Freunde kennenlernen? Thema Freundschafts-Apps, Menschen über Apps und über Online-Plattformen. Formen kennenzulernen. Auslaufmodell oder ja oder nein?
1: Also ich persönlich glaube nicht so an die Apps. Ich finde, in Präsenz ist immer besser. Mhm. So Veranstaltungen sind bestimmt gut. Wenn man weiß, alle sind hier offen und ich kann nicht auch jeden ansprechen. Das ist sozusagen willkommen. Von daher finde ich so eine Veranstaltung, die jetzt auch macht, echt richtig, richtig cool. Aber genau, das Ganze sollte offline stattfinden.
0: 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JLo jetzt. 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

Hi, guten Morgen, Resi und Nick. Hier ist die Radio Fantasy Morgenshow. Es ist Montag. Willkommen in dieser neuen Woche, in dieser Sommerferienwoche Nummer 3. Es kühlt ab diese Woche. Nicht mehr die krasse Hitze. Im Moment fühlt sich noch ein bisschen drückend an. 19 Grad in Augsburg, 19 Grad in Untermeitingen. Maximal 23 Grad heute in der Spitze drin. Dazu Wolken, Regen und ein bisschen Sonne. Kurzes Radio Fantasy Traffic Update. Vorsicht bitte, A8 Richtung München. Zwischen Märklingen und Ulm West ein Fahrzeugteil auf der Fahrbahn. Und der neueste Blitzer, Markt Oberdorf, Bahnhofstraße. Radio Fantasy gleich der Throwback in der Stunde. Um 15:15 Kesha TikTok. Und jetzt

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0: vor 8 am Montag. Risi und Nick, hier ist die Radio Fantasy Morgenshow. 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
13: 5 vor 8 am Montag.

0: Hallo, guten Morgen, schönen Montag.
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0: Heute früh 19 Grad in Augsburg, 19 Grad sind es auch in Türkheim, maximal 23 Grad sind heute drin. Das ist ein ordentlicher Temperatursturz im Vergleich zu gestern, da waren wir teilweise ja wieder bei 32 Grad in Augsburg und im Fantasyland. Heute deutlich weniger Sonne auch, mehr Wolken und immer wieder Regen. Hier ist Radio Fantasy am Montag, jetzt alles, was heute früh um 8 Uhr wichtig ist.
3: Ich bin Moritz Einzel, guten Morgen. Es ist der größte Waldbrand in der belgischen Geschichte, das Feuer im Hohen Venn. Weil die Flammen immer näher an Monschau in Deutschland herangerückt sind, mussten dort etwa 30 Menschen ihre Häuser verlassen. Feuerwehrsprecher Tobias Schell.
4: Es handelt sich dort um einen Nadelwald, der relativ schnell abbrennen kann. Die Windrichtung mussten wir auch noch mit bedenken und daher haben wir schnell reagiert.
3: Momentan kommt leichter Regen den Arbeiten der Einsatzkräfte im Hohen Venn entgegen. Die US-Schauspielerin Hayden Panettiere ist im Alter von nur 36 Jahren gestorben. Das berichten mehrere US-Medien und berufen sich auf ihren Agenten und ihren Vater. Die Umstände ihres Todes sind noch unklar. Thomas Bremser berichtet.
5: Serienfans ist Panettiere durch ihre Rollen in der Mystery-Serie Heroes und dem Musikdrama Nashville bekannt. Auch in der Horrorreihe Scream spielte sie zweimal mit. Der frühere Kinderstar war mit Ex-Box-Weltmeister Wladimir Klitschko verlobt. Die beiden haben eine gemeinsame Tochter. Panettiere sprach mehrfach offen über frühere Alkoholprobleme und Depressionen nach der Geburt ihrer Tochter.
3: Wegen der Trockenheit ist beim Volksfest in Dachau das Feuerwerk abgesagt worden. Die Stadt strich das Spektakel zum Festabschluss gestern Abend. Heute Vormittag soll entschieden werden, ob es beim Jura-Volksfest in Neumarkt ein Feuerwerk gibt. Straubing will zum Abschluss des Gäubuden-Volksfests am Feuerwerk festhalten. Die Leichtathletik-EM in Birmingham ist mit weiteren Medaillen für Deutschland zu Ende gegangen. Frederik Ruppert holte Gold über 3000 Meter Hindernis, Bronze ging an seinen Teamkollegen Karl Bebendorf. Gold gewann zuvor bereits der Marathonläufer Amanal Petros. Zudem gab es Silber für die Speerwerferin Julia Ulbricht und die Mixed-Sprintstaffel.
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0: Guten Morgen auf die Straßen. Es ist kurz nach 8. Die wichtigsten Verkehrsmeldungen bei uns zuerst. Vorsicht A7 Richtung Ulm zwischen Illertissen und dem Rastplatz Tannengarten. Hier liegt ein Holzteil auf der Fahrbahn. Auf die A8 Richtung München zwischen dem Rastplatz Scharenstetten und der Auffahrt B10 Ulm West. Hier ein kaputtes Auto. Die neuesten Blitzer heute früh stehen in Markt Oberdorf auf der Bahnhofstraße, Landsberg, Buchloher Straße und Augsburg-Lechhausen, Meraner Straße Richtung Hammerschmiede. Danke Armin fürs Melden.
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0: Wuppdidu und hiermit sind wir drin in Sommerferienwoche Nummer 3. Und was stellen wir an mit der vielen freien Zeit? Ein Barista-Kurs soll es sein. Lernen, Kaffee zu machen wie die Profis. Wo machen wir das? In München, bei den großen Profis. Wir schicken euch hin, wenn ihr als Wochengewinner der nächsten Runde Stadtland Fantasy hervorgeht, anmelden auf fantasy.de und die nächste Runde spielen wir gleich um 10 nach 8.
1: Harry Styles, American Girls.

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1: Anja aus Augsburg ist dran. Schönen guten Morgen.
2: Ja, hi, guten Morgen.
1: Du bist die nächste Kandidatin für Stadtland Fantasy.
2: Ah, toll. Ja, da mache ich klar. Mit, gern.
1: Der aktuelle Wochengewinner fährt zu Blue Sky Coffee und gewinnt einen 3-stündigen privaten Barista-Kurs.
2: Okay, toll. Ja, klingt gut.
1: Das ist dein Startplatz und das ist dein Buchstabe.
2: S. Okay.
1: Liebe Anja, du weißt, wie es funktioniert. 30 Sekunden Zeit.

0: möglichst viele Kategorien richtig beantworten.
1: Okay.
0: Bist du bereit?
1: Ja.
0: Anja, dann bitte eine Stadt mit S.
1: Stuttgart.
0: Ein Land.
1: Slowenien.
0: Im Café.
1: Sehr viele Leute.
0: Auf dem Weg in den Urlaub.
1: Super Essen.
0: Im Hotel.
1: Seeblick.
0: Beim Schwimmen.
1: Schwimmnudeln.
0: Etwas, das nervt.
1: Stressige Leute.
0: Beim Meeting. Das waren
1: Schreibtisch.
0: Die 30 Sekunden. Der Schreibtisch hat es nicht mehr reingeschafft. Trotzdem 7 richtige. Anja, richtig gut.
1: Super, danke.
2: Oh wow, Anja. Ja, richtig guter Wochenstart.
1: Cool.
2: Das könnte schon sein, dass du es damit gerockt hast.
1: Super, vielen Dank, gell?
0: Die nächste Runde morgen wieder um diese Uhrzeit. Jetzt anmelden. Fantasy.de

0: Daisy und Nick, hier ist die Radio Fantasy Morgenshow. Und wisst ihr, was jetzt ein Ende hat? Dieses stressige Lüften in der Früh. Hat euch das auch irgendwie unter Druck gesetzt? Zu wissen, ich muss jetzt irgendwie ganz schnell ganz viel lüften in der Früh. Da muss ich irgendwie die Bude verbarrikadieren, damit die Hitze nicht mehr reinkommt. Sauerstoff will ich aber trotzdem auch tagsüber in der Wohnung haben. Wir können heute im besten Fall den ganzen Tag lüften. 23 Grad die Maxi-Werte. Klingt das gut? Ich finde schon. 21 Grad sind es im Moment in Augsburg, 21 Grad auch in Kempten. Heute viele Wolken und immer wieder Regen. Kurzes Radio Fantasy Traffic Update. Die neuesten Blitzer stehen in Augsburg, Lechhausen, Meraner Straße Richtung Hammerschmiede. Danke Armin fürs Melden. Und Blitzer in Augsburg, Göggingen von Kobressstraße Höhe Gögginger Park.
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10, Resi und Nick. Hier ist die Radio Fantasy Morgenshow. Spicy Thema heute früh. Dating-Apps oder Apps, über die man Freunde kennenlernt, über die man Menschen kennenlernt, sind Auslaufmodelle. Augsburg und das Fantasyland trifft sich nämlich inzwischen wieder face-to-face, in echt, sagt auch Adrian aus der Radio Fantasy Community.

0: Also ich persönlich glaube nicht so an die Apps. Ich finde, in Präsenz ist immer besser. So Veranstaltungen sind bestimmt gut. Wenn man weiß, alle sind hier offen und ich kann die auch jeden ansprechen. Das ist sozusagen willkommen. Von daher finde ich so eine Veranstaltung, die ihr jetzt auch macht, echt richtig, richtig cool. Aber genau, das Ganze sollte offline stattfinden.
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1: Es ist 8:55. Hi, guten Morgen.

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1: Und es ist kühler. Also es wird heute deutlich kühler. 23 Grad die Maxi-Werte an diesem Montagnachmittag. Im Moment sind wir bei 21 Grad schon angekommen in Augsburg. 21 Grad auch in Isny im Allgäu. Dazu heute dicke Wolken, immer wieder Regen, ein bisschen Sonne ist dabei. Hier ist Radio Fantasy. Montagmorgen, jetzt alles, was heute früh wichtig ist, um 8:30.
2: Ich bin Moritz Einzel, guten Morgen. Es ist der größte Waldbrand in der belgischen Geschichte, das Feuer im Hohen Venn. Weil die Flammen immer näher an Monschau in Deutschland herangerückt sind, mussten dort etwa 30 Menschen ihre Häuser verlassen. Feuerwehrsprecher Tobias Schell.
3: Es handelt sich dort um einen Nadelwald, der relativ schnell abbrennen kann. Die Windrichtung mussten wir auch noch mit bedenken und daher haben wir schnell reagiert.
2: Momentan kommt leichter Regen den Arbeiten der Einsatzkräfte im Hohen Venn entgegen. Die US-Schauspielerin Hayden Panettiere ist im Alter von nur 36 Jahren gestorben. Das berichten mehrere US-Medien und berufen sich auf ihren Agenten und ihren Vater. Die Umstände ihres Todes sind noch unklar. Thomas Bremser berichtet.
4: Serienfans ist Panettiere durch ihre Rollen in der Mystery-Serie Heroes und dem Musikdrama Nashville bekannt. Auch in der Horrorreihe Scream spielte sie zweimal mit. Der frühere Kinderstar war mit Ex-Box-Weltmeister Wladimir Klitschko verlobt. Die beiden haben eine gemeinsame Tochter. Panettiere sprach mehrfach offen über frühere Alkoholprobleme und Depressionen nach der Geburt ihrer Tochter.
2: Wegen der Trockenheit ist beim Volksfest in Dachau das Feuerwerk abgesagt worden. Die Stadt strich das Spektakel zum Festabschluss gestern Abend. Heute Vormittag soll entschieden werden, ob es beim Jura-Volksfest in Neumarkt ein Feuerwerk gibt. Straubing will zum Abschluss des Gäubodenvolksfests am Feuerwerk festhalten. Die Leichtathletik-EM in Birmingham ist mit weiteren Medaillen für Deutschland zu Ende gegangen. Frederik Ruppert holte Gold über 3000 Meter Hindernis, Bronze ging an seinen Teamkollegen Karl Bebendorf. Gold gewann zuvor bereits der Marathonläufer Amanal Petros. Zudem gab es Silber für die Speerwerferin Julia Ulbricht und die Mixed-Sprintstaffel.
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1: Kurz nach 8:30 bei uns die wichtigsten Verkehrsmeldungen. Immer zuerst, so mal heute früh, alles ohne größere Probleme. Normaler Sommerferienverkehr. Die neuesten Blitzer. Markt Oberdorf, Bahnhofstraße, Augsburg-Hochzoll Süd, Mittenwalder Straße und Ungerhausen, Fuggerstraße, Höhe Bahnhof.
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1: Und das ist der Schichtwechsel nach Sommerferienwoche 2. Die einen kommen wieder aus dem Urlaub zurück ins Büro und die anderen verabschieden sich in den Urlaub. Hier ist Radio Fantasy. Wunderschönen guten Morgen. Und was ich dich auf dem Schirm hatte, dass diese I Love Touri-Shirts diesen Sommer wohl wieder voll angesagt sind. Habt ihr vielleicht auch schon den einen oder anderen Kollegen gesehen mit dem I Love New York, I Love Malle, I Love Malaga. Die Dinger, die wir irgendwie Mitte 2000er alle geil fanden. I Love Tiffany Ayres. So sieht's nämlich aus. Vertigo, jetzt in der Show.
5: Moin Leute, hier ist Tiffany Ayres und ihr hört meine Single Vertigo.

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Ende. Resi und Nick, hier ist die Radio Fantasy Morgenshow. Viertel vor neun. Wir gucken aufs Wetter. Das sieht gut aus, Leute. Wir können wieder durchatmen. Es tut wirklich mal gut. 23 Grad heute in der Spitze in Augsburg und im Fantasyland. Im Moment 20 Grad. 20 in Augsburg, 20 in Schwabmünchen. Kurzes Radio Fantasy Traffic Update. Vorsicht A8 Richtung München. Zwischen Friedberg und Dasing. Gefahr durch Gegenstände auf der Fahrbahn. Da liegt ein größeres Seil auf der Fahrbahn. Und Vorsicht Blitzer. Markt Oberdorf, Bahnhofstraße.

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0: Hi, Resi und Nick, hier ist die Radio Fantasy Morgenshow und hiermit haben wir offiziell Sommerferien Woche Nummer 3 gestartet. Ich fand das als Schüler nicht geil, so diesen Countdown, Woche 3 schon, nach der Woche ist Halbzeit. Lasst es euch gut gehen, genießt diesen Montag, heute nicht ganz so die krasse Hitze, tut auch mal gut. Ihr kommt entspannt in der Arbeit an, gleich ab in der Arbeit der Radio Fantasy Hit Vormittag, Viola, die meisten Hits für euch, immer die besten neuen Hits, Nico Santos gleich, Martin Jensen, alle Farben, Chris de Serendi, Good Old Days, hier gibt's gleich 2 Minuten und wir hören uns morgen wieder.
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0: Gregor.
1: Anschub für Startups. Finanzminister Klingbeil will sie mit besseren steuerlichen Bedingungen unterstützen. Die Bundesregierung werde so dafür sorgen, dass deutlich mehr privates Kapital in junge, innovative Unternehmen fließe, sagte Klingbeil dem Redaktionsnetzwerk Deutschland. Junge Unternehmen scheiterten in Deutschland zu oft am Kapital für den nächsten Wachstumsschritt. Der Wald- und Flächenbrand im unterfränkischen Walderschaff ist gelöscht. Am späten Abend meldete die Feuerwehr, dass der Einsatz zurückgefahren werde, da alle festgestellten Brandstellen und Glutnester abgelöscht seien. Das Gebiet werde aber weiterhin kontrolliert. Seit Samstagnachmittag seien rund 1000 Einsatzkräfte beteiligt gewesen, hieß es. Das Rekordniedrigwasser im Rhein und an anderen Flüssen belastet zunehmend auch Bauherren. Da Transportschiffe deutlich weniger laden können, verzögern sich Lieferungen für die Baubranche, hieß es vom Verband Baugewerblicher Unternehmer Hessen. Und die Materialkosten steigen noch weiter.
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0: Ein Servus auf die Straßen, bei uns immer die wichtigsten Verkehrsmeldungen. Zuerst Vorsicht, ein Seil auf der A8 Richtung München zwischen Friedberg und Dasing. Die neuesten Blitzer, da erwischen sie euch in Lechhausen auf der Meraner Straße, Fahrt Richtung Hammerschmiede, in Hochzoll auf der Mittenwalder Straße, Göggingen von Kobris Straße Höhe Park und in Diedorf Rommelsrieder Straße zwischen Biburg und Rommelsried.
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0: Und hier ist Viola. Hallo Welt, wir starten in die nicht ganz so heiße, angenehme Sommerwoche mit ein bisschen Regen zwischendurch, aber dafür die meiste Musik beim Hitvormittag, natürlich auch diese Woche. Jeden Tag 3 Hits am Stück, auch jetzt. Und wir starten mit Tampa City.
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0: Der Hitvormittag mit der meisten Musik, jetzt mit Fastboy Beautiful Life. Davor noch was zum Schmunzeln mit dem Freakman, denn wo wächst denn Wolle?
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2: Freakman mit einer freundlichen Frage. Heutzutage werden immer noch Schafe abgeschlachtet, um Baumwolle zu gewinnen.
3: Ja, die haben einfach kein Herz. Die denken nur ans Geld.
2: Es gibt jetzt viele, die sich gar nicht so gut auskennen. Ne? Kannst du denen kurz erklären, wie Baumwolle gewonnen wird?
4: Ja, also die Schafe werden ertränkt und dann bei lebendigem Leibe kommt dann die Baumwolle ab.
2: Ertränkt und dann noch beim lebendigen Leib. Das sind ja dann Schafzombies.
4: Ja.
2: Damit zurück ins Fantasy-Studio.
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2: Der Hitsommer mit den meisten Hits jeden Tag. Und um den Temperaturfall jetzt erstmal zu verarbeiten, gibt's Sommermusik von uns mit The Bowser und Magnetic auf Radio Fantasy.
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14: Es ist kurz vor 9:30. In 2 Minuten schon wieder die meiste Musik nur für euch. Und da haben wir einen also richtig genialen neuen Hit für euch. Wisst ihr, wer es ist? Ich finde, es ist so halbtypisch nur. Es ist Bruno Mars. On My Soul. Der nächste Hit hier, Radio Fantasy. Immer die besten neuen Hits.
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18: Kleiner Temperatursturz zu gestern, aber immer noch angenehm warm. Die Maxi-Werte heute 23 Grad, aktuell 22 am Augsburger Hauptbahnhof, 22 in Neusis. Ab mittags kann es hier und da ein wenig regnen, auch die nächsten Tage.

0: kann es immer wieder tröpfeln bei Temperaturen bis zu 26 Grad.
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0: Ein Servus auf die Straßen. Bei uns immer die wichtigsten Verkehrsmeldungen. Zuerst auf den Straßen alles ruhig und gut. Kommt gut an. Obacht, die neuesten Blitzer erwischen euch in Hochzoll auf der Mittenwalder Straße. In Göggingen auf der von Koberes Höhe Gögginger Park. Dann stehen sie in Diedorf auf der Rommelsrieder Straße. Zwischen Biburg und Rommelsried in Markt Oberdorf auf der Bahnhofstraße und Landsberg-Buchloher Straße.
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0: euch die neuen Hits. Hier ist der heutige Powerhit fürs Büro. 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
1: Und dieser Powerhit, der kommt von Martin Garrix und der ist schon ganz schön cool, muss ich sagen. Der hat auf Social Media eine Nachricht gekriegt von einem Mike, so hey, meine Schwester heiratet und ich habe gesehen, du legst da eh irgendwie am gleichen Abend auf, könntest du nicht kurz vorbeikommen? Und Martin Garrix hat sich gedacht, klar, mach ich, da packe ich mir noch Ed Sheeran ein, weil der ist auch gerade da und dann schauen wir auf dieser Hochzeit vorbei. Jetzt stellt euch das vor, ihr heiratet, wisst von nichts und plötzlich kommen Martin Garrix und Ed Sheeran rein und ja, machen dann einen Hit für euch, ist doch hammergeil, oder? Hier sind sie beide für euch, kommen jetzt quasi zu euch ins Büro rein mit Repeat It. Das ist Radio Fantasy, immer die besten neuen Hits und jeden Tag die meisten beim Hit-Vormittag. Schönen Montagvormittag euch.

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Radio Fantasy, hallo! Es ist Schichtwechsel überall im Büro, denn die einen kommen gerade aus dem Urlaub zurück, die nächsten gehen los. Resi und Nick, die Radio Fantasy Morgenshow, wünschen so oder so einen guten Start in Arbeit oder Urlaub und hatten euch heute den Tipp, bringt ein Urlaubsshirt mit, denn die sind anscheinend wieder in. Also diese I Love Mallorca Shirts und so. Also ich glaube ja, den Trend gehe ich nicht mit. Wobei, ich muss zugeben, ich habe eine Tasche, da steht auch Australien drauf. Also. 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
16: Es ist 9:45.
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18: Kleiner Temperatursturz zu gestern, aber immer noch angenehm warm. Die Maxi-Werte heute 23 Grad, aktuell 22 am Augsburger Hauptbahnhof, 22 in Neuses. Ab mittags kann es hier und da ein wenig regnen. Auch die nächsten Tage kann es immer wieder tröpfeln bei Temperaturen bis zu 26 Grad.
19: 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Jetzt sind 60 Sekunden alles, was an diesem Montagvormittag wichtig ist mit Moritz.

0: 10 Uhr.
1: Das enorme Feuer im Naturschutzgebiet Hohes Venn in Belgien ist näher an die deutsche Grenze herangerückt. Im Moment sei die Lage aber stabil, sagt die Feuerwehr. In der Nacht mussten rund 30 Bewohner in Monschau zur Sicherheit ihre Häuser verlassen. Claudia Wächter berichtet.
2: Es regnet und das hilft natürlich den Einzelnen.

0: Jahres fast 9.300 Menschen im Rahmen von Rückkehrprogrammen zurück in ihre Heimat. Das waren etwa 2.000 mehr als im Vorjahreszeitraum. Die Behörden schoben fast 19.000 Menschen ab. Bayerns SPD-Chefin Endres hat mehr Hitzeschutz in den Krankenhäusern gefordert. Sie sprach sich für ein Sofortprogramm für Kliniken, Alten- und Pflegeheime im Freistaat aus. Bayern erhält laut Endres durch das sogenannte Länder- und Kommunalentlastungsgesetz des Bundes in den kommenden Jahren knapp 1 Milliarde Euro. Dieses Geld müsse in den Schutz besonders gefährdeter Menschen fließen.
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2: Ein Servus auf die Straßen, bei uns immer die wichtigsten Verkehrsmeldungen. Zuerst Vorsicht, Reifenteile auf der A7 Richtung Füssen zwischen Illertissen und Altenstadt. Und ein kaputtes Auto steht auf der B2 Donauwörth Richtung Augsburg zwischen Mertingen und Nordendorf. Hier ist aktuell die rechte Spur gesperrt. Die neuesten Blitzer, da erwischen sie euch in Göggingen auf der von Kobelweg Straße Höhe Gögginger Park, in Hofzoll auf der Mittenwalder Straße, in Diedorf auf der Rommelsrieder Straße zwischen Biburg und Rommelsried, auf der A8 ein neuer Blitzer Richtung München Höhe Gersthofen, und Fantasy-Hörer Klaus hat uns auch noch einen Blitzer.
3: Amagasaki Allee zwischen Lechbrücke und Citygalerie Stadt Eipers.
2: Danke fürs Melden, Klaus.
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2: Und hier ist Viola. Hallo Welt. Also ich weiß nicht, wie es euch geht, aber ich hatte mich jetzt schon an diese 35 Grad gewöhnt. Ich habe heute Morgen ein bisschen gefroren. Aber jetzt geht's schon wieder. Hier ist Radio Fantasy, der Hit-Vormittag mit der meisten Musik jeden Tag. Und natürlich auch jetzt 3 Hits am Stück. Immer

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1: Der Hitvormittag, jeden Tag mit der meisten Musik, jetzt mit Jennifer Lopez und dies gerade noch mit ihren Zwillingen in Italien im Urlaub. Ich sehe sie schon beim Pizzaschlemmen. Oh, wie schön. Wünschen wir viel Spaß. Euch natürlich auch. Jetzt mit Jennifer Lopez auf den Ohren. Save Me Tonight.
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14: Es ist kurz vor 11:30. In 2 Minuten schon wieder die meiste Musik. Und die klingt ziemlich genial. Lololoi und David Puentes mit Golden Summer.
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14: Kleiner Temperatursturz zu gestern, aber immer noch angenehm warm. Die Maxi-Werte heute 23 Grad, aktuell 22 am Augsburger Hauptbahnhof, 22 in Neuss. Ab mittags kann es hier und da ein wenig regnen. Auch die nächsten Tage kann es immer wieder tröpfeln bei Temperaturen bis zu 26 Grad.
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14: Ein Servus auf die Straßen, bei uns immer die wichtigsten Verkehrsmeldungen zuerst. Kaputtes Auto B2 Donauwörth Richtung Augsburg zwischen Märtingen und Nordendorf. Hier ist aktuell die rechte Spur gesperrt und Obacht.

0: Reifenteile auf der A7 Richtung Füssen zwischen Illertissen und Altenstadt. Die neuesten Blitzer, da erwischen sie euch in Lechhausen auf der Amagasaki-Allee stadteinwärts, in Diedorf auf der Rommelsrieder Straße und auf der A8 Richtung Münchenhöhe Gersthofen.
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0: Team Impala freut sich schon auf euch mit Dracula direkt nach dem KI-Tipp und der hilft euch heute, euren Schreibstil zu verbessern.
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2: Hast du schon mal deinen Schreibstil analysieren lassen? Also, du willst wissen, wie dein Text auf andere wirkt? Dann sagt der KI, bewerte den Ton, eher locker, zu formell oder vielleicht zu überzeugt. Sie gibt dir ein kurzes Feedback, das dir dann echt hilft und du kannst dann sagen, okay, da muss ich noch ein bisschen anpassen. Und wenn du willst, bekommst du gleich Verbesserungsvorschläge mitgeliefert.
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Radio Fantasy, hallo. Schichtwechsel ja überall im Büro. Die einen kommen gerade aus dem Urlaub, die nächsten gehen los. Resi und Nick, die Radio Fantasy Morgenshow, wünschen euch so oder so einen guten Start in Arbeit oder Urlaub und hatten euch noch einen guten Tipp. Bringt ein Urlaubsshirt mit, also so diese I Love Mallorca Shirts, die sind nämlich anscheinend wieder in. Und ich wollte schon sagen, den Trend gehe ich nicht mit, aber dann ist mir eingefallen, ich habe auch eine Australia-Tasche. Ja, und dann ging es noch ums Vernetzen, denn Resi und Nick wollen euch helfen, Freunde zu finden. Das Ganze kommenden Donnerstag, Abend bei Fantasy and Friends. Alle Infos dazu und die Anmeldung auf fantasy.de. 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
20: Es ist kurz vor 11.
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20: Mit 23 Grad sind die Maxiwerte auch schon erreicht in Augsburg und im Fantasyland. 23 Grad messen wir auch in Eichach. Es kann heute immer wieder regnen. Auch die nächsten Tage immer wieder nass. Maxiwerte bis zu 26 Grad. 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Jetzt in 60 Sekunden alles, was an diesem Montagvormittag wichtig ist, mit Joshua um 11 Uhr.
21: Etwa jeder 10. junge Mensch zwischen 20 und 24 Jahren ist in Deutschland ohne Job oder Ausbildungsplatz. Das berichtet das Statistische Bundesamt und beruft sich auf internationale Vergleichsdaten. Diana Kramer berichtet.
22: Auffällig in der Statistik ist, dass anders als in vielen anderen

0: anderen EU-Ländern hierzulande mehr junge Menschen in Großstädten ohne Job oder Ausbildungsplatz sind als auf dem Land, wo es in der Regel ja weniger Angebote gibt. Unabhängig von der Region wollen sich viele nach dem Schulabschluss oder Studium erstmal orientieren und zum Beispiel reisen oder sie warten auf den richtigen Studien- oder Ausbildungsplatz.
1: Anschub für Start-ups. Finanzminister Klingbeil will sie mit besseren steuerlichen Bedingungen unterstützen. Die Bundesregierung werde so dafür sorgen, dass deutlich mehr privates Kapital in junge, innovative Unternehmen fließe, sagte Klingbeil dem Redaktionsnetzwerk Deutschland.

0: nur noch etwa 300 Meter von den Gebäuden entfernt waren. Leichter Regen und hohe Luftfeuchtigkeit spielen den Einsatzkräften aber seit der Nacht in die Karten. Bayerns SPD-Chefin Endres hat mehr Hitzeschutz in den Krankenhäusern gefordert. Sie sprach sich für ein Sofortprogramm für Kliniken sowie Alten- und Pflegeheime im Freistaat aus. Bayern erhält laut Endres durch das sogenannte Länder- und Kommunalentlastungsgesetz des Bundes in den kommenden Jahren knapp 1 Milliarde Euro. Dieses Geld müsse in den Schutz besonders gefährdeter Menschen fließen.
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3: Ein Servus auf die Straßen, bei uns immer die wichtigsten Verkehrsmeldungen. Zuerst haben wir die B2 Donauwörth Richtung Augsburg zwischen Mertingen und Nordendorf. Ist immer noch die rechte Spur wegen eines defekten PKW gesperrt. A99 Westumfahrung Richtung Stuttgart zwischen dem Dreieck München-Allach und dem Kreuz München-West. Mehrere Fahrzeuge in einem Unfall. Die linke Spur ist aktuell blockiert, hier braucht ihr auf jeden Fall Geduld. Die neuesten Blitzer, da erwischen sie euch in Augsburg-Stadtbergen auf dem Oberbürgermeister Müllerring, Fahrtrichtung Leitershofen. Dann in Lechhausen auf der Amagasaki-Allee Stadt einwärts und in Igling auf der Unteriglinger Straße. Außerdem unter Meitingen, Lechfelder Straße.
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Abend, hier ist Viola. Hallo Welt. Ich wünsche euch einen wundervollen Start in die, jetzt ist es schon dritte Ferienwoche, ne? Nicht ganz so heiß, aber trotzdem noch warm genug. Und der Sommer ist ja im Kopf mit uns, mit Radio Fantasy, mit dem Hitvormittag und der meisten Musik jeden Tag für euch. Wir starten mit einem Sommerhit von Topic, Sorry Puppy.

mit den meisten Hits und jetzt mit einem Landsberger, und zwar Malik Harris. Wir hatten ihm 22 damals alle Daumen beim Eurovision Song Contest gedrückt. Das war nicht ganz so erfolgreich, aber umso erfolgreicher ist er heute. Stand schon als Support Act für Größen wie James Blunt, Tom Odell und Callum Scott auf der Bühne. Er spielt mindestens 4 Instrumente selbst, bringt immer wieder sehr, sehr, sehr geile Musik raus. Hier ist er für euch mit Lie to Me auf Radio Fantasy. Immer die besten neuen Hits. Und die meisten beim Hitvormittag. Wunderschöne dritte Ferienwoche euch. Schönen Montagvormittag. 11:12 Uhr ist es.

Radio Fantasy, hallo. Schichtwechsel ja überall im Büro. Die einen kommen gerade aus dem Urlaub, die nächsten gehen los. Resi und Nick, die Radio Fantasy Morgenshow, wünschen euch so oder so einen guten Start in Arbeit oder Urlaub und hatten euch noch einen guten Tipp. Bringt ein Urlaubsshirt mit, also so diese I Love Mallorca Shirts, die sind nämlich anscheinend wieder in. Und ich wollte schon sagen, den Trend gehe ich nicht mit, aber dann ist mir eingefallen, ich habe auch eine Australia-Tasche. Ja, und dann ging es noch ums Vernetzen, denn Resi und Nick wollen euch helfen, Freunde zu finden. 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Alle Infos dazu und die Anmeldung auf fantasy.de. 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
18: Hier ist Radio Fantasy, der Hitvormittag jeden Tag mit der meisten Musik. Und in 2 Minuten mit ihm hier, Calvin Harris und Satisfy auf Radio Fantasy. 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
18: Mit 23 Grad sind die Maxi-Werte auch schon erreicht in Augsburg.

0: Innsbruck und im Fantasyland. 23 Grad messen wir auch in Eichach. Es kann heute immer wieder regnen, auch die nächsten Tage immer wieder nass. Maxi-Werte bis zu 26 Grad.
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0: Ein Servus auf die Straßen. Bei uns immer die wichtigsten Verkehrsmeldungen. Zuerst, da haben wir die A8 Richtung Stuttgart zwischen da Fürstenfeldbruck und Sulzimoos. Vorsicht, ein Metallteil. Im weiteren Verlauf zwischen dem Kreuz Ulm-Elchingen und Ober-Elchingen in beiden Richtungen Leute auf der Straße unterwegs. Bitte besonders vorsichtig fahren. A96 Richtung Lindau. Zwischen dem Kreuz Memmingen und Altrach ein defektes Fahrzeug und Personen am Fahrbahnrand. Und A99 Westumfahrung Richtung Stuttgart zwischen dem Dreieck München-Allach und dem Kreuz München-West. Hier ein Unfall mit mehreren Fahrzeugen auf der linken Spur. Die neuesten Blitzer in Lechhausen auf der Amagasaki-Allee, Stadtbergen Oberbürgermeister Müllerring in Untermeitingen Lechfelder Straße und Igling auf der Unteriglinger Straße.
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Der Hit-Vormittag jeden Tag mit der meisten Musik. Jetzt gleich mit Bowser und Magnetic. Davor sprechen wir noch über Verbindung, denn das ist doch eins der wichtigsten Themen, das wir haben und brauchen, Verbindung zu anderen. Und weil das so wichtig ist und es mittlerweile ja irgendwie gar nicht so einfach ist, neue Leute kennenzulernen, gerade wenn man neu in eine Stadt kommt oder sich vielleicht auch einfach verändert hat und die Freunde nicht mehr so richtig passen, ja, dann möchte man gerne neue Menschen kennenlernen. Und das ist, je älter man wird, desto schwieriger. Deswegen organisieren Resi und Nick die Radio Fantasy Morgenshow ein Fantasy and Friends Event, also ein Get-Together. Das Ganze jetzt kommenden Donnerstag in Millies Wine Room in Augsburg in der Ludwigstraße. Und ja, da könnt ihr einfach ganz entspannt in toller Atmosphäre zusammenkommen, bisschen ratschen, bisschen abtasten, schauen, ob es passt, ob die Energien richtig schwimmen und vielleicht neue Verbindungen schaffen, neue Freunde kennenlernen. Alle Infos zum Nachhinein.

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Und hier ist John the Bowser mit Magnetic.

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16: 23 Grad aktuell am Augsburger Hauptbahnhof, 23 in Odelzhausen. Wir starten mit sehr vielen Wolken in die neue Woche. Eine kleine Abkühlung heute Nachmittag, auch Regen und Gewitter möglich. Und morgen am Dienstag das gleiche Wetter wie heute. Und ich glaube, das erste Mal im Sommer, dass ich das moderieren darf, unter 20 Grad. Das ist schon schön.
18: Ist das nicht herrlich?
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18: Um 12 Uhr, hallo.
19: Hier ist die gute Nachricht des Tages.
18: Ja, und die kommt aus der Waldbrandregion im östlichen Belgien an der Grenze zu Deutschland. Es hat geregnet. Das Feuer im Hohen Venn ist das größte der belgischen Geschichte. Aus Brüssel, Dieter Ebeling.
20: Heute Morgen hat es geregnet über dem Hohen Venn in Ostbelgien und natürlich ist das eine gute Nachricht für alle Bekämpfer des Feuers in diesem Grenzgebiet. Der Regen hat nicht gereicht, um den Brand zu löschen, aber er hilft. Die Stadt Monschau auf der deutschen Seite des Venns gilt als nicht mehr akut gefährdet.
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18: Freitag, 28. August, also in knapp zwei Wochen, da ist Startschuss für den Augsburger Herbstplärrer. Schwabens größtes Volksfest geht in die zweite Jahresrunde. Davor stehen aber die Aufbauarbeiten an. Heute gehen sie los. Wie immer bedeutet das für den kleinen Exerzierplatz, dass Maschinen, Material und Arbeiter die Autos verdrängen. Parken bis 19. September nicht mehr möglich. Und das geht gerade viral. Das Polizeirevier in Lörrach in Baden-Württemberg hat kurze Zeit Verstärkung bekommen in Form eines Feldhamsters. Der kleine Nager wurde bei der Wache abgegeben und die Beamten posteten das ein oder andere Abenteuer mit ihm auf Social Media. Die User sind begeistert. Hansi die Backe, wie der Hamster getauft wurde, bekam sogar ein Dienstrangabzeichen. Mittlerweile ist der Kleine aber in die Obhut

0: einer Feldhamster-Expertin gegeben worden.
1: Hansi. Finde ich ein cooler Name für einen Hamster.
0: So süß. So, noch ganz viel zu tun für den FC Augsburg jetzt in der letzten Woche der Sommervorbereitung. Die Pflichtspiel-Generalprobe am Samstag in England bei Leeds United ging kräftig in die Hose.

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1: Bei uns immer die wichtigsten Verkehrsmeldungen zuerst. Die gute Nachricht, es läuft und die neuesten Blitzer einmal in Stadtbergen, Oberbürgermeister Müllering und dann A8 Richtung München zwischen Augsburg West und Augsburg Ost. Danke dir, Jürgen, fürs Melden. Grüße gehen raus an dich.
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1: Heute am Montag mit mir, Toni. Lasst es euch richtig schön schmecken. Jetzt habe ich für euch neue Musik in der Playlist. Und zwar, wir sollten unbedingt jeden Moment genießen, jede Mittagspause zum Beispiel, weil es passiert sehr häufig, dass wir Momente erst später schätzen, statt zu sagen, wir müssen es jetzt schon schätzen, weil dann sagen wir nämlich später, ach, die guten alten Zeiten, wo sind sie geblieben? Mein Gott, hat er gesagt. Und darüber hat er einen Song geschrieben. Christopher Randy jetzt mit Good Old Days.
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Gibt's nur in der Radio Fantasy Siesta. Lasst es euch natürlich richtig schön schmecken. Willkommen zurück aus dem Wochenende. In einer Minute für euch Olivia Rodrigo. Ihr hört es schon. Und bevor es losgeht, Reminder für euch. 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
8: 23 Grad aktuell am Augsburger Hauptbahnhof, 23 in Odelzhausen. Heute Mittag und auch am Nachmittag weiterhin Regen und auch Gewitter möglich. Kurz vor heute Abend soll die Sonne sogar noch rauskommen. Daumen sind auf jeden Fall gedrückt. Und morgen am Dienstag das gleiche Wetter wie heute. Und das erste Mal, glaube ich, im Sommer, dass ich das sagen darf, unter 20 Grad.
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8: Bei uns immer die wichtigsten Verkehrsmeldungen zuerst. Wir schauen auf die A8 Richtung München zwischen Märklingen und Auffahrt B10. Hat es einen Unfall gegeben mit einem Wohnwagen. Und wir schauen auf die A7 Richtung Füssen zwischen Föhringen und Illertissen. Hat es auch einen Unfall gegeben. Deswegen ist die linke Spur blockiert. Und die neuesten Blitzer, einmal A8 Richtung München zwischen Augsburg West und Augsburg Ost und Augsburg Oberer Graben.
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0: Immer die besten neuen Hits, immer die meiste Musik für eure Mittagspause am Montag gibt's nur in der Radio Fantasy Siesta. Lasst es euch natürlich weiterhin richtig schön schmecken und vor 13 Uhr für euch gleich der Radio Fantasy Throwback Hit der Stunde, Martin Solveig mit Hello. Und außerdem noch Ausdies, ich habe Jennifer Lopez, David Guetta, also noch einige richtig nice Hits.
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2: Füllt mal mit einer freundlichen Frage. Heutzutage werden immer noch Schafe abgeschlachtet, um Baumwolle zu gewinnen.
3: Ja, die haben einfach kein Herz. Die denken nur ans Geld.
2: Es gibt jetzt viele, die sich gar nicht so gut auskennen. Ne? Kannst du denen kurz erklären, wie Baumwolle gewonnen wird?
4: Ja, also die Schafe werden ertränkt und dann bei lebendigem Leibe kommt dann die Baumwolle ab.
2: Ertränkt und dann noch beim lebendigen Leib. Das sind ja dann Schafzombies.
4: Ja.
2: Damit zurück ins Fantasy-Studio.
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Immer die besten neuen Hits, immer die meiste Musik für eure Mittagspause am Montag. Gibt's nur in der Radio Fantasy Siesta. Lasst es euch natürlich weiterhin richtig schön schmecken. Und jetzt für euch in der Playlist nicht Taylor Swift, nicht Purple Disco Machine, nicht Madonna, David Guetta, der kommt gleich, sondern ich habe eine Indie-Band jetzt für euch. Und zwar hat diese Band irisch-walisische Wurzeln, die heißt Boy Loco. Die ist noch nicht so bekannt, die Band, deswegen machen wir sie jetzt gemeinsam bekannt. Und warum habe ich mir die rausgesucht? Weil ihr neuer Hit Closer, der ist genau das Richtige jetzt für euch. Entspannt, locker, genau das Richtige für eure Mittagspause und für euren langsamen Start in den Montagnachmittag. Und ich kenne ja euch, die Radio Fantasy Community, ich kenne euch in- und auswendig. Deswegen weiß ich, dass dieser Hit sehr gut bei euch ankommen wird. Läuft es das allererste Mal? Viel Spaß, let's go!

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16: Genau, 13 Uhr haben wir es.
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16: 22 Grad in Bobingen, 23 am Augsburger Hauptbahnhof. Heute Nachmittag weiterhin bewölkt, Regen und Gewitter. Heute Abend soll die Sonne rauskommen, sehr überraschend. Und morgen am Dienstag sehr viele Wolken und es wird auch kühler, maximal 19 Grad. 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
18: Um 13 Uhr, hallo.
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18: Ja, die Natur hilft mit. Seit der vergangenen Nacht regnet es immer wieder über dem Hohen Venn in Ostbelgien. Da wütet der bisher größte Waldbrand in der Landesgeschichte. Die Bundeswehr hat Unterstützung zugesagt. Sie schickt 2 Löschhubschrauber. Das Feuer kommt bis kurz vor die deutsche Grenze. Die Flammen waren fast bis an die Ortschaft Monschau in Nordrhein-Westfalen herangerückt. 17 Häuser waren gestern sicherheitshalber evakuiert worden.
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18: Die EU-Kommission hat den Verkauf von 51% der Anteile der Volkswagen-Großmotorentochter Everlands mit Sitz in Augsburg an den US-Finanzinvestor Bain Capital genehmigt. Keine wettbewerbsrechtlichen Bedenken. Die 5 deutschen Standorte von Everlands bleiben bis mindestens 2030 erhalten. Everlands zählt mit 16.000 Beschäftigten zu den führenden Herstellern von Großmotoren. Und der geht gerade viral aus der Nähe von Köln. Der Last Soul Ultra Lauf 2026. Am Freitag war Startschuss, also vor 3 Tagen. 169 Menschen hatten es sich zur Aufgabe gemacht, alle 60 Minuten 6,7 Kilometer zu laufen. Wer die Runde schafft, darf zur nächsten vollen Stunde wieder starten. Wer sie nicht schafft, ist raus. Das geht so lange, bis nur noch ein Läufer übrig ist. Im Moment sind es noch 3, unter anderem bei YouTube.

0: könnt ihr die Geschichte live verfolgen.
1: Und wie können wir da mitmachen? Also ich will nicht, aber frag für einen Freund.
0: Du meldest dich an über lastsoulultra.com und dann darfst du tagelang laufen.
1: Geil.
0: So, Bundestrainer Jürgen Klopp kommt. In wenigen Wochen schon stehen die Heimspiele in der Nations League gegen

0: Bei uns immer die wichtigsten Verkehrsmeldungen zuerst. Wir schauen weiterhin auf die A8 Richtung München zwischen Märklingen und der Auffahrt B10. Gibt es immer noch Bergungsarbeiten, 4 Kilometer Stau wegen eines Unfalls. Und wir schauen auf die A7 Richtung Füssen zwischen Föhringen und Illertissen. Immer noch die rechte Spur blockiert wegen Bergungsarbeiten. Ist jetzt gerade frisch aktualisiert worden. Die neuesten Blitzer einmal in Obergünzburg, Kemptener Straße und Augsburg-Oberer Graben.
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0: Heute am Montag mit mir Toni und ein so tolles Ereignis ist voll an mir vorbeigegangen. Und zwar hat er extra dafür auf Insta einen Post gemacht. Madonna hatte gestern Geburtstag. Madonna, falls du zuhörst, alles Gute nachträglich. Natürlich hört sie nicht zu, aber man weiß ja nie. Er zusammen mit Madonna im Studio, das war der Post. Und ich weiß nicht, ist das ein Zeichen für neue Musik? Vielleicht? Martin Garrix mit Madonna? Ich halte euch da natürlich auf dem Laufenden. Jetzt erstmal zusammen mit Ed Sheeran seine ganz neue Nummer Repeated.
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0: Nico Santos mit Human Being. Immer die besten neuen Hits, immer die meiste Musik für euren Start in den Montagnachmittag. Gibt's nur in der Radio Fantasy Siesta. Schön, dass ihr am Start seid. Hören wir natürlich bis zum Ende Nico Santos. Und jetzt habe ich für euch Sarah Larsson in der Playlist mit She Did It Again. Und was mich interessieren würde, Luca ist jetzt auch bei mir. Und zwar, She Did It Again bedeutet ja, sie hat es schon wieder getan. Und wenn wir mal auf unsere Kindheit blicken, du kannst jetzt für die Radio Fantasy Community sprechen, Luca. Hast du schon mal einen Fehler in deiner Kindheit gemacht und den dann aber wiederholt, obwohl du wusstest, dass es ein Fehler gewesen ist?
1: Was?
0: Checkst du?
1: Also ich könnte mich jetzt nicht dran erinnern, dass ich einen Fehler gemacht habe, den ich vielleicht, wenn ich mal Stress mit meinem Bruder hatte und dann haben wir uns irgendwie gehauen und dann habe ich mir das nächste Mal gedacht, komm, den haue ich jetzt wieder.
0: Nochmal?
1: Nochmal. Nein, Spaß. Ansonsten, also so ein Ding, was ich mal in der Kindheit

0: gemacht habe, was ich aber eher nicht zugegeben habe. Ich habe mal alle Kulis von meinen Eltern auseinandergeschraubt und habe sie dann irgendwie nicht mehr wieder zusammenbekommen. Und dann war es so, ja, wer hat das gemacht? Und ich war so, nee, ich war es nicht.
1: Der Bruder war es?
0: Der Bruder war es. Alles ach, immer auf den Bruder geschoben.
1: Okay.
0: Und bei dir?
1: Bei mir, ehrlich gesagt, ich habe einmal aus Versehen eine Gabel mal abgeleckt und die dann zurückgelegt, weil ich dachte, niemand sieht. Und dann habe ich aus und dann dachte ich, komm, es ist ja so lustig. Und dann hat mich meine Oma, sage ich schon, meine Mutter erwischt und dann, ja, aber das,
0: jetzt,
1: ja.
0: Jetzt wohnst du ja mittlerweile alleine, jetzt kannst
1: du es
0: ja immer wieder machen.
1: Nein.

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6: Kurz vor halb zwei haben wir's.
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6: 22 Grad in Bobingen, 23 am Augsburger Hauptbahnhof. Heute Nachmittag weiterhin bewölkt, Regen und Gewitter. Heute Abend soll die Sonne rauskommen. Und morgen am Dienstag haben wir weiterhin sehr viele Wolken und es wird kühler, maximal 19 Grad.
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6: Bei uns immer die wichtigsten Verkehrsmeldungen zuerst. Wir schauen auf die B2 Donauwörth Richtung Augsburg zwischen Stettenhofen und Gersthofen-Bergstraße. Wegen eines Pannenautos ist die rechte Spur gesperrt. Und wir schauen weiterhin auf die A8 Richtung München zwischen Märklingen und der Auffahrt B10. Immer noch die rechte Spur gesperrt. Wegen eines Unfalls Bergungsarbeiten 4 Kilometer Stau. Und die neuesten Blitzer, einmal Augsburg, Oberer Graben und Augsburg auf der Reichenberger Straße stadtauswärts im 30er Bereich. Wenn ihr noch was entdeckt habt, gerne anrufen oder schickt eine WhatsApp vorbei.
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0: Immer die besten neuen Hits, immer die meiste Musik für euren Start in den Montagnachmittag. Nur in der Radio Fantasy Siesta. Und wichtiger Reminder für euch, am Donnerstag, es geht los.
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7: Kurz vor 14 Uhr haben wir
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7: Mittlerweile 23 Grad in Affing, 22 am Augsburger Rathausplatz. Heute Nachmittag weiterhin viele Wolken, Regen und Gewitter. Heute Abend finde ich sehr lustig, soll die Sonne da noch rauskommen. Und morgen am Dienstag sehr viele Wolken und Joa wird sich freuen, es wird kühler.
9: Ist das nicht eine wunderschöne Nachricht?
7: Maximal 19 Grad. Und jetzt Radio Fantasy, alles was für euren Start in den Montagnachmittag wichtig ist mit Joa.
9: Um 14 Uhr, hallo.
10: Hier ist die gute Nachricht des Tages.
9: Erleichterung in Monschau in Nordrhein-Westfalen. Der riesige Waldbrand, der aktuell in Ostbelgien wütet, ist nicht weit an die deutsche Grenze herangerückt. Das liegt vor allem an der Hilfe der Natur. Seit der Nacht regnet es immer wieder und es ist windstill. Gestern mussten rund 30 Menschen ihr Zuhause verlassen, weil die Flammen bis auf wenige hundert Meter herangekommen waren. Aus Brüssel, Dieter Ebeling.
11: Die Stadt Monschau auf der deutschen Seite des Fens gilt als nicht mehr akut gefährdet. Deutsche Bundeswehrhubschrauber helfen auch auf der belgischen Seite. Und dort sind immer noch einige Ortschaften evakuiert. König Philipp macht sich heute vor Ort ein Bild der Schäden auf rund 3200 Hektar.
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9: Freispruch im Bengalo-Fall beim Bundesligaspiel FC Augsburg gegen Mainz im September 2024. Das Amtsgericht hat den angeklagten 29-Jährigen vom Vorwurf der Körperverletzung entlastet. Damals waren zwei Frauen durch glühende Asche und Rauchgas teils erheblich verletzt worden. Der Mann sagt, er habe lediglich schlichten wollen. Zeugen konnten eine strafbare Beteiligung nicht bestätigen. Wahrscheinlich zu schnell unterwegs und dann falsch reagiert. Im westlichen Landkreis Augsburg hat in der vergangenen Nacht ein 19-jähriger Autofahrer die Kontrolle verloren. Zwei Beifahrerinnen auf der Rückbank, 17 und 18 Jahre alt, wurden schwerst und lebensgefährlich verletzt. In einer Kurve zwischen Biburg und Horgau kam der Wagen zu weit nach links, es wurde zu stark gegengelenkt, er landete am Baum. Fahrer und Beifahrer wurden mittelschwer verletzt. Und das geht gerade viral, weil einem Kino in Kanada keine Poster zum neuen Spider-Man-Film geschickt worden waren, wurde zur Selbsthilfe gegriffen. Ein Mitarbeiter malte kurzerhand ein Bild von Spider-Man, das auf Social Media jetzt abgeht. Deutlich ist zu erkennen, dass das Poster handgezeichnet ist, aber die Leute feiern es. Recht so.
7: Ich habe mir den neuen Spider-Man-Film schon angeschaut, kann ich nur empfehlen. Und auch der Eberhofer, der jetzt ja läuft, auch sehr gut.
9: Ist der neue mit dem Steckerfisch?
7: Ich kann kein Bayerisch.
9: Das Steckerfisch-Fiasko, sehr schön.
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7: Bei uns immer die wichtigsten Verkehrsmeldungen zuerst. Wir schauen weiterhin auf die A8 Richtung München zwischen Merklingen und der Auffahrt B10. Immer noch die rechte Spur gesperrt wegen eines Unfalls. 20 Minuten, nach 20 Minuten geht es für euch weiter. 4 Kilometer Stau. Und die neuesten Blitzer, einmal Augsburg auf der Reichenberger Straße stadtauswärts im 30er Bereich. Dann Augsburg-Univiertel auf der Rumplerstraße. Und in Memmingen auf der Bodenseestraße hat sich ein Schlawiner versteckt. Wenn ihr noch was entdeckt habt, gerne anrufen oder schickt eine WhatsApp vorbei.
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2: Heute am Montag mit mir Toni und Sie sind aktuell auf Tour. Sie waren auch in Deutschland unterwegs, könnt ihr auf Ihrem Insta-Account derzeit mitverfolgen. Sie sind in Nordamerika aktuell, macht sehr viel Spaß. Die Bilder

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4: Kurz vor 2:30 haben wir.
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4: Mittlerweile 23 Grad in Affing, 22 am Augsburger Rathausplatz. Heute Nachmittag weiterhin viele Wolken, Regen und Gewitter. Heute Abend soll die Sonne noch ein bisschen rauskommen und morgen am Dienstag auch sehr viele Wolken und es wird kühler, maximal 19 Grad.
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4: Bei uns immer die wichtigsten Verkehrsmeldungen. Zuerst die gute Nachricht, es läuft und die neuesten Blitzer. Einmal Augsburg-Univiertel auf der Rumplerstraße, dann Augsburg-Oberer Graben und in Memmingen auf der Bodenseestraße. Und wenn ihr noch was entdeckt habt, dann gerne anrufen oder schickt eine WhatsApp vorbei.
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Immer die besten neuen Hits, immer die meiste Musik für den Start in den Montagnachmittag. Gibt's nur in der Radio Fantasy Siesta. Jetzt habe ich für euch neue Musik von Nico Santos in der Playlist Why Don't You Stay? Auf Deutsch, warum bleibst du nicht? Keine Sorge, es geht nicht um den Ex-Partner oder um die Ex-Partnerin, sondern positiv. Und zwar, es geht um ein positives Lebensgefühl, wenn wir gerade unterwegs sind, hat er gesagt. Zum Beispiel, wir sind auf einem Roadtrip, wir gehen

auf ein Festival oder wir machen einfach was mit Freunden, dann haben wir ja Spaß. Also meistens haben wir dann Spaß und dieses Gefühl ist dann irgendwann mal zu Ende, weil dann halt der Roadtrip zu Ende ist, weil das Festival zu Ende ist oder weil dann die Freunde nach Hause gehen und er hat halt gesagt, warum kann dieses Gefühl in unserem Kopf nicht dauerhaft da bleiben? Weil dann rutschen wir auch nicht in eine Depression zum Beispiel, weil wir immer glücklich sind und rein theoretisch ist es ja, also dauersteil gehen. Wir sind dauerbesoffen, so ungefähr. Positiv natürlich.

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Hier ist die Radio Fantasy Siesta, immer mit den besten neuen Hits. Und gleich um 15 Uhr geht's weiter mit Kollege Dani. Er startet mit euch in den Montagnachmittag und bringt euch auch in den Feierabend. Um 15 Uhr hat er für euch Jennifer Lopez und David Guetta mit Save Me Tonight. Und bevor es losgeht, gibt's von mir noch Bebe Rexha, Shawn Mendes und jetzt Naked und Portugal the Man. Habt einen schönen Nachmittag. Danke.

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2: Es ist gleich 15 Uhr.
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2: Die Land- und Forstwirte freuen sich an diesem Montagnachmittag, dass es nach der Hitze endlich mal wieder regnet. An diesem Montagnachmittag im Fantasyland 22 Grad in Augsburg und in Königsbrunn. Heute zieht sich das auch noch durch. In der Nacht geht es runter auf 16 Grad. Morgen der Dienstag ähnlich zu heute bei 20 Grad Topwerten. Schöner dann der Mittwoch bei 29 Grad und Sonne. Hier ist Radio Fantasy, jetzt alles, was an diesem Montagnachmittag wichtig ist, mit Joa.
4: Um 3 Uhr, hallo.
5: Hier ist die gute Nachricht des Tages.
4: Ja, und die kommt aus der Waldbrandregion im östlichen Belgien an der Grenze zu Deutschland. Es regnet immer wieder.
2: Jawohl.
4: Das Feuer im Hohen Venn ist das größte der belgischen Geschichte. Aus Brüssel, Dieter Ebeling.
6: Heute Morgen hat es geregnet über dem Hohen Venn in Ostbelgien und natürlich ist das eine gute Nachricht für alle Bekämpfer des Feuers in diesem Grenzgebiet. Der Regen hat nicht gereicht, um den Brand zu löschen, aber er hilft. Die Stadt Monschau auf der deutschen Seite des Venns gilt als nicht mehr akut gefährdet.
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4: Freitag, 28. August, also in knapp 2 Wochen, da ist Startschuss für den Augsburger Herbstplärrer. Schwabens größtes Volksfest geht in die zweite Jahresrunde. Davor stehen aber die Aufbauarbeiten an. Heute gehen sie los. Wie immer bedeutet das für den kleinen Exerzierplatz, dass Maschinen, Material und Arbeiter die Autos verdrängen. Parken bis 19. September nicht mehr möglich.
2: Und das geht gerade viral. Das Polizeirevier in Lörrach in Baden-Württemberg hat kurze Zeit Verstärkung bekommen in Form eines Feldhamsters. Der kleine Nager wurde bei der Wache abgegeben und die Beamten posteten das ein oder andere Abenteuer mit ihm auf Social Media. Die User sind begeistert. Hansi die Backe, wie der Hamster getauft wurde, bekam sogar ein Dienstrangabzeichen. Mittlerweile ist der Kleine aber in der Obhut einer Feldhamster-Expertin gegeben worden.
4: Mhm. Ah, ist das schön.
2: Sehr schön.
4: So, noch viel zu tun für den FC Augsburg, jetzt in der letzten Woche der Sommervorbereitung. Die Pflichtspiel-Generalprobe am Samstag in England bei Leeds United ging kräftig in die Hose. Der Gastgeber aus der Premier League siegte deutlich mit 4:0. Ernst wird es für den FCA dann am kommenden Samstag ab 13 Uhr bei der kniffligen Pokalaufgabe in Cottbus. Bundesliga-Auftakt ist eine Woche später.
2: Fand ich trotzdem schön, dass auch ein paar Fans nach England gefahren sind. Gell?
4: Die saßen auf der Tribüne, hatten ihren Spaß.
2: Verschwind. Und haben auch natürlich kräftig angefeuert, so gehört sich das.
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2: Um 2:02 bei uns immer die wichtigsten Verkehrsmeldungen zuerst. A8 Richtung Stuttgart zwischen Adelsried und Zusmershausen. Vorsicht auf beiden linken Spuren, hier Gegenstände auf der Fahrbahn. Deswegen sind die auch gesperrt. Ansonsten rollt es am Montagnachmittag. Die neuesten Blitzer stehen in Affing, Neuburger Straße, Königsbrunn, Landsberger Straße, dann in Landsberg, Buchloher Straße, Sonthofen, Fluensteinweg und wir haben auch noch den Blitzeanhänger in Friedberg auf der Eicherer Straße. Gibt's noch mehr? WhatsApp an uns oder ihr klingelt durch. Danke, gute Fahrt.
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2: Schönen Montag mit eurem größten Nudelfan im Fantasyland. Hier ist Dani, servus. Erst am Wochenende wieder Macaroni gemacht und gemerkt, hey, beim Kochen von dem Wasser fängt's an zu pfeifen. Warum aber eigentlich? Na? Die Antwort liefert uns Alex mit seinem unnützen Wissen, wie jeden Tag um 2:50, also nach 3 Hits. Warum pfeift es immer, das Wasser, wenn es kocht? Jetzt für euch Jennifer Lopez mit Save Me Tonight.
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0: Ella Henderson, Rudy Mantle mit Alibi an diesem Montagnachmittag Radio Fantasy. Immer die besten neuen Hits. Gleich mit Miles Smith und Drive Safe in weniger als eine Minute. Der im Oktober noch nach Deutschland vorbeischaut. Berlin und Düsseldorf, da spielt er für euch auf. Wenn ihr auch Bock habt, die letzten Tickets gibt's sogar noch.
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0: Die Situation kennt ihr selber. Ihr macht euch zum Beispiel Nudeln, ne? Dann braucht ihr natürlich Wasser, das zum Kochen anfängt. Und dann könnt ihr da die Nudeln reintun. Bevor aber das Ganze passiert und das Wasser kocht, fängt es sehr oft zum Pfeifen an. Warum ist das so, Alex?
2: Also so, wenn Wasser heiß wird, bildet es erst kleine Blasen an der Heizfläche, die dann wieder zerplatzen. Das ist dieses leise Knistern, dieses ja, später entstehen größere Dampfblasen, die im noch kühleren Wasser wieder zusammenfallen. Und das ist dann das Rauschen. Schlecht im Töne nachmachen. Erst wenn alles nahe 100 Grad ist, steigen die Blasen dauerhaft auf und es kocht richtig. Und das klassische Pfeifen vom Herdkessel entsteht übrigens, weil Dampf durch eine enge Öffnung gepresst wird, wie bei einer Trillerpfeife.
0: Naja.
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Marathon zu laufen ist gerade sowas von in. Schönen Montagnachmittag. Gerade ist nämlich der Last Soul Ultra Lauf in Köln. 169 Läufer gingen da an den Start. Nur noch 3 sind übrig. Das geht so lange, bis nur noch einer übrig bleibt. Wirklich. Kurz erklärt, die aktuellen Teilnehmer laufen da seit knapp 24 Stunden am Stück. Total crazy. Den Stream dazu könnt ihr auf YouTube schauen. Last Soul Ultra. Und ich glaube, das wäre auch was für ihn. Würde mich nicht wundern, wenn er mal da mitläuft. Er hat nämlich letztes Jahr krass beim Berlin-Marathon abgeliefert. Harry Styles, nicht nur Sänger, sondern auch Läufer. Hier mit American Girls. Immer die besten neuen Hits. 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
1: Durchschnaufen ist angesagt an diesem Montagnachmittag. Wolken und Regen im Fantasyland. 21 Grad in Augsburg, 20 in Dinkelscherben. Heute bleibt es so. In der Nacht geht es runter auf 14 bis 16 Grad. Morgen der Dienstag sehr ähnlich zu heute. Schöner am Mittwoch wieder mit mehr Sonne und 29 Grad. Hier ist Radio Fantasy, jetzt alles, was an diesem Montagnachmittag wichtig ist, mit Joa.
2: Um 15.30 Uhr, hallo.
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2: Und die heißt, die Natur hilft mit. Seit der vergangenen Nacht regnet es immer wieder, auch über dem Hohen Venn in Ostbelgien. Da wütet der bisher größte Waldbrand in der Landesgeschichte. Die Bundeswehr hat Unterstützung zugesagt, sie schickt 2 Löschhubschrauber. Das Feuer kam bis kurz vor die deutsche Grenze. Die Flammen rückten fast an die Ortschaft Monschau in Nordrhein-Westfalen heran. 17 Häuser waren gestern sicherheitshalber evakuiert worden.
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2: Die EU-Kommission hat den Verkauf von 51% der Anteile der Volkswagen-Großmotorentochter Everlands mit Sitz in Augsburg an den US-Finanzinvestor Bain Capital genehmigt. Keine wettbewerbsrechtlichen Bedenken. Die 5 deutschen Standorte von Everlands bleiben bis mindestens 2030 erhalten. Everlands zählt mit 16.000 Beschäftigten zu den führenden Herstellern von Großmotoren. Und der geht gerade viral aus der Nähe von Köln. Dani, du hast ihn auch gerade erwähnt. Mhm. Der Last Soul Ultralauf 2026. Am Freitag war Startschuss, also vor 3 Tagen. 169 Menschen hatten es sich zur Aufgabe gemacht, alle 60 Minuten 6,7 Kilometer zu laufen. Wer die Runde schafft, darf zur nächsten vollen Stunde wieder starten. Wer sie nicht schafft, ist raus. Das geht so lange, bis nur noch ein Läufer übrig ist. Im Moment sind es noch 3. Unter andere bei YouTube könnt ihr die Geschichte live verfolgen.
1: Ich bin ehrlich, ich habe ihn hier auch auf. Hm. Da kannst du genau gucken, wo sie gerade im Wald hier unterwegs sind.
2: 496 Kilometer seit Freitag
1: so
2: gelaufen.
1: Wahnsinn.
2: Irre. So, auch das hier. Bundestrainer Jürgen Klopp kommt. In wenigen Wochen stehen die Heimspiele in der Nations League gegen Griechenland und Serbien an. Für beide Spiele, erst in Augsburg und dann in München, startet. Und hier mein lieber Dank an Hörer Roman. Er hat mich sehr richtig darauf aufmerksam gemacht, dass morgen der öffentliche Ticketvorverkauf startet.
4: Ich möchte außergewöhnliche Atmosphären schaffen. Ich weiß, dass da der Fußball, der gespielt wird, echt ein entscheidender Einflussfaktor ist. Und die Leute sollten diese Möglichkeit zumindest mal überdenken, ob sie da nicht auch mit dabei sein wollen, dass wir vielleicht erstmalig in Augsburg dann beim Heimspiel jeden gewonnenen Zweikampf feiern, als hätten wir gerade ein Tor geschossen.
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1: 3 Minuten nach 4:30 bei uns sind immer die wichtigsten Verkehrsmeldungen. Zuerst A7 Richtung Ulm zwischen Kempten und Kempten-Leubas. Vorsicht, ein Spanngurt auf der Fahrbahn. Und A8 Richtung Stuttgart. Gute Neuigkeiten, hat sich jetzt gerade umgewandelt, und zwar ist da keine Gefahr mehr hier zwischen Adelsried und Zosmarshausen. Heißt, es läuft. Die neuesten Blitzer: Affing, Neuburger Straße, Königsbrunn, Landsberger Straße, in Sonthofen, Fluensteinweg, außerdem Eichach hier, Verbindungsstraße zwischen Klingen und Wollumoos und auch in Augsburg, Hochfeld, Firnhaber Straße. Habt ihr noch was gesehen? Schickt eine WhatsApp oder ruft an. Danke euch, gute Fahrt.
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0: 129 Tage bis Weihnachten. Na, habt ihr jetzt schon mal an Weihnachtsgeschenke vielleicht schon gedacht? Schönen Montagnachmittag, Radio Fantasy. Nur so als Reminder, es könnte ja sein, dass es jetzt interessant wird, weil man sich vorher einfach schon mal Gedanken macht. Bei ihm hier zum Beispiel. Er kommt nämlich im März 27 nach Deutschland mit seiner The Ugly Tour. Teddy Swims, Mr. Know-It-All. Könnte ja dann mal Tickets vielleicht für Weihnachten interessant sein. Diese Nummer in weniger als einer Minute. Hier auf Radio Fantasy immer die besten neuen Hits.
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Das hat der Oliver ein bisschen aufgepimpt, ne? Lady, ein DJ aus den Niederlanden. Immer die besten neuen Hits an diesem Montagnachmittag. Und die nächste Lady, die euch überraschen wird. Wahnsinniger Übergang. Taylor Swift mit Opalites. Und kurz nach vier, wenn es Richtung Feierabend geht, an diesem Montagnachmittag, immer die besten neuen Hits hier auf Radio Fantasy. Vorher noch zwei Hits. Felix Jähn ist das und Boy, You Turn Me.

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0: Man kann sich abkühlen an diesem Montagnachmittag, 21 Grad in Bieberbach und in Augsburg, heute noch viele Wolken und auch Regen. Die Nacht bleibt kühl bei 12 bis 14 Grad, morgen der Dienstag sehr ähnlich zu heute, Mittwoch wieder mehr Sonne bei 29 Grad. Hier ist Radio Fantasy, jetzt alles, was an diesem Montagnachmittag wichtig ist, mit Joa.
1: Um 4 Uhr, hallo.
2: Hier ist die gute Nachricht des Tages.
1: Die da lautet: Erleichterung in Monschau in Nordrhein-Westfalen. Der riesige Waldbrand, der aktuell in Ostbelgien wütet, ist nicht weiter an die deutsche Grenze herangerückt. Das liegt vor allem an der Hilfe der Natur. Seit der Nacht regnet es immer wieder und es ist windstill. Gestern mussten rund 30 Menschen ihr Zuhause verlassen, weil die Flammen bis auf wenige hundert Meter herangekommen waren. Aus Brüssel, Dieter Ebeling.
3: Die Stadt Monschau auf der deutschen Seite des Fens gilt als nicht mehr akut gefährdet. Deutsche Bundeswehrhubschrauber helfen auch auf der belgischen Seite. Und dort sind immer noch einige Ortschaften evakuiert. König Philipp macht sich heute vor Ort ein Bild der Schäden auf rund 3200 Hektar.
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0: Freispruch im Bengalo-Fall beim Bundesligaspiel FC Augsburg gegen Mainz im September 2024. Das Amtsgericht hat den angeklagten 29-Jährigen vom Vorwurf der Körperverletzung entlastet. Damals waren zwei Frauen durch glühende Asche und Rauchgas teils erheblich verletzt worden. Der Mann sagt, er habe lediglich schlichten wollen. Zeugen konnten eine strafbare Beteiligung nicht bestätigen.
1: Wahrscheinlich zu schnell unterwegs und dann falsch reagiert. Im westlichen Landkreis Augsburg hat in der vergangenen Nacht ein 19-jähriger Autofahrer die Kontrolle verloren. Zwei Beifahrerinnen auf der Rückbank, 17 und 18 Jahre alt, wurden schwerst und lebensgefährlich verletzt. In einer Kurve zwischen Biborg und Horgau kam der Wagen zu weit nach links. Es wurde zu stark gegengelenkt, er landete am Baum. Fahrer und Beifahrer wurden mittelschwer verletzt. Und das geht gerade viral, weil einem Kino in Kanada keine Poster zum neuen Spider-Man-Film geschickt worden waren, wurde zur Selbsthilfe gegriffen. Ein Mitarbeiter malte kurzerhand ein Bild von Spider-Man, das auf Social Media jetzt abgeht. Deutlich ist zu erkennen, dass das Poster handgezeichnet ist, aber die Leute feiern es. Recht so.
0: Einfach auch mal selber was machen.
1: Ja, ja, ist doch schön.
0: So wie kleine Kinder dann in Spider-Man.
1: La, la, la.
0: Ha, la.
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0: Um 4:02 bei uns sind wir die wichtigsten Verkehrsmeldungen. Zuerst A7 Richtung Ulm zwischen Kempten und Kempten-Leubers. Vorsicht hier immer noch der Spanngurt auf der Fahrbahn. Ansonsten rollt es die neuesten Blitzer in Dillingen, Schillerstraße. Außerdem Odeshausen, St. Michaelstraße, Affing, Neuenbürgerstraße, Königsbrunn, Landsberger Straße. Dann außerdem in Sonthofen, Fluensteinweg und auch in Friedberg, Eichacher Straße. Alle anderen Blitzer gibt in der Radio Fantasy App. Und wenn ihr noch was habt, WhatsApp oder Anruf. Danke, gute Fahrt.
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0: An diesem Montag schönen Feierabend mit Dani. Freunde, wir bringen euch zusammen. Freunde und Freunde im Fantasyland, ja? Wer noch auf der Suche nach Freunde ist, ist genau bei uns nämlich richtig. Ihr lernt neue coole Leute kennen in ganz entspannter Atmosphäre mit Wein und Essen. Was ihr dafür tun müsst, um neue Leute in Augsburg kennenzulernen, erfahrt ihr nach 3 Hits. Und was ihr auch dafür tun müsst, ebenfalls nach 3 Hits. Hier ist Taylor Swift mit Opalite.
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0: Freunde zu finden, das ist brutal schwierig. Schönen Montagfeierabend. Radio Fantasy, das hat Kollege Munir aus der Radio Fantasy Redaktion gesagt. Denn der ist frisch hergezogen nach Augsburg und hat gesagt, Leute, irgendwie hapert's da. Wir haben auch euch gefragt aus der Community. Daniel, du bist auch hergezogen. Wie hast du das Ganze aufgenommen, dieses Problem?
1: Also ich komme tatsächlich gebürtig nicht aus Augsburg und ich habe das Gefühl, dass die Augsburger so ein bisschen eher dann unter sich bleiben wollen. Und wenn man dann dazugereist ist, dann ist es halt schwierig, gerade vielleicht, wenn man auch anderen kulturellen Hintergrund hat, wenn man aus einem anderen Bundesland kommt, dann eben sich dann so anzufreunden.
0: 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Jetzt für euren Montagnachmittag, Fastboy, Beautiful Life. 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

Haben eigentlich doch eine ganz schöne Stimme, The Chainsmokers, und gar nicht so Kettenraucherstimmen. Ha, hier mit Takeaway. So geht's in den Montagfeierabend mit James Hype und Serotonin. Ganz, ganz neu. Um kurz nach 4:30 hier auf Radio Fantasy. Vorher jetzt noch Topic und Sorry Bappi. Das ist euer Ohrwurm für den Sommer 2026. 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
1: Zum Beispiel in Augsburg bei der Rand-Tankstelle in der Holzbachstraße bekommt ihr den Liter E10 für 2,02 Euro und Diesel für 2,12 Euro. Oder in Schwabmünchen beim V-Markt E10 für 1,99 Euro und Diesel 2,06 Euro.

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17: Schönen Nachmittag, es ist 16:30.
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17: Die Land- und Forstwirte freuen sich an diesem Montagnachmittag, dass es nach der Hitze endlich mal wieder regnet. An diesem Montagnachmittag im Fantasyland 22 Grad in Augsburg und in Königsbrunn. Heute zieht sich das auch noch durch. In der Nacht geht es runter auf 16 Grad. Morgen der Dienstag ähnlich zu heute bei 20 Grad Topwerten. Schöner dann der Mittwoch bei 29 Grad und Sonne. 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
20: Um 16.30 Uhr. Hallo.
21: Hier ist die gute Nachricht des Tages.
20: Und die kommt aus der Waldbrandregion im östlichen Belgien an der Grenze zu Deutschland. Es regnet immer wieder. Das Feuer im Hohen Venn ist das größte der belgischen Geschichte bisher. Aus Brüssel, Dieter Ebeling.
22: Heute Morgen hat es geregnet über dem Hohen Venn in Ostbelgien und natürlich ist das eine gute Nachricht für alle Bekämpfer des Feuers in diesem Grenzgebiet. Der Regen hat nicht gereicht, um den Brand zu löschen, aber er hilft. Die Stadt Monschau auf der deutschen Seite des Venns gilt als nicht mehr akut gefährdet.
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0: Freitag, 28. August, also in knapp 2 Wochen, da ist Startschuss für den Augsburger Herbstplärrer. Schwabens größtes Volksfest geht in die 2. Jahresrunde. Davor stehen aber die Aufbauarbeiten an. Heute gehen sie los. Wie immer bedeutet das für den kleinen Exerzierplatz, dass Maschinen, Material und Arbeiter die Autos verdrängen. Parken bis 19. September nicht mehr möglich. Und das geht gerade viral. Das Polizeirevier in Lörrach in Baden-Württemberg hat kurze Zeit Verstärkung bekommen in Form eines Feldhamsters. Der kleine Nager wurde bei der Wache abgegeben und die Beamten posteten das ein oder andere Abenteuer mit ihm auf Social Media. Die User sind natürlich begeistert. Hansi, die Backe, wie der Hamster getauft wurde, bekam sogar ein Dienstrangabzeichen. Mittlerweile ist der Kleine aber in die Obhut einer Feldhamster-Expertin gegeben worden.
1: Officer Hansi.
0: So schön. Sehr schön. So, wir haben noch viel zu tun. Der FC Augsburg erst recht jetzt in der letzten Woche der Sommervorbereitung. Die Pflichtspiel-Generalprobe am Samstag in England bei Leeds United ging kräftig in die Hose. Der Gastgeber aus der Premier League siegte deutlich mit 4:0. Mhm. Ernst wird es für den FCA am kommenden Samstag ab 13 Uhr bei der kniffligen Pokalaufgabe in Cottbus. Bundesliga-Auftakt ist eine Woche später.
1: Bin ich schon gespannt. Wir drücken die Daumen.
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1: 4:58 waren sind wir die wichtigsten Verkehrsmeldungen zuerst. Ich hab nichts, ihr habt freie Bahn mit Marzipan. Außer halt. So, und genau jetzt, wo ich das gesagt habe, Freunde, ist kein Scherz, ist die Meldung reingeflattert. A8 Richtung München zwischen Friedberg und Dasing. Unfall, linke Spur blockiert. Deswegen bitte besonders Obacht geben hier. Ansonsten kommt ihr gut durch am Montagnachmittag. Die neuesten Blitzer: Dillingen, Schillerstraße, Odelshausen, St. Michaelstraße, in Affing, Neuburger Straße, Königsbrunn, Landsberger Straße und in Wangen, Erzberger Straße. Habt ihr was gesehen? WhatsApp oder Anruf? Danke euch und gute Fahrt.
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2: James Hype, Serotonin.
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0: Ja, wenn ihr rote Augen habt von zu viel Blicken auf dem Bildschirm, dann wird es höchste Zeit für euren Feierabend. Red Eyes bekommt ihr hörbar auf jeden Fall in den nächsten 5 Minuten hier. Loy ist da nämlich am Start mit immer den besten neuen Hits hier auf Radio Fantasy.
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2: Sprich mal mit einer freundlichen Frage. Heutzutage werden immer noch Schafe abgeschlachtet, um Baumwolle zu gewinnen.
3: Ja, die haben einfach kein Herz. Die denken nur ans Geld.
2: Es gibt jetzt viele, die sich gar nicht so gut auskennen. Ne? Kannst du denen kurz erklären, wie Baumwolle gewonnen wird?
4: Ja, also die Schafe werden ertränkt und dann bei lebendigem Leibe kommt dann die Baumwolle ab.
2: Ertränkt und dann noch beim lebendigen Leib. Das sind ja dann Schafzombies.
4: Ja.
2: Damit zurück ins Fantasy-Studio.
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krasses Duo einfach. DJ Martin Garrix und Ed Sheeran. Und eine neue Nummer heißt Repeated. Immer die besten neuen Hits für eure Montagfeierabend. Bibi Rexha haut auch eine neue Nummer raus, New Religion. Um kurz nach 5 hier auf Radio Fantasy. Jetzt vorher noch zwei Hits. Miley Cyrus und Flowers. Ich bin der Dani. Schönen Montagnachmittag euch. 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
15: Gleich 17 Uhr.
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15: Durchschnaufen ist angesagt an diesem Montagnachmittag. Wolken und Regen im Fantasyland. 21 Grad in Augsburg, 20 in Dinkelscherben. Heute bleibt es so. In der Nacht geht es runter auf 14 bis 16 Grad. Morgen der Dienstag sehr ähnlich zu heute. Schöner am Mittwoch wieder mit mehr Sonne und 29 Grad. 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
17: Um 5 Uhr, hallo.
18: Hier ist die gute Nachricht des Tages.
17: Die Natur hilft mit. Seit der vergangenen Nacht regnet es immer wieder, auch über dem Hohen Venn in Ostbelgien. Da wütet der bisher größte Waldbrand in der Landesgeschichte. Die Bundeswehr hat Unterstützung zugesagt. Sie schickt 2 Löschhubschrauber. Das Feuer

0: Er kam bis kurz vor die deutsche Grenze. Die Flammen rückten fast an die Ortschaft Monschau in Nordrhein-Westfalen heran. 17 Häuser waren gestern sicherheitshalber evakuiert worden.
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0: Die EU-Kommission hat den Verkauf von 51% der Anteile der Volkswagen-Großmotorentochter Everlands mit Sitz in Augsburg an den US-Finanzinvestor Bain Capital genehmigt. Keine wettbewerbsrechtlichen Bedenken. Die 5 deutschen Standorte von Everlands bleiben bis mindestens 2030 erhalten. Everlands zählt mit 16.000 Beschäftigten zu den führenden Herstellern von Großmotoren. Und der geht gerade viral aus der Nähe von Köln. Der Last Soul Ultra Lauf 2026. Am Freitag war Startschuss, also vor 3 Tagen. 169 Menschen hatten es sich zur Aufgabe gemacht, alle 60 Minuten 6,7 Kilometer zu laufen. Wer die Runde schafft, darf zur nächsten vollen Stunde wieder starten. Wer sie nicht schafft, ist raus. Das geht so lange, bis nur noch ein Läufer übrig ist. Im Moment sind es noch 3. Mhm. Unter anderem bei YouTube könnt ihr die Geschichte live verfolgen.
2: Die sind gerade bei der 76. Runde. Also 76 Stunden sind die gerade nicht nur wach, sondern laufen auch jede Stunde.
0: Und insgesamt fast 510 Kilometer
2: schon. Das ist so ein Wahnsinn.
0: Die sind irre. So, Bundestrainer Jürgen Klopp kommt. In wenigen Wochen stehen die Heimspiele in der Nations League gegen Griechenland und Serbien an. Für beide Spiele in Augsburg und München startet morgen der öffentliche Ticketverkauf.
3: Ich möchte außergewöhnliche Atmosphären schaffen. Ich weiß, dass da der Fußball, der gespielt wird, echt ein entscheidender Einflussfaktor ist. Und die Leute sollten diese Möglichkeit zumindest mal überdenken, ob sie da nicht auch mit dabei sein wollen, dass wir vielleicht erstmalig in Augsburg dann beim Heimspiel jeden gewonnenen Zweikampf feiern, als hätten wir gerade ein Tor geschossen.
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2: Um gleich 3 Minuten nach 5 bei uns sind wir die wichtigsten Verkehrsmeldungen zuerst. A7 Richtung Füssen zwischen Dettingen und Bergheim. Unfall, hier kann sich's also auch noch stauen. A8 Richtung München zwischen Friedberg und Dasing. Unfall. Mittlere und linke Spur sind beide gesperrt. Im weiteren Verlauf zwischen Odelshausen und Sulzimos. Vorsicht, hier mehrere Gummischläuche auf der Fahrbahn. Und wir haben A8 Richtung Stuttgart. Zwischen München, Obermenzing und dem Kreuz München West. Linke Spur ist hier auch gesperrt aufgrund eines Spanngurts auf der Fahrbahn. Ansonsten der übliche Feierabendverkehr am Montagnachmittag. Die neuesten Blitzer stehen in Affing, Neuburger Straße, in Odelshausen, St. Michaelstraße, Königsbrunn, Landsberger Straße, in Sonthofen, Fluensteinweg und auch in Eichach hier die Verbindungsstraße zwischen Klingen und Wollomoos. Gibt's noch mehr? WhatsApp an uns. Danke und gute Fahrt.
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2: Moin an diesem Montag mit Dani. Es geht in den Feierabend und ich habe dafür extra brandneu Musik für euch von Robin Schulz. Hat sich da eine alte Nummer von über 10 Jahren her von Watermad ausgeliehen und die nochmal ein bisschen aufgepippt. Take It Slow nach 3 Hits. Jetzt Bibi Rexha mit New Religion.
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Aus alt, mach neu. Das ist das Motto von Robin Schulz. Schönen Montagnachmittag, Radio Fantasy mit Dani. Und mit dieser Nummer aus dem Jahr 2014, Water Mad mit Bullet. Vorbote von Deep House. Da gab es einen richtigen Boom damals, 2014, also vor 12 Jahren schon. Und der deutsche DJ Robin Schulz hat sich gedacht, komm, ich hol mir diese Nummer. Das ist jetzt so ungefähr, wie wenn ich jetzt mir einen Zwetschgendatschi hol und dann packe ich mir da ein bisschen Sahne oben drauf. Ne? So ist es ungefähr jetzt mit dieser Nummer. Er hat sich also diese Nummer geholt, Bullet und Take It Slow draus gemacht. Bisschen mehr Pep drin, bisschen mehr neue Vocals, macht das Ganze also ein bisschen runder und legt mit dieser Nummer auch immer wieder in Ibiza auf. Da hat er nämlich am Samstagabend immer wieder im Pacha Club seinen ganz großen Auftritt. Jetzt für euch, für den Montag Feierabend, also Take It Slow, so dieser Zwetschgendatschi mit Sahne oben drauf. Radio Fantasy, schönen Montag Feierabend euch.

euer Antrieb für den Montagfeierabend. Prada, Kesso, hier auf Radio Fantasy immer die besten neuen Hits. Vielleicht auch ein bisschen entspannter jetzt. Ariana Grande, Hates That I Made You Love Me. Um kurz nach

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12: Es ist gleich 5:30.
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12: Die Abkühlung an diesem Montag, obwohl zum frühen Abend jetzt die Sonne auch immer wieder schön durchspitzelt im Fantasyland. 21 Grad in Biburg und in Augsburg. Heute auch immer noch Regen möglich. Morgen, der Dienstag, sehr ähnlich zu heute. Mittwoch wieder mehr Sonne bei 28 Grad. 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
15: Um 17.30 Uhr, hallo.
16: Hier ist die gute Nachricht des Tages.
15: Ja, Erleichterung in Monschau in Nordrhein-Westfalen. Der riesige Waldbrand, der aktuell in Ostbelgien wütet, ist nicht weiter an die deutsche Grenze herangerückt. Das liegt vor allem an der Hilfe der Natur. Seit der Nacht regnet es immer wieder und es ist windstill. Gestern mussten rund 30 Menschen ihr Zuhause verlassen, weil die Flammen bis auf wenige hundert Meter herangekommen waren. Aus Brüssel, Dieter Ebeling.
17: Die Stadt Monschau auf der deutschen Seite des Fens gilt als nicht mehr akut gefährdet. Deutsche Bundeswehrhubschrauber helfen auch auf der belgischen Seite. Und dort sind immer noch einige Ortschaften evakuiert. König Philipp macht sich heute vor Ort ein Bild der Schäden auf rund 3200 Hektar.
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12: Freispruch im Bengalo-Fall beim Bundesligaspiel FC Augsburg gegen Mainz im September 2024. Das Amtsgericht hat den Angeklagten 29-Jährigen vom Vorwurf der Körperverletzung entlastet. Damals waren zwei Frauen durch glühende Asche und Rauchgas teils erheblich verletzt worden. Der Mann sagt, er habe lediglich schlichten wollen. Zeugen konnten eine strafbare Beteiligung nicht bestätigen.
15: Wahrscheinlich zu schnell unterwegs und dann falsch reagiert. Im westlichen Landkreis Augsburg hat in der vergangenen Nacht ein 19-jähriger Autofahrer die Kontrolle verloren.

0: Beifahrerinnen auf der Rückbank, 17 und 18 Jahre alt, wurden schwerst und lebensgefährlich verletzt. In einer Kurve zwischen Biborg und Horgau kam der Wagen zu weit nach links. Es wurde zu stark gegengelenkt, er landete am Baum. Fahrer und Beifahrer wurden mittelschwer verletzt. Und das geht gerade viral, weil einem Kino in Kanada keine Poster zum neuen Spider-Man-Film geschickt worden waren, wurde zur Selbsthilfe gegriffen. Ein Mitarbeiter malte kurzerhand ein Bild von Spider-Man, das auf Social Media jetzt abgeht. Deutlich ist zu erkennen, dass das Poster handgezeichnet ist, aber genau das feiern die Leute. Sehr schön.
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1: 17:56 bei uns sind wir die wichtigsten Verkehrsmeldungen zuerst. A7 Richtung Füssen zwischen Dettingen und Bergheim. Vorsicht Leute auf der Straße. Hier sind aktuell die Bergungsarbeiten und es staut sich. Und wir haben hier starken Regen, dass eure Sicht auch behindert ist. Dann da gute Nachrichten von der A8 Richtung München. Zwischen Friedberg und Dasing ist die Unfallstelle geräumt. Im weiteren Verlauf hier zwischen Odelshausen und Solzimos sind aber noch mehrere Gummischläuche auf der Fahrbahn, deswegen bitte besonders Vorsicht. Ansonsten der übliche Feierabendverkehr an diesem Montagnachmittag. Die neuesten Blitzer, Affing, Neuburger Straße, Odelshausen, St. Michael Straße, außerdem Königsbrunn, Landsberger Straße, Leutkirch, Memminger Straße und auch in Kempten der Schumacher Ring. Wenn ihr noch was habt, WhatsApp oder Anruf. Danke und allen gute Fahrt.
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0: Wir reiten in den Feierabend an diesem Montagnachmittag mit Dasha und Austin. Yeeha! Immer die besten neuen Hits hier auf Radio Fantasy. Außer um Viertel vor, ihr wisst Bescheid, der Radio Fantasy Throwback-Hit der Stunde. Heißt für euch, ihr dürft wieder mitsingen auf jeden Fall. I like Carrie Hilson. Um Viertel vor hier also auf Radio Fantasy. Schönen Montagfeierabend.
1: 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AI? Ey, so geht das mit Alex.
2: Hast du schon mal deinen Schreibstil analysieren lassen? Also, du willst wissen, wie dein Text auf andere wirkt? Dann sagt der KI, bewerte den Ton eher locker, zu formell oder vielleicht zu überzeugt. Sie gibt dir ein kurzes Feedback, das dir dann echt hilft und du kannst nur sagen, okay, da muss ich noch ein bisschen anpassen. Und wenn du willst, bekommst du gleich Verbesserungsvorschläge mitgeliefert.
1: KI

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Wahnsinnstyp. 2026 sein Jahr. Alex Warren mit Fever Dream. Dream vor allem. Der Fever Dream. So, neue Nummer von You Not Us und Flipside. Die Melodie kennt ihr. Gibt's ganz neu, nur auf Radio Fantasy, brandheiß um kurz nach 6. Jetzt vorher noch schon mal auf alles, was wichtig ist an diesem Montagnachmittag. Und zwei Hits gibt's. Felix Jen mit All for Love. Immer die besten neuen Hits.

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5: Es ist gleich 18 Uhr.
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5: Sonne und Wolken an diesem Montagabend im Fantasyland. 21 Grad in Augsburg, 22 in Dinkelscherben. Heute Nacht Regen, morgen der Dienstag sehr ähnlich zu heute. Es geht auf 20 Grad hoch und immer Sonne und Wolken im Wechsel. Mittwoch wieder etwas freundlicher mit mehr Sonne und 28 Grad. 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
7: Um 6 Uhr, hallo.
8: Hier ist die gute Nachricht des Tages.
7: Und die kommt aus der Waldbrandregion im östlichen Belgien an der Grenze zu Deutschland. Es regnet auch da immer wieder. Das Feuer im Hohen Venn ist das bisher größte der belgischen Geschichte. Aus Brüssel, Dieter Ebeling.
9: Heute Morgen hat es geregnet über dem Hohen Venn in Ostbelgien und natürlich ist das eine gute Nachricht für alle Bekämpfer des Feuers in diesem Grenzgebiet. Der Regen hat nicht gereicht, um den Brand zu löschen, aber er hilft. Die Stadt Monschau auf der deutschen Seite des Venns gilt als nicht mehr akut gefährdet.
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7: Freitag, 28. August, also in knapp 2 Wochen, da ist Startschuss für den Augsburger Herbstplärrer. Schwabens größtes Volksfest geht in die 2. Jahresrunde. Davor stehen aber die Aufbauarbeiten an. Heute gehen sie los. Wie immer bedeutet das für den kleinen Exerzierplatz, dass Maschinen, Material und Arbeiter die Autos verdrängen. Parken bis 19.

0: im September nicht mehr möglich.
1: Und das geht gerade viral. Das Polizeirevier in Lörrach in Baden-Württemberg hat kurze Zeit Verstärkung bekommen in Form eines Feldhamsters. Der kleine Nager wurde bei der Wache abgegeben und die Beamten posteten das ein oder andere Abenteuer mit ihm auf Social Media. Die User sind begeistert. Klar, Hansi, die Backe, wie der Hamster getauft wurde, bekam sogar sein Dienstrangabzeichen. Toll. Mittlerweile ist der Kleine aber in die Obhut einer Feldhamster-Expertin gegeben worden.
2: Das ist jetzt ja ein Obernager, wenn er ein Abzeichen bekommt.
1: Du Obernager. So, noch viel zu tun für den FC Augsburg. Jetzt in der letzten Woche der Sommervorbereitung. Die Pflichtspiel-Generalprobe am Samstag in England bei Leeds United ging kräftig in die Hose. Der Gastgeber aus der Premier League siegte deutlich mit 4:0. Ernst wird es für den FCA am kommenden Samstag ab 13 Uhr bei der kniffligen Pokalaufgabe in Cottbus. Die Bundesliga beginnt dann eine Woche später.
2: Aber bei dem 4:0, bei der Niederlage waren trotzdem ein paar FCA-Fans in England. Das fand ich auch ziemlich cool.
1: Ja, sie wären auch beim Sieg da gewesen.
2: Ja,
1: also
2: ja,
1: schön,
2: das
1: schön ist, dass sie den weiten Weg gemacht haben.
2: Ne? Und trotzdem Respekt. Noch mit angefeuert ja. haben.
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2: Um 6:03 bei uns immer die wichtigsten Verkehrsmeldungen. Zuerst A8 Richtung Stuttgart zwischen Zusmarshausen und Burgau. Hier ein kaputtes Auto. Außerdem A7 Richtung Ulm zwischen Worringen und Memmingen Süd. Aktuell die Bergungsarbeiten, die hier laufen. Und auch in der Gegenrichtung Richtung Füssen zwischen Dettingen und Bergheim ebenfalls Bergungsarbeiten. Hier staut es sich. Ansonsten kommt ihr gut durch. Die neuesten Blitzer Königsbrunn, Landsberger Straße, Odelshausen, St. Michael Straße. Außerdem in Leutkirch, Memminger Straße und auch Friedberg, blitzgefährlich die Eichacher Straße. Habt ihr was? WhatsApp oder Anruf? Danke, gute Fahrt.
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Könnte man meinen, dass dieser Star einfach mal Pause machen will, aber dem ist nicht so. Schönen Montag, Feierabend, Radio Fantasy, brandheiß mit der neuen Nummer von Michi Schulte. Der ist den ganzen Sommer über mit seiner Band unterwegs. Vorher hatte er noch eine Akustiktour und er hat mittlerweile auch schon seine Tour für 2027 angekündigt. Also total crazy. Und dann kommt halt auch noch dazu, dass er neue Musik macht. Also dem wird irgendwie nicht langweilig. Finde ich aber geil, weil er halt einfach zur Musik steht und da einfach richtig Bock drauf hat. Naja, es ist ja auch sein Job, muss man auch ehrlich sagen. Michi Schulte mit seiner neuen Nummer Love Sick für euren Montagfeierabend.

Club-Sound für euren Montagfeierabend. Treibt euch an, Alok und Jennifer Lopez mit Everything's Fine hier auf Radio Fantasy, brandheiß. Eine neue Nummer hat auch er hier. Wiz DMC. Show Me Love, daher kennt ihr ihn noch, den Deutsch-Südafrikaner. Und das Geile ist, er bleibt seiner Linie einfach immer treu. Also es ist immer so ein chilliger Vibe. Jetzt nicht so viel mit krassen Beats, ne? Wisst ihr, was ich meine? Sondern es geht ganz gechillt in diesem Montagfeierabend. Hier ist seine neue Nummer, Falling Stars, Radio Fantasy.

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11: Derzeit in Augsburg 21 Grad und klar. Eichach auch 21 Grad und Fronten 16 Grad bedeckt und trocken. Zum frühen Abend wechseln Wolken. Örtlich ist es bedeckt. In der Nacht ziehen vereinzelt Schauer auf. Die Temperaturen sinken auf 15 bis 18 Grad. Morgen ist es erst eher grau. Zeitweise fällt Regen und der Wind frischt etwas auf. Am Mittwoch kehrt die Sonne zurück. Mit 21 bis 26 Grad ist es deutlich wärmer. Am Donnerstag zeigt es sich in Augsburg, Nordschwaben und dem Allgäu wieder wechselhafter.
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11: Bei uns immer die wichtigsten Verkehrsmeldungen zuerst. Auf der A7 Ulm Richtung Füssenreute zwischen Dettingen an der Iller und Bergheim. Unfallaufnahme und Stau. In der Gegenrichtung A7 Füssenreute Richtung Ulm läuft zwischen

0: Wöhringen und Memmingen Süd die Unfallaufnahme. Vorsicht auf der A8 München Richtung Stuttgart. Zwischen Zusmarshausen und Burgau ist der Standstreifen durch einen defekten PKW blockiert. Die neuesten Blitzer am Tiroler Ring in Memmingen, auf der B12 bei Untertingau und der Kaufbeurer Straße in Kempten. Kommt gut an, dank KI und unserer Community.
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0: Freak mal mit einer freundlichen Frage. Heutzutage werden immer noch Schafe abgeschlachtet, um Baumwolle zu gewinnen.
1: Ja, die haben einfach kein Herz. Die denken nur ans Geld.
0: Es gibt jetzt viele, die sich gar nicht so gut auskennen. Ne? Kannst du denen kurz erklären, wie Baumwolle gewonnen wird?
2: Ja, also die Schafe werden ertränkt und dann bei lebendigem Leibe kommt dann die Baumwolle ab.
0: Ertränkt und dann noch beim lebendigen Leib. Das sind ja dann Schafzombies.
2: Ja.
0: Damit zurück ins Fantasy-Studio.
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Sie geht gerade absolut viral mit dieser Nummer hier. Bebe Rexha, New Religion, hat sich hier Insomnia gekrallt und die neue Nummer draus gemacht und damit ist sie extrem erfolgreich. Hat aber jetzt auch gesagt, Leute, ich kann noch mehr. Ich kann immer weitermachen mit neuer Mucke. Hat sich jetzt also David Guetta, den Franzosen, geholt und Sad Girls rausgebracht. Das ist ganz, ganz neu hier auf Radio Fantasy, brandheiß. Ich bin der Dani, schönen Montagfeierabend.

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11: Die aktuellen Wetterwerte. Augsburg, Oberhausen 21 Grad und stark bewölkt. Bobingen ebenfalls 21 Grad. Dazu Memmingen 17 Grad und viele Wolken. Heute Abend zeigt sich über Augsburg, Nordschwaben und dem Allgäu noch häufig heiter. In der Nacht kommen örtlich Schauer auf und die Werte sinken auf 15 bis 17 Grad. Morgen ist es meist grau, zeitweise fällt Regen und der Wind frischt etwas auf. Am Mittwoch lockert es auf, die Sonne setzt sich häufiger durch bei 21 bis 26 Grad. Zum Donnerstag hin zeigt es sich wieder wechselnd bewölkt mit freundlichen Abschnitten. Dabei ist es im Allgäu wärmer als in Nordschwaben.
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13: Ich bin Stefan Schulz. In Deutschland steigt der Anteil junger Menschen, die ohne Job oder Ausbildungsplatz dastehen. Im vergangenen Jahr traf das auf 10% der Menschen im Alter zwischen 20 und 24 Jahren zu, so die Statistik. Tine Klimach berichtet.
14: Auffällig in der Statistik ist, dass anders als in vielen anderen EU-Ländern hierzulande mehr junge Menschen in Großstädten ohne Job oder Ausbildungsplatz sind als auf dem Land, wo es in der Regel ja weniger Angebote gibt. Unabhängig von der Region wollen sich viele nach dem Schulabschluss oder Studium erstmal orientieren und zum Beispiel reisen oder sie warten auf den richtigen Studien- oder Ausbildungsplatz.
13: Die Bundeswehr ist auf die größte Personalstärke seit rund 13 Jahren angewachsen. Ende Juli habe die aktive Truppe rund 186.700 Soldatinnen und Soldaten umfasst. Das sind rund 3.700 mehr binnen eines Jahres. Als wichtigen Grund nennt das Verteidigungsministerium das neue

0: Ihr Wehrdienstgesetz. Seit Jahresbeginn werden alle 18-Jährigen angeschrieben und nach ihrer Dienstbereitschaft gefragt. Bayerns Haushalte stecken das meiste Geld ins Wohnen. Zahlen des Landesamtes für Statistik zeigen, 2024 ist im Schnitt über ein Drittel der Konsumausgaben für Wohnen, Instandhaltung und Energie draufgegangen. Auf Platz 2 folgte der Verkehr, also alles vom Autokauf über den Besuch an der Tankstelle bis hin zum ÖPNV-Ticket. Nahrungsmittel waren an dritter Stelle. Der Münchner Flughafen ist nach Einschätzung eines Experten beim fehlerhaften Start eines Boeing Dreamliners am Samstag haarscharf einer Katastrophe entgangen. Der Luftfahrtexperte Groß Bongard sagte, es hätte hunderte Todesopfer geben können, wenn die Piloten die Maschine nicht noch hochgezogen hätten. Die Boeing der Vietnam Airlines war erst hinter dem Ende der Südbahn abgehoben. Die Maschine wurde beschädigt und musste notlanden.
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2: Bei uns immer die wichtigsten Verkehrsmeldungen. Zuerst Vorsicht auf der A8 München Richtung Stuttgart zwischen Zusmarshausen und Burgau. Ein defekter PKW blockiert den Standstreifen. Vorsicht auf der A96 Lindau Richtung München zwischen Mindelheim und Bad Wörishofen. Fahrzeugteile liegen auf der Fahrbahn. Die neuesten Blitzer am Tiroler Ring in Memmingen, auf der B12 bei Untertingau sowie in der Kaufbeurer Straße in Kempten. Besser unterwegs mit KI und unserer Community.
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1: Anja aus Augsburg ist dran. Schönen guten Morgen.
2: Ja, hi, guten Morgen.
1: Du bist die nächste Kandidatin für Stadtland Fantasy.
2: Ah, toll, ja, da mache ich klar. Mit, gern.
1: Der aktuelle Wochengewinner fährt zu Blue Sky Coffee und gewinnt einen 3-stündigen privaten Barista-Kurs.
2: Okay, toll. Ja, klingt gut.
1: Das ist dein Startplatz und das ist dein Buchstabe.
3: S.
2: Okay.
1: Liebe Anja, du weißt, wie es funktioniert. 30 Sekunden Zeit, möglichst viele Kategorien richtig beantworten.
2: Okay.
1: Bist du bereit?
2: Ja.
1: Anja, dann bitte eine Stadt mit S.
2: Stuttgart.
1: Ein Land.
2: Slowenien.
1: Im Café.
2: Sehr viele Leute.
1: Auf dem Weg in den Urlaub.
2: Super Essen.
1: Im Hotel.
2: Seeblick.
1: Beim Schwimmen.
2: Schwimmnudel?
1: Etwas, das nervt?
2: Stressige Leute.
1: Beim Meeting? Das waren
2: Schreibtisch?
1: Die 30 Sekunden. Der Schreibtisch hat es nicht mehr reingeschafft. Trotzdem 7 richtige. Anja, richtig gut.
2: Super, danke.
4: Oh wow, Anja. Ja, richtig guter Wochenstart.
2: Cool.
4: Das könnte schon sein, dass du es damit gerockt hast.
2: Super, vielen Dank, gell?
1: Die nächste Runde morgen wieder um diese Uhrzeit. Jetzt anmelden, fantasy.de.
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4: Derzeit in Augsburg Spickelherrenbach bedeckt bei 21 Grad, in Inchenhofen ebenfalls 21 Grad und in Wegensbach klar bei 19 Grad. In Augsburg, Nordschwaben und im Allgäu ziehen am Abend noch Wolkenfelder mit freundlichen Auflockerungen durch. Meist bleibt es trocken, im Ostallgäu klingen letzte Schauer ab. In der Nacht nimmt die Bewölkung zu, die Temperaturen liegen zwischen 15 und 18 Grad. Morgen zeigt es sich eher grau, örtlich fällt Regen, dazu weht zeitweise frischer Wind. Zur Wochenmitte lockert es auf, mit 21 bis 26 Grad ist es deutlich wärmer. Im weiteren Wochenverlauf zeigt es sich wechselnd bewölkt, der Trend bleibt insgesamt weitgehend konstant.
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4: Bei uns immer die wichtigsten Verkehrsmeldungen zuerst. Vorsicht auf der A7 Füssen-Reute Richtung Ulm. Zwischen Nersingen und Kreuz Ulm-Elchingen liegt ein Reifen auf dem rechten Fahrstreifen. Auf der A8 München Richtung Stuttgart ist zwischen Zusmarshausen und Burgau der Standstreifen durch einen defekten PKW blockiert. Der neueste Blitzer am Tiroler Ring in Memmingen. Kommt gut an, dank KI und unserer Community.
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1: Warum kocht Wasser beim Pfeifen? Also so, wenn Wasser heiß wird, bildet es erst kleine Blasen an der Heizfläche, die dann wieder zerplatzen. Das ist dieses leise Knistern, dieses... Ja, später entstehen größere Dampfblasen, die im noch kühleren Wasser wieder zusammenfallen. Und das ist dann das Rauschen. Ich bin schlecht im Töne nachmachen. Erst wenn alles nahe 100 Grad ist, steigen die Blasen dauerhaft auf und es kocht richtig. Und das klassische Pfeifen vom Herdkessel entsteht übrigens, weil Dampf durch eine enge Öffnung gepresst wird, wie bei einer Trillerpfeife.
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4: Momentan in Augsburg 21 Grad bei bedecktem Himmel. In Totenweiß ebenfalls 21 Grad. Und in Benningen 18 Grad bei wolkenlosem Himmel. Am Abend ziehen noch Wolkenfelder durch. Später bleibt es in Augsburg, Nordschwaben und dem Allgäu meist trocken. Im alpennahen Süden klingt ein letzter Schauer ab. In der Nacht bleibt es mild und teils bewölkt. Am Dienstag wird es zunächst eher grau, örtlich fällt etwas Regen, später zeigt sich das Wetter wechselhaft und der Wind frischt zeitweise auf. Zur Wochenmitte setzt sich wieder häufiger die Sonne durch, mit Höchstwerten zwischen 20 und 26 Grad. Am Donnerstag überwiegen erneut die Wolken bei milden Temperaturen zwischen 18 und 24 Grad.
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6: Ich bin Stefan Schütz. Die Bundeswehr hat im Juli so viele Soldatinnen und Soldaten gezählt wie seit 13 Jahren nicht mehr. Zum Stichtag Ende Juli habe es rund 186.700 Männer und Frauen in der Truppe gegeben. Das teilte das Verteidigungsministerium mit. Tini Klimach berichtet.
7: Die Zahl der Männer und Frauen in der Bundeswehr wächst schnell genug, um die politisch vereinbarten Ziele zu erreichen. Es sollen in diesem Jahr bis zu 190.000 Soldaten werden. Derzeit dienen über 12.000 freiwillig Wehrdienstleistende und kurzdienende Zeitsoldaten als Teil des neuen Wehrdienstes. Das sind rund 6% mehr als im Vergleich zum Vorjahr.
6: Auf den Straßen geht es immer ruppiger zu, das zeigt eine Langzeitstudie. Fast alle entsprechenden Werte haben sich seit der letzten Studie 2023 teils deutlich verschlechtert, teilte die Unfallforschung der Versicherer mit. Demnach räumen inzwischen 47% der Autofahrenden ein, gelegentlich zu drängeln, ein Plus von 8%. Knapp ein Drittel schert nach dem Überholen teils so dicht ein, dass andere bremsen müssen. In Bayern gibt es noch reichlich Chancen für Kurzentschlossene. Mehr als 3.500 Ausbildungsplätze sind aktuell frei. Die IG Bau ruft junge Leute auf, sich jetzt zu bewerben. Zwar startet das neue Ausbildungsjahr schon in 2 Wochen, doch laut Gewerkschaft stellen viele Betriebe sogar noch im Oktober ein. Besonders gute Chancen gibt es im Baugewerbe, im Verkauf und in der Gastronomie. Der Staat springt ein, wenn ein Elternteil für den Unterhalt des Kindes nicht zahlen will. In der Regierung wird weiter darüber diskutiert, wie das Milliardenloch gestopft werden könnte. Die SPD ist gegen den CDU-Vorschlag, den Unterhaltsvorschuss nur bis zum 16. Geburtstag zu gewähren. Die Sozialdemokraten fordern stattdessen Zugriff auf den Privatbesitz eines Schuldners, eine Schufa-Meldung und eine längere Verjährungsfrist.
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4: Bei uns immer die wichtigsten Verkehrsmeldungen zuerst. Vorsicht auf der A96 Lindau Richtung München, liegen zwischen Buchlohe Ost und Landsberg West Gegenstände auf der Fahrbahn. Auf der B17 Augsburg Richtung Landsberg steht zwischen Göggingen Süd, Auenstetten und Inningen ein defekter PKW. Der Standstreifen ist blockiert.

0: Richtung Augsburg, zwischen Inningen und Göggingen-Südaunstetten ebenfalls. Wir haben nur einen Blitzer vorliegen auf dem Tiroler Ring in Memmingen.
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2: Momentan in Augsburg 21 Grad bei bedecktem Himmel. In Totenweiß ebenfalls 21 Grad. Und in Benningen 18 Grad bei wolkenlosem Himmel. Am Abend ziehen noch Wolkenfelder durch. Später bleibt es in Augsburg, Nordschwaben und dem Allgäu meist trocken. Im alpennahen Süden klingt ein letzter Schauer ab. In der Nacht bleibt es mild und teils bewölkt. Am Dienstag wird es zunächst eher grau. Örtlich fällt etwas Regen. Später zeigt sich das Wetter wechselhaft und der Wind frischt zeitweise auf. Zur Wochenmitte setzt sich wieder häufiger die Sonne durch, mit Höchstwerten zwischen 20 und 26 Grad. Am Donnerstag überwiegen erneut die Wolken bei milden Temperaturen zwischen 18 und 24 Grad.
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2: Verkehr. Am Tiroler Ring in Memmingen steht ein Blitzer. Besser unterwegs mit KI und unserer Community.
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3: Ich bin Stefan Schütz. Aggressives Verhalten im Straßenverkehr hat laut einer Langzeitstudie weiter zugenommen. Fast alle 23 untersuchten Werte haben sich seit 2023 verschlechtert, heißt es vom Gesamtverband der deutschen Versicherungswirtschaft. So drängeln inzwischen 47% der Autofahrer, 2023 waren es 39%. Auch Radfahrer erzwingen häufiger die Vorfahrt. Die Versicherer fordern schärfere Kontrollen und Sanktionen. Etwas neidisch dürften Autofahrerinnen und Fahrer nach Polen blicken. Dort gelten ab heute ein festgelegter Maximalpreis für Sprit und eine reduzierte Mehrwertsteuer. Doris Heimann berichtet aus Warschau.
4: Mit dem neuen Spritpreispaket möchte Polens Regierung zumindest vorübergehend finanzielle Erleichterung schaffen für die vielen Bürger, die in diesen Tagen mit dem Auto aus dem Urlaub zurückkehren. Die Regelung gilt für 2 Wochen bis Ende August, dann beginnt das neue Schuljahr. In Polen zahlt man heute für den Liter Super umgerechnet 1,67 Euro. Das sind 61 Cent weniger als in Deutschland.
3: Kein Job, kein Studium, keine Ausbildung. Das gilt für jeden 10. zwischen 20 und 24 Jahren in Deutschland. Damit ist der Anteil höher als beispielsweise in den Niederlanden, Schweden oder Tschechien. Er liegt aber trotzdem unter dem EU-Durchschnitt von knapp 13%. Junge Frauen sind häufiger betroffen als Männer. Viele wollen sich nach dem Schulabschluss oder dem Studium erstmal orientieren und zum Beispiel reisen. Rund 1,25 Millionen Menschen haben das Gäuboden-Volksfest in Straubing besucht. 11 Tage Ausnahmezustand für die 50.000 Einwohnerstadt. Das Fest endet heute Abend. Laut Veranstaltern lief alles super und entspannt. Beim Bier setzt sich ein rückläufiger Trend fort. 660.000 Liter Festbier gingen weg, spürbar weniger als in den Vorjahren.
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6: Keine Verkehrsmeldung und keine Blitzer gemeldet.
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2: Aktuell meldet Augsburg 19 Grad und wolkenlos. Bonstetten 21 Grad, dazu Trunkelsberg 17 Grad. Über der Region ist der Abend freundlich mit Wolken. In Augsburg, Nordschwaben und dem Allgäu wird es später wolkiger. Örtlich fällt nachts etwas Regen bei schwachem Wind. Morgen ist der Himmel meist grau und zeitweise fällt Regen bei Temperaturen zwischen 16 und 22 Grad. Am Mittwoch zeigt sich häufiger die Sonne mit 21 bis 26 Grad, im alpennahen Süden besonders warm. Am Donnerstag wird es überwiegend freundlich, regional aber wolkiger und insgesamt wechselhaft bei weiterhin milden bis warmen Temperaturen.
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2: Bei uns immer die wichtigsten Verkehrsmeldungen zuerst. Vorsicht, auf der B12 Buchlohe Richtung Kempten steht zwischen B16 bei Markt Oberdorf und B472 bei Geisenried im einspurigen Bereich kurz vor der Ausfahrt Geisenried ein liegengebliebenes Fahrzeug. Besser unterwegs mit KI und unserer Community.
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2: Aktuell meldet Augsburg stark bewölkt bei 19 Grad, Ried 17 Grad und Kempten bedeckter Himmel bei 17 Grad. Am späten Abend ist es bei uns freundlich mit Wolken und heiteren Abschnitten. In der Nacht nimmt die Bewölkung zu, örtlich fällt etwas Regen bei Tiefstwerten zwischen 15 und 17 Grad. Morgen ist es überwiegend grau und wechselhaft mit zeitweise etwas Regen. Dazu frischt der Wind stellenweise auf. Am Mittwoch kommt die Sonne wieder häufiger raus bei 23 bis 26 Grad. Am Donnerstag zeigt sich der Himmel erneut wechselnd bewölkt. Insgesamt bleibt das Wetter wechselhaft.
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4: Im Studio Sophie Buschmeier. Berlin. Aktuelle Waldbrände im Süden Deutschlands sorgen in der Politik für Debatten um nötige Maßnahmen gegen Hitzewellen. Umwelt- und Klimaschutzverbände fordern deswegen von der Bundesregierung einen Klimaaktionsplan. Laut Greenpeace-Vorstand Martin Kaiser brauchen Städte und Kommunen daher dauerhaft mehr Geld für Hitzeschutz und Grünflächen. Die SPD legte hierzu einen Plan vor, für den Änderungen im Grundgesetz nötig sind. Die Union reagierte darauf bisher skeptisch, während von Seiten der Grünen Unterstützung kommt. Berlin. Künftig soll mehr privates Kapital in junge Unternehmen fließen. Das möchte die Bundesregierung laut SPD-Vorsitzenden Klingbeil mithilfe steuerlicher Maßnahmen möglich machen. Startups soll es leichter gemacht werden, ihren nächsten Schritt zu gehen und international zu wachsen. Oft scheitern diese nicht an schlechten Produkten oder fehlender Technologie, sondern aufgrund von zu wenigem Kapital. Canberra. Laut aktuellen Umfragen liegt die rechtspopulistische One Nation Party erstmals in ihrer Geschichte vorne. Ende Juli überholte sie die regierende Labour Party mit 2% mehr Stimmanteilen. Experten sehen als mögliche Gründe für den rasanten Aufstieg steigende Unzufriedenheit durch hohe Inflation und Lebenserhaltungskosten sowie stagnierende Löhne. Auch das Versagen anderer Parteien könnte hierbei eine Rolle spielen.
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5: Ja, hier am Augsburger Hauptbahnhof hat es gerade angenehme 18 Grad. Es ist zwar stark bewölkt mit vereinzelt leichtem Regen, aber im Vergleich zu letzter Woche echt mal eine schöne Abwechslung. Morgen begleitet uns der Regen weiterhin mit Temperaturen bis 19 Grad. Und auch die restliche Woche weniger Sonne, mehr Regen und Wind und auch teilweise Windböen mit Geschwindigkeiten von 42 km/h. Lieber den Regenschirm also die ganze Zeit bei sich haben.
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6: Ja, und wir schauen raus auf die Straßen und sehen, dass es eine Vollsperrung gibt in Gablingen in der Bauernstraße. Die Sperre gilt ab Montag 6 Uhr, dem 10.8. und dauert dann bis Freitag, den 9.10. aufgrund von Kanalarbeiten an. Und wir sehen noch, dass es zwei Blitzer gibt, und zwar einmal in Friedberg auf der Eichacher Straße und in Wangen auf der Erzberger Straße. Hier steht jeweils der Blitzeranhänger. Wenn ihr noch was seht, dann klingelt gern kostenlos durch unter der Verkehrshotline, die 0800 0821 934. Kanal C wünscht euch eine gute Fahrt.
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5: Ja, schön, dass ihr eingeschaltet habt. Also ich muss erstmal was sagen, nämlich ich habe noch immer Herzschmerz, dass das letzte Mal Modul Amore nun schon 3 Monate zurückliegt. Umso schöner finde ich es, dass wir so viele Künstlerinnen und Künstler noch im Nachhinein auch interviewen konnten. Und so haben wir auch heute ein spannendes Interview für euch auf Lager, also lieber dranbleiben. Hier geht es aber erstmal los in die Sendung Kanal C mit Fanny Alexandra und Crown of Glass. Im Studio unterhalten euch heute der Martin
6: und die Laura.
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0: Und nach einigen Monaten Pause darf ich endlich wieder Folgendes sagen. Hi, hier ist Kanal C, das Augsburger Studentenradio und wir unterhalten euch die nächsten 3 Stunden.
1: Schön, dass ihr heute eingeschaltet habt und schön, dass du dich auch mal wieder im Studio blicken lässt, Martin.
0: Ja, ist ein bisschen Zeit vergangen, aber noch bin ich nicht ready, hier so plötzlich das Mikro abzugeben. Vor allem nicht, wenn es wieder so viele Themen gibt, über die ich mit dir reden will, Laura.
1: Voll. Unter anderem reden wir gleich über ein weiteres Problem, das wir persönlich mit KI-Unternehmen haben.
0: Und empfehlen euch auch ein Event, das ihr diese Woche wohl besser nicht verpassen solltet. Das Ganze wird wieder einmal untermalt von nur der besten und neuesten Musik, so wie uns eben kennt und liebt.
1: Ja, denn auch diese Woche haben wir wieder eine neue Sendung und damit auch unser Kanal C Musikmotto der Woche. Hier geht es heute um Songs, die ideal für dein nächstes Fotoshooting sind.
0: Ja, Laura und ich haben auf unserer Instagram-Seite kanal-c schon einmal vorgelegt, wie das so aussehen könnte. Checkt uns da also unbedingt mal ab und lasst auch gerne ein Like da, wenn ihr schon mal da seid.
1: Außer ihr sitzt natürlich noch am Steuer, dann Augen auf die Straßen bitte. Für euch starten wir darum direkt mit guter Musik. Hier kommt Nika mit Drive in voller Länge auf Kanal C.

0: Sie schreibt Songs wie andere Tagebuch, sehr persönlich und ziemlich ehrlich. Die Wiener Sängerin Ella Stern macht deutschsprachigen Pop und erzählt darin vor allem, was sie so täglich beschäftigt. Und zuletzt ging es für sie auf eine ziemlich große Bühne. Beim Eurovision Song Contest hat sie Cosmo für Österreich unterstützt. Wie sie diese Zeit erlebt hat und was hinter den Kulissen so los war, das hat sie meiner Kollegin Victoria im Interview erzählt.
1: Ich habe gesehen, dass du Cosmo beim Eurovision Song Contest ein bisschen unterstützt hast. Magst du mir mal erzählen, wie es da so war? Wie kann man sich das so vorstellen? Finde ich nämlich persönlich richtig cool.
2: Es war sehr aufregend und eine ganz neue Erfahrung. Also ich durfte den Song mitschreiben und es war dann so 3 Sessions und habe mir gar nicht so groß viel jetzt irgendwie Gedanken dazu gemacht. Wir haben einfach Spaß gehabt, haben das eingeschickt und wo das dann bekannt wurde, dass tatsächlich der Tanzschein zum ESC fährt, war das sehr, sehr krass und ich bin sehr dankbar dafür, weil es war eine ganz große Feier, würde ich sagen, und es war ganz, ganz viel Liebe auch im Raum und ich vermisse es schon, muss ich sagen, jetzt wo es vorbei ist. Kann ich empfehlen.
1: Ja, du hast ja generell immer sehr tiefgreifende Texte, würde ich sagen. Also ich habe zum Beispiel bei Atmen, fand ich zum Beispiel, man hat richtig gesehen, dass es ein bisschen wie ein Tagebucheintrag von dir ist, also so wirkt's. Wie kommst du denn immer so auf deine Songs? Also woher kommen diese Gefühle?
2: Voll die Basic-Antwort, aber die kommen tatsächlich immer in dem Moment, wo ich sie gerade empfinde. Und ich tue mir auch wahnsinnig schwer, Dinge zu schreiben, die ich nicht selber so wirklich erlebt habe. Und man muss sich ja dann auch irgendwie auf die Bühne stellen und das so, ich glaube, recht nahbar oder authentisch rüberbringen. Und da war das einfach der Weg für mich. Und manchmal fühlt sich das auch so ein bisschen vulnerabel an, weil man ist so, hey, Leute, hier, mein Herz. Aber das ist der Weg, der sich für mich einfach gut anfühlt. Und es ist auch ein kleiner Tagebucheintrag, ja.
1: Und was würdest du sagen, ist dir schon mal passiert, dass du dann in dem Moment was gefühlt hast, dann hast du einen Song dazu geschrieben und so kurz vorm Release, weil es ja doch schon manchmal sehr privat ist, ist dir schon mal passiert, dass du dir so dachtest, hey, will ich eigentlich, dass das an die Öffentlichkeit geht? Oder ist dir das so noch nie passiert? Was würdest du da sagen?
2: Ja, absolut. Also Ella war, glaube ich, der erste Moment, bei dem das so war und da habe ich super lange überlegt, ob ich das releasen soll. Habe auch sehr viele Gespräche geführt davor und bin im Nachhinein sehr, sehr froh, dass ich es gemacht habe. Und ich glaube, das war so der Start, wo es danach immer graduell ein bisschen besser geworden ist, so mit, dass es sich kurz unangenehm anfühlt. Schon, aber auf der anderen Seite, jetzt habe ich es irgendwie abgelegt. Also jetzt gerade stresst es mich nicht mehr so. Aber Ella war ein riesengroßes Thema, ja.
1: Was mich persönlich auch noch interessiert, du singst in deinem Song Kaiserin von Wien ja ein bisschen über neue Wege und das alte Regime, was ich da so raushöre. Was würdest du denn machen, wenn du jetzt Kaiserin wärst?
2: Das ist immer so eine super schwierige Frage tatsächlich, weil ich glaube, eine Kaiserin von Wien ist für die Dinge, die gerade auf der Welt schieflaufen, viel zu klein, um die wichtigsten Dinge so zu bewirken. Aber ich würde sagen, seid lieb zueinander, passt aufeinander auf und seid menschlich. So, und Liebe ist ganz, ganz wichtig und ich hoffe, dass wir irgendwie das in Zukunft vielleicht auch ein bisschen mehr wieder untereinander so geben und spüren können.
0: Natürlich wollen wir auch wissen, was Ella machen würde, wenn sie statt Musikerin tatsächlich Kaiserin von Wien wäre. Ihre Antwort gibt's gleich im zweiten Teil des Interviews. Jetzt hören wir aber natürlich erstmal den passenden Song. Hier ist Ella Stern mit Kaiserin von Wien auf Kanal C.

0: Das war Ella Stern mit Kaiserin von Wien. Ich muss sagen, sie hat schon echt eine tolle Stimme, die einen einfach mitnimmt. Und im zweiten Teil des Interviews, das unsere Kollegin Victoria mit ihr geführt hat, erfahren wir jetzt aber erstmal noch etwas über ihre schönsten Momente und auch darüber, was bei ihr dieses Jahr nicht so gut lief. Außerdem erzählt sie uns, worauf wir uns musikalisch dieses Jahr noch so freuen können von ihr.
1: Deine aktuelle Tournee heißt ja auch das Schlimmste und das Beste. Und da wollte ich dich einfach mal fragen, was war denn außerhalb der Bühne jetzt dieses Jahr das Schlimmste und das Beste, was dir so passiert ist?
2: Ich würde sagen, also dieses Jahr hat sehr cool angefangen mit dem ESC. Das war, würde ich sagen, bisher wirklich eine der tollsten Erfahrungen, die ich machen durfte. Und das Schlimmste, das trägt sich irgendwie, also es klingt so dramatisch, ne? Aber das zieht sich irgendwie schon so seit 2025 mit, ist so, dass man, also dass ich so viel Druck empfunden habe wie selten davor, obwohl ich super viel jetzt machen darf von den Dingen, die ich mir immer gewünscht habe. Und trotzdem ist es irgendwie, man fühlt sich nie gut genug und man ist irgendwie nie zufrieden mit dem, was man gerade gemacht hat. Und dass man Zahlen und Ziele irgendwie einfach mal so beiseite legt und sagt, wie cool, dass ich gerade da sein darf. Schön, dass ich das machen darf. Ich darf voll viel fühlen und so viel lernen. Das vergisst man, finde ich, am Weg. Und es fällt mir bis heute, also auch dieses Jahr noch sehr, sehr schwer. Und es ist mein persönliches Ziel, das so ein bisschen abzulegen.
1: Sind dann da auch neue Inspirationen für Songs entstanden aus deinem schlimmsten und besten Moment?
2: Zu 100%. Ich muss immer sagen, dass manchmal, wenn die Sachen irgendwie vielleicht auch gerade so tatsächlich ganz gut laufen, denke ich mir, Mann, ich brauche irgendwie jetzt kurz ein bisschen Drama. Ich muss was schreiben. So, nein, Spaß. Aber natürlich, also alles, was irgendwie mich beschäftigt, kommt irgendwann aus Papier. Er blickt nicht immer so das Licht der Welt, aber es liegt irgendwo in meinen Notizen herum.
1: Du hast ja zuletzt noch eine Single veröffentlicht dieses Jahr. Was sind denn dann weitere Projekte, die für dieses Jahr geplant sind? Kannst du darüber schon ein bisschen was sagen?
2: Es kommen auf jeden Fall noch Releases, neue Songs und im Herbst dann eine neue EP. Und dann gehen wir auf Tour im November und darauf freue ich mich sehr, sehr, sehr doll.
1: Du hast am Anfang ja immer ein bisschen mit TikTok-Covers angefangen, wo man immer nur so ein paar Sekunden Zeit hat, dass man Menschen wirklich berührt. Und ja, wie schwer war es denn für dich, dass du so von diesem Kurzzeitdenken und ein paar Sekunden haben, um Leute mitzunehmen, jetzt auf diese kompletten dreiminütigen quasi Geschichten, die du eigentlich mit deinen Songs erzählst? Wie schwer war das Umdenken da?
2: Tatsächlich gar nicht so krass. Ich habe nie darüber habe ich tatsächlich nie so viel nachgedacht. Es ist sogar ganz angenehm, dass man in seinen eigenen Liedern die Zeit hat, auch eine Story mal fertig zu erzählen. Und auf Social Media ist das auch. Ich habe das selber auch, wenn ich so scroll, die Aufmerksamkeitsspanne ist halt einfach nicht mehr so hoch. Und dass ich meine Lieder dazu verwenden kann, einfach von Anfang

0: Anfang bis Ende das durchzuerzählen, ist schön, ist ein gutes Gefühl.
1: Das waren Ausschnitte aus unserem Interview mit Ella Stern. Wenn euch jetzt auch noch interessiert, was sie noch so zu erzählen hatte, dann findet ihr das komplette Interview mit Ella Stern auf unserer Website. Also checkt unbedingt mal kana-c.net ab. Hier geht es jetzt erstmal weiter mit Musik und die kommt mit Camera von Charlie XCX.

0: Ja, und das waren gerade Pink Panthers mit ihrem Song Stateside. Ein starker Einstieg zu unserem heutigen Kanal C Musikmotto: Songs für dein Fotoshooting. In unserer heutigen Playlist wollen wir euer Selbstbewusstsein unterstützen und euch ein bisschen zeigen, wie sich Models am Set fühlen.
1: Ja, Pink Panthers hat definitiv nicht umsonst die ganzen Awards als Top-Musikproduzentin gewonnen. Obwohl der Song so simpel wirkt, ist er doch sehr ausdrucksstark und weckt in einem dieses gewisse Etwas, was man so vor der Kamera braucht.
0: Deswegen hat es dieser Song in unser heutiges Musikmotto Songs für Fotoshootings geschafft. Euch erwarten in der heutigen Sendung noch 4 weitere dazu passende Songs, also bleibt unbedingt dran. Davor kommen aber noch die Nachrichten von der Sophie.
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3: Im Studio Sophie Buschmeier. Augsburg Innenstadt. Rund 100 Tage nach

0: Nach der Stadtratswahl droht Bürgermeister Freuds Wahlversprechen des 5-Minuten-Takts im Nahverkehr zu scheitern. Gründe hierfür sind Personalmangel bei den Stadtwerken, das Fehlen von Fahrzeugen sowie die zusätzlichen Kosten. Verkürzte Wartezeiten würden das Fahren mit der Tram attraktiver machen und Menschen zum Umstieg vom Auto bewegen. Auch die Unpünktlichkeit sorgt aktuell für Unzufriedenheit. Augsburg-Oberhausen. Wegen Bauarbeiten kommt es auf der Bahnstrecke zwischen Augsburg-Oberhausen und Mehringen zu Zugausfällen. Betroffen sind mehrere Verbindungen im Regionalverkehr. Fahrgäste müssen mit Änderungen im Fahrplan und längeren Reisezeiten rechnen. Die Bahn empfiehlt, sich vor Fahrtantritt über die aktuelle Verbindung zu informieren. Augsburg-Hauenstetten. Der Vorverkauf für das Spiel Deutschland gegen Griechenland ist gestartet. Mitglieder der DFB-Fanbase können bereits Karten erwerben. Ab Dienstag, den 18.08. um 10 Uhr, können alle interessierten Tickets im offiziellen DFB-Portal erwerben. Die Preise dafür starten bei Erwachsenen bei 15 Euro im Fanblock. Kinder bis 14 Jahren zahlen 10 Euro im Familienblock. Es wird Jürgen Klopps erstes Spiel als Bundestrainer in Deutschland sein.
1: Das Wetter.
2: Und wir schauen hier raus am Augsburger Hauptbahnhof und es hat gemütliche 17 Grad mit ein bisschen Regen teilweise und natürlich vor allem Wolken. Morgen sieht es leider nicht anders aus, Regen und Temperaturen bis zu 19 Grad und auch den Rest der Woche begleiten uns Regen und Wind, vielleicht ein paar Mal die Sonne, dafür aber Windböen mit Geschwindigkeiten von 42 km/h. An alle mit Dachbodenzimmern, gute Nachricht, ihr solltet wieder besser schlafen können und vor allem kühler.
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3: Ja, und wir schauen raus auf die Straßen und da sehen wir, dass es eine Vollsperrung in Gablingen auf der Bauernstraße gibt. Die Sperre besteht seit heute 6 Uhr und wird dann bis Freitag 9.10. andauern. Das Ganze ist aufgrund von Kanalarbeiten. Außerdem haben wir zwei Blitzeanhänger für euch mitgebracht. Und zwar einmal in Friedberg auf der Eichacher Straße und in Wangen auf der Erzberger Straße. Wenn ihr noch was seht, dann klingelt doch gern kostenlos durch unter unserer Verkehrshotline. Das ist die 0800 0821 934. Kanal C wünscht euch eine gute Fahrt.
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3: Und es geht auch schon weiter mit unserer zweiten halben Stunde Kanal C an diesem wunderschönen Montagabend für euch. Gleich dürft ihr aber erstmal selbst aktiv werden. Wir haben nämlich mal wieder Cocktailgutscheine vom Enchilada für euch dabei, die ihr bei unserem Gewinnspiel ergattern könnt. Mehr dazu aber gleich. Jetzt haben wir erstmal ganz neue Musik für euch am Start und die kommt von Gail mit Junebug. Heute für euch am Mikro sind die Laura
2: und der Martin.
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1: Na Martin, wie laufen die Semesterferien so bei dir? Zu viel freie Zeit und gutes Wetter, da weiß man gar nicht, was man zuerst machen soll, oder?
2: Boah, ey, wirklich, letzte Woche habe ich jetzt wieder drum nachgedacht. Mit Sonnenfinsternis, hier mal Kino, da mal wieder im Stall und dann dort wieder eine Party. Wahnsinn, wieder echt viel zu tun. Und bei dir so?
1: Ja, ich muss sagen, ich bin gerade auch noch in so einer komischen Zwischenphase und warte auf die Rückmeldung zu meinen Masterbewerbungen. Und wie lässt sich da die Wartezeit besser überbrücken als mit dem ein oder anderen kühlen Cocktail?
2: Und wenn sich das für euch da draußen auch verlockend anhört, dann haben wir genau das Richtige jetzt für euch dabei. Bei uns könnt ihr jetzt 2 Cocktailgutscheine für das Enchilada in der Hallstraße in Augsburg gewinnen.
1: Mitmachen ist wirklich ganz easy. Dafür müsst ihr nur einmal bei uns durchklingeln und uns euren Lieblingscocktail verraten. Also ruft an unter der 0821 50 5x7.
2: Also nochmal zum Mitschreiben. 0821 50 5x7. Ihr habt jetzt einen Song Zeit zum Anrufen und der kommt heute vom Baumgart und heißt Mein Babe. Hier auf Kanal C für euch.

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1: Ja, und bei uns habt ihr weiterhin die Möglichkeit, Cocktailgutscheine fürs Enchilada zu gewinnen. Und zwar 2 Stück. Was müssen wir denn dafür machen, Martin?
2: Ey, das ist super easy. Das Einzige, was ihr machen müsst, ist uns anzurufen unter der 0821 50 5 mal die 7. Dann sagt ihr uns kurz euren Lieblingscocktail und wen ihr dann mitnehmen werdet. Und schon gehen 2 Cocktails auf uns.
1: Ja, dann wünschen wir uns auf jeden Fall ganz viel Erfolg für euch. Und hier geht es jetzt erstmal weiter mit Yes Girl von Nesta.

0: In den letzten Jahren wurden vermutlich Millionen von Büchern zerstört. Der Grund dafür sind große Unternehmen, die ihre KI-Modelle trainieren möchten. Urheberrecht und Kultur sind denen offensichtlich ziemlich egal. Was genau dahinter steckt, erfahrt ihr jetzt bei Kanal C.
1: Große KI-Modelle wie ChatGPT und Gemini werden mithilfe von Texten trainiert. Die Unternehmen haben dafür zuerst Texte aus dem Internet benutzt, Nachrichten, Social-Media-Posts, aber auch digitalisierte Bücher und Werke. Inzwischen haben sie aber praktisch alle Online-Texte abgegrast.
0: Und da kommen die Bücher ins Spiel, die aufgrund von Urheberrecht noch nicht frei verfügbar sind. Anfang des Jahres hat die Washington Post als erstes darüber berichtet. Genau gesagt über Project Panama, ein geheimes Projekt von der Firma hinter dem KI-Chatbot Claude. Laut der Firma ist das Ziel davon, Zitat, das zerstörerische Einscannen aller Bücher auf der Welt.
1: Alle KI-Unternehmen wollen so viele Texte wie möglich an ihre Modelle verfüttern. Aber niemand will wirklich was dafür zahlen. Statt sich also richtige Lizenzen von den Verlagen zu holen, hat die Firma hinter Claude viele Millionen Dollar in die Hand genommen, um Bücher auf der ganzen Welt zu kaufen, einzuscannen und dann zu schreddern. Auch andere Unternehmen machen wahrscheinlich das Gleiche.
0: Diese Texte nutzen sie dann, um ihre KI-Modelle zu trainieren. Nach deutschem Urheberrecht wäre das illegal. Die meisten großen KI-Unternehmen sitzen aber in den USA und da sieht das anders aus. Denn dadurch, dass die Bücher nach dem Scannen zerstört werden und die Chatbots nicht einfach den ganzen Text wieder ausgeben können, fällt das unter die sogenannten Fair-Use-Regeln.
1: Auch bei uns in Deutschland zeigen sich aber die Auswirkungen. Buchhändler und Antiquariate bekommen seit einiger Zeit ungewöhnlich

0: gewöhnlich viel Bestellungen für Werke, für die sich eigentlich niemand mehr interessiert.
1: Die Muster sind oft gleich. Die Großbestellungen sind automatisiert, passieren in der Nacht und kommen aus Nordamerika. Da kann es schon mal vorkommen, dass ein Buch 5 Euro kostet und der Versand 40. Kein normaler Mensch würde solche Käufe machen.
0: In anderen Ländern passiert übrigens genau das Gleiche. Der Guardian hat erst vor ein paar Tagen über die Situation in Irland und Großbritannien berichtet. Ein Buchhändler hat dort zum Beispiel erzählt, dass manchmal Bestellungen an die gleiche Adresse, aber unter verschiedenen Namen gemacht werden.
1: Und eine von den Adressen führt zu Warenlagern in der Nähe vom Londoner Flughafen Heathrow. Gut möglich, dass sie dort für den Weitertransport nach Nordamerika gesammelt werden.
0: Viele Buchhändler sagen, dass hier Kulturgut für immer verloren geht. Gerade seltenere Bücher könnten vom Markt verschwinden und mit der Zeit nicht mehr für die Öffentlichkeit zugänglich sein. Und die Verlage hoffen, dass das Urheberrecht gegen KI-Unternehmen durchgesetzt wird. Dazu laufen aktuell einige Prozesse.
1: Eine Sache ist aber auf jeden Fall klar. Die KI-Unternehmen nutzen mindestens mal eine Grauzone aus, weil sie keinen Bock drauf haben, Autoren ordentlich zu bezahlen. Und das alles, um dann mit ihren Sprachmodellen am Ende selber Geld zu machen.
0: Das ist einer der vielen Gründe, warum wir bei Kanal C keine KI-Musik spielen, sondern nur echte Artists. Und wir machen jetzt weiter mit Lucifer und ihrer brandneuen

0: Madonna hat wirklich immer einen passenden Track auf Lager und hat es diese Woche in unser Musikmotto Song für deine Fotoshootings geschafft. Gerade lief ihr weltbekannter Song Vogue. Der Titel sagt eigentlich schon alles. Die Vogue ist ja eine international bekannte und vor allem beliebte Modezeitschrift, die einen riesen Einfluss auf Modefotografie, Designs und Trends hat.
1: Noch dazu kommt, dass Madonna nicht nur eine Referenz für Zeitschriften aufstellt, sondern den Zuhörer zum Vogen aufruft, wenn man so will. Und dabei geht es darum, seine Individualität zu zeigen und sich selbst auszudrücken. Und wenn man unter dieser Message noch einen Disco-Sound drunter legt, hat man eigentlich eine gute Basis, um vor die Kamera zu treten.
0: Deswegen war auch dieser Song ein Muss in unserem heutigen Kanal C Motto Songs für dein Fotoshooting. Jetzt geht's aber erstmal weiter mit den Nachrichten von einem meiner drei Lieblingsbuddies, der Sophie.
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1: Im Studio Sophie Buschmeier. Berlin. Aktuelle Waldbrände im Süden Deutschlands sorgen in der Politik für Debatten um nötige Maßnahmen gegen Hitzewellen. Umwelt- und Klimaschutzverbände fordern deswegen von der Bundesregierung einen Klimaaktionsplan. Laut Greenpeace-Vorstand Martin Kaiser brauchen Städte und Kommunen daher dauerhaft mehr Geld für Hitzeschutz und Grünflächen. Die SPD legte hierzu einen Plan vor, für den Änderungen im Grundgesetz nötig sind. Die Union reagierte darauf bisher skeptisch, während von Seiten der Grünen Unterstützung kommt. Berlin. Künftig soll mehr privates Kapital in junge Unternehmen fließen. Das möchte die Bundesregierung laut SPD-Vorsitzenden Klingbeil mithilfe steuerlicher Maßnahmen möglich machen. Startups soll es leichter gemacht werden, ihren nächsten Schritt zu gehen und international zu wachsen. Oft scheitern diese nicht an schlechten Produkten oder fehlender Technologie, sondern aufgrund von zu wenigem Kapital. Canberra. Laut aktuellen Umfragen liegt die rechtspopulistische One Nation Party erstmals in ihrer Geschichte vorne. Ende Juli überholte sie die regierende Labour Party mit 2% mehr Stimmanteilen. Experten sehen als mögliche Gründe für den rasanten Aufstieg steigende Unzufriedenheit durch hohe Inflation und Lebenserhaltungskosten sowie stagnierende Löhne. Auch das Versagen anderer Parteien könnte hierbei eine Rolle spielen.
0: Das Wetter.
2: Ja, und hier außerhalb unseres KRC-Studios schauen wir mal aus dem Fenster und sehen ein bisschen Regen, vor allem viele Wolken und gerade mal 17 Grad. Morgen wird uns der Regen aber nicht verlassen. Da bleibt es regnerisch mit Temperaturen bis 19 Grad. So sieht es auch den ganzen Rest der Woche aus. Regen, Wind und hier und da auch mal Windböen mit Geschwindigkeiten von 42 km/h. Die Regenjacke sollte vielleicht diese Woche auf jeden Fall Teil vom Outfit werden.
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3: Ja, und wir schauen raus auf die Straßen und da sehen wir, dass eine Vollsperrung besteht, und zwar in Gablingen auf der Bauernstraße. Die Sperre ist ab heute um 6 Uhr und dauert dann bis zum Freitag, dem 9.10. an. Das Ganze ist aufgrund von Kanalarbeiten. Außerdem haben wir noch zwei Blitzer für euch. Das wäre einmal in Friedberg auf der Eichacher Straße und in Wangen die Erzberger Straße. Wenn ihr noch was seht, dann klingelt gern kostenlos durch unter der Verkehrshotline. Das ist die 0800 0821 934. Kanal C wünscht euch eine gute Fahrt.
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2: Die gute Laura und ich sind schon eine gute Weile bei Kanal C tätig. Viele fragen mich das echt oft, ob ich eigentlich bezahlt werde für das, was ich hier tue. Nein? Wir sind alle ehrenamtlich bei Kanal C, ist ja auch ein Ausbildungsradio und das hat auch einige gute Gründe. Warum wir beide das zum Beispiel also schon seit Jahren machen und wie ihr auch mitmachen könnt, das erzählen wir euch gleich. Vorab überlassen wir aber Florence Road die Kanal C Bühne. Im Studio am Hauptbahnhof Augsburg sind für euch zur Stelle der Martin
3: und die Laura.
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1: Ja, Martin, wir sind ja jetzt doch beide schon eine ganz gute Zeit bei Kanal C dabei. Bei mir sind es jetzt echt auch schon über 2 Jahre. Ich kann es kaum glauben. Und du warst ja auch schon Chef vom Dienst bei uns. Erzähl uns doch mal, was kann man da so machen, ne? Und genau, worum geht's da so?
2: Ich hatte die letzten Tage Bewerbungsgespräche und ich wiederhole mich jetzt einfach nur. Ja, auf den Tag heute sind es genau 7 Monate her, seit ich Leiter vom Ausbildungsradio Kanal C war. Und es war einfach eine der coolsten Zeiten, die ich bisher erleben durfte. Man kümmert sich um die Redaktion, man schaut, dass die Sendung jede Woche läuft, man passt einfach auf alle Ressorts ein bisschen auf, unterstützt die überall ein bisschen mit und ist einfach so ein bisschen das Gesicht vom Radio.
1: Ja, und ich find's auch so cool, dass man da irgendwie sieht, wie Leute bei uns starten und erstmal anfangen, irgendwie ein bisschen Abhöre zu machen, ein bisschen Moderationsgespräche zu schreiben und sich dann eigentlich immer mehr und in ganz vielen unterschiedlichen Bereichen einbringen können, weil es echt super vielseitig ist.
2: Ja, voll.
1: Also egal, ob in irgendwelchen Ressorts oder ja, ob man da eben mehr schreiben möchte oder sich woanders zieht. Wie kann man denn jetzt bei uns mitmachen, wenn man da Lust hat, sich das mal anzugucken?
2: Also jeden Dienstagabend ab 20 Uhr findet ihr uns an der Alten Universität Augsburg in der Eichleitner Straße 30. Da ist unsere Redaktionssitzung. Da könnt ihr gern vorbeikommen. Wenn ihr euch aber unsicher seid, schreibt uns doch gern einfach unter Instagram, Kanal-C, gerne eine kurze Nachricht, wer ihr seid und dass ihr Bock habt. Und schaut euch das Ganze an, es kostet nichts und wir freuen uns über jeden und jede, der oder die vorbeikommt.
1: Genau, und wir machen hier jetzt erstmal weiter mit der besten neuen Musik, so wie immer. Und die kommt von Urbi mit Sonnensystem.

0: Ja, und jetzt ist die liebe Pascal zu uns ins Studio gekommen, weil sie uns heute ein Quiz mitgebracht hat.
1: Ja,
0: worum geht's denn heute? Hallöchen.
1: Heute habe ich auf bestimmter Nachfrage was über Pferde mitgebracht.
2: Oh nein.
0: Eieiei.
1: Genau, dann würde ich sagen, fange ich mal an. Ich glaube, das ist ziemlich leicht. Was ist ein Wallach? Ich hätte auch Auswahlmöglichkeiten. Wollt ihr die hören oder kriegt ihr das so hin?
0: Also ich wüsste es ja so.
2: Okay, es zählt nicht. Ich habe es vorhin gegoogelt. Laura, was ist ein Wallach?
0: Ein kastrierter Hengst.
1: Ja, super. Ja, okay, dann gehen wir ein bisschen spezifischer rein. Was bedeutet Schimmel bei einem Pferd?
2: Dass es ein weißes Pferd ist.
0: Ja, das ist, richtig.
1: Bedeutet aber auch, dass das Pferd mit zunehmendem Alter immer heller wird. Also wenn ein Pferd.
2: Ja gut, das ist die Rasse.
0: Das ist doch nicht die Rasse, sag
2: das
0: mal.
2: Das ist die Farbe. Ja, oh mein Gott!
0: Jetzt geht's aber los hier.
1: Oha, da hat man einmal ein bisschen eine schwierigere Frage dabei. Soll ich wieder leichter machen?
2: Bitte.
1: Okay, was ist ein Fohlen? Ein Pferd unter einem Jahr, ein Pferd unter 3 Jahren, ein weibliches Pferd oder ein kleines Pony?
0: Ich glaube unter 3 Jahren.
2: Ich würde auch unter 3 Jahren sagen.
1: Unter 3 Jahren ist auch richtig.
0: Yay! 3-2.
1: Auf jeden Fall schon mal gut, ja.
0: Oder?
2: Ja.
1: Okay, machen wir vielleicht mal, wie viele natürliche Gangarten hat ein durchschnittliches Pferd normalerweise?
2: Gangarten?
1: Ja, also da wäre zur Auswahl 2, 3, 4 und 5.
2: Das weiß ich.
0: Ich glaube 3.
2: Ja.
1: Bonuspunkte, wenn ihr die aufzählen könnt.
2: Weißt du's?
0: Ja.
2: Ich weiß auch. Okay, nacheinander. Fang an mit dem langsamsten.
0: Schritt.
2: Traben.
0: Galopp.
1: Ja, ja. Super. Perfekt. Top.
2: Oh, meine Freundin wäre gerade so stolz auf mich. Das ist der Wahnsinn.
1: Super. Shoutout an Martins Freundin an der Stelle. Okay, dann, was ist eine Blässe?
0: Weißt du's?
2: Mist.
1: Kann auch wieder Antwortmöglichkeiten geben. Ja, gib mal her. Also entweder ein weißes Abzeichen im Gesicht, ein weißer Huf, eine besondere Mähnenform oder ein Fleck an der Schulter.
0: Na, das ist A.
2: Ich wüsste es nicht.
0: Womit also, gehst du,
1: es
0: Martin?
1: Ist A. Oh.
0: Ah,
2: ja. Ja. Du hast schon gesagt, das ist dein Punkt.
1: Also Punkt an Laura auf jeden Fall, ja.
0: Ach, okay.
2: Warum kennst du dich so gut mit Pferden aus?
0: Tja, ich weiß auch nicht, wo das herkommt.
2: Zu viel Bibi und Tina geschaut.
1: Haben wir noch Zeit für eine Frage?
0: Ja, eine letzte Frage geht noch.
1: Okay, dann bin ich jetzt ganz fies. Also, ein Pferd hat ja 4 weiße Fesseln, eine breite Blässe und ist ein Schimmel. Was davon beschreibt seine Farbe und was sein Abzeichen?
2: Schimmel ist Farbe.
0: Ja, und Blässe ist das Abzeichen, oder?
1: Mhm. Und die Fesseln? Warte mal, was? Fesseln sind auch Abzeichen.
0: Ah, okay.
2: Da hätte ich auch nicht gewusst. Hätte ich auch nicht gewusst.
1: Ja, ich gebe mal die Frage, den Punkt an euch beide. Weil
2: ich bin ehrlich mit dir. Danke fürs Quiz, Laura. Du hast mich besiegt. Ah. Du kennst dich besser mit Pferden aus.
0: Ja, danke dir, Pascal, für die Frage. Es hat auf jeden Fall sehr Spaß gemacht, hier wieder ein bisschen rumzuquizzen. Wir machen jetzt auf jeden Fall erstmal weiter mit Musik. Und die kommt von Kesia mit BSUR.

0: Woche.
1: Du erklimmst in deiner Freizeit doch auch gern mal den einen oder anderen Berg, oder Laura?
2: Ja, doch. Wir waren dieses Jahr auf den Lofoten in Norwegen im Urlaub und haben auf jeden Fall den einen oder anderen Gipfel mitgenommen.
1: Ja gut, hättest dann vielleicht mal Lust, jetzt nicht unbedingt mit mir, aber generell den legendären El Capitan hochzuklettern. 1000 Meter steil nach oben, ohne Übung und am besten ohne Fehler.
2: Also ich gehe ja voll gerne bouldern, aber das dann glaube ich lieber doch nicht.
1: Ja, okay, genau das hat aber Babsi Zangerl, eine der besten Big Wall Kletterinnen der Welt, gemacht. Den Film dazu seht ihr beim BOFF Outdoor Film Festival am Mittwoch um 20 Uhr. Das macht nämlich diese Woche beim Lechflimmern Halt.
2: Falls ihr noch nie beim Lechflimmern wart, das ist ein Outdoor-Kino beim Familienbad am Plärra, genauer gesagt in der Schwimmschulstraße 5. Dort erwarten euch dann nicht nur Kletterfilme, sondern alles Mögliche aus dem Bereich Outdoorsport.
1: Man kann sich nämlich auch auf Skiern auf Bergen bewegen. Nur dass der Berg bei André Bargiel halt ausgerechnet der Mount Everest sein musste. Bei dem muss man sich bei Abfahrten wegen der dünnen Luft eigentlich auf Sauerstoffflaschen verlassen. Herr Bargiel dachte sich aber einfach mal, pff, brauche ich nicht.
2: Ein absolutes Highlight ist außerdem, dass der international bekannte Mountainbike-Profi Gerhard Tscherner extra zurück nach Augsburg kommt. Warum zurück? Er wurde hier geboren. Beim Festival teilt er dann live auf der Bühne exklusive Infos zu seinem Film Vertical in Nepal.
1: Krass, dass sogar AugsburgerInnen da mitmachen. Vielleicht schaffst du es ja doch auch nochmal auf diese Bühne, Laura.
2: Ich glaube, ich schaue mir fürs Erste auf jeden Fall nur die Filme an. Wenn ihr da draußen das auch vorhabt, dann findet ihr Tickets für 15 Euro auf www.lechflimmern.de. Wir von Kanal C wünschen euch auf jeden Fall ganz viel Spaß dabei.

0: Das war gerade der Song Perfect Exceder von Mason und Princess Superstar. Ein etwas technolastiger Track, der aber perfekt in unser heutiges Kanal C Musikmotto passt. Heute geht es nämlich darum, euch zu zeigen, wie es sich anfühlt, ein bisschen vor der Kamera zu posen.
1: Natürlich ist kein Mensch perfekt, auch Supermodels nicht. Das bedeutet aber nicht, dass man nicht so tun darf, als ob. Dieser Song erlaubt uns ganze 2 Minuten, 40 Sekunden, etwas überheblich zu sein und die Nase oben zu halten. Es hat ja schließlich einen guten Grund, dass man sich vor der Kamera hinsetzen kann und sich selbst präsentiert.
0: Wir haben aber noch mehr zu präsentieren, denn in einer halben Stunde gibt es noch einen Song zu unserem Kanal C Musikmotto. Also bleibt unbedingt dran. Davor gibt es aber noch die Nachrichten von der lieben Sophie.
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3: Im Studio Sophie Buschmeier. Augsburg Innenstadt. Rund 100 Tage nach der Stadtratswahl droht Bürgermeister Freuds Wahlversprechen des 5-Minuten-Takts im Nahverkehr zu scheitern. Gründe hierfür sind Personalmangel bei den Stadtwerken, das Fehlen von Fahrzeugen sowie die zusätzlichen Kosten. Verkürzte Wartezeiten würden das Fahren mit der Tram attraktiver machen und Menschen zum Umstieg vom Auto bewegen. Auch die Unpünktlichkeit sorgt aktuell für Unzufriedenheit. Augsburg-Oberhausen. Wegen Bauarbeiten kommt es auf der Bahnstrecke zwischen Augsburg-Oberhausen und Mehringen zu Zugausfällen.

0: Betroffen sind mehrere Verbindungen im Regionalverkehr. Fahrgäste müssen mit Änderungen im Fahrplan und längeren Reisezeiten rechnen. Die Bahn empfiehlt, sich vor Fahrtantritt über die aktuelle Verbindung zu informieren. Augsburg-Hauenstetten. Der Vorverkauf für das Spiel Deutschland gegen Griechenland ist gestartet. Mitglieder der DFB-Fanbase können bereits Karten erwerben. Ab Dienstag, den 18.08. um 10 Uhr können alle Interessierten Tickets im offiziellen DFB-Portal erwerben. Die Preise dafür starten bei Erwachsenen bei 15 Euro im Fanblock. Kinder bis 14 Jahren zahlen 10 Euro im Familienblock. Es wird Jürgen Klopps erstes Spiel als Bundestrainer in Deutschland sein.
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2: Ja, und hier am Augsburger Hauptbahnhof hat es gerade 16 Grad. Finde ich echt mal eine schöne Alternative zu den letzten Tagen mit 30 Grad. Naja, stark bewölkt, hat mir jetzt nicht gefehlt und der leichte Regen auch nicht. Der begleitet uns aber auch morgen mit Temperaturen bis zu 19 Grad und leider auch die ganze restliche Woche. Regen, Wind und Windböen mit Geschwindigkeiten von bis zu 42 km/h. Guter Rat von mir, lieber einen Regenschirm mit einpacken und vielleicht auch mal zur Regenjacke greifen. Passt sicher super zum Outfit.
1: Die Verkehrslage in Augsburg und Umgebung.
3: Ja, und wir schauen raus auf die Straßen und da sehen wir, dass weiterhin eine Vollsperrung besteht, und zwar in Gablingen auf der Bauernstraße. Die gilt schon ab heute in der Früh und dann auch bis zum Freitag, den 9.10. Das Ganze ist aufgrund von Kanalarbeiten. Außerdem haben wir zwei Blitzer für euch, und zwar einmal den Blitzeranhänger in Friedberg auf der Eichacher Straße und in Wangen auf der Erzberger Straße. Wenn ihr noch was seht, dann klingelt gern kostenlos durch unter der Verkehrshotline. Das ist die 0800 0821 934. Kanal C wünscht euch eine gute Fahrt.
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3: Wenn ich hier so auf die Studiouhr schaue, sagt die mir, dass die Hälfte Kanal C für heute schon rum ist. Aber keine Sorge. Das heißt ja auch, dass wir mindestens nochmal genauso viel Kanal C für euch dabei haben. Wir starten nämlich in unsere zweite Hälfte des Abends und da hört ihr unter anderem gleich, welcher Release unser Album der Woche geworden ist. So viel verraten wir schon mal. Wir haben den Indie-Rapper, um den es geht, dieses Jahr schon für euch im Interview gehabt. Um das nicht zu verpassen, solltet ihr unbedingt dranbleiben. Im Studio für euch sind heute die Laura
2: und der Martin.
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1: Ja, und diesmal haben wir für euch die neue EP von einem der aktuell vielversprechendsten Indie-Rap-Künstler mitgebracht. Young Pep mit Laut sein immer. Am Freitag hatte der 17-jährige Pepe aus Leipzig seinen bisher zweiten Release und zeigt sich dort von einer ganz neuen Seite.
2: Denn auf den 7 Tracks wird er zum ersten Mal politisch. Es geht aber auch um Zusammenhalt, Mut und das Erwachsenwerden und die Ängste damit. Die EP ist trotzdem im klassischen Young Pep Sound, der ja sonst recht fröhlich ist.

0: auch.
1: Ja, der Titeltrack Laut sein für immer verbindet genau das. Es geht um Kritik an der Gesellschaft, Angst vor Krieg, aber auch dem Aufruf, sich dagegen stark zu machen.
2: Ganz im Sinne von Jetzt erst recht ruft Pepe dazu auf, immer für seine Rechte und Prinzipien laut zu sein. Und dazu passt dann dieser sehr sommerliche und kraftvolle Sound. Auf der EP zeigt er sich aber auch emotional, wie hier bei Kopfkino.

0: Herz.
1: Ja, hier lernen wir Young Peps nachdenkliche Seite kennen. Auf einem Laid-Back-Beat mit leichten Gitarrenriffs spricht er übers Älterwerden. Der Song fühlt sich wie ein Film über Pepes Leben an und zeigt damit eine neue Facette von ihm.
2: Pepe rappt aber auch über seinen Weg zum Erfolg, auf dem er oft genug von anderen belächelt wurde. Und eben auch darum, trotzdem an seinen Träumen festzuhalten. Er bleibt dabei aber nicht an den negativen Dingen hängen, sondern macht Mut.

0: Ja, anders ist dann ein typischer Love-Song. Typisch für Young Pep ist der eine gute Laune-Song mit melodischem Gitarrenklang und sanften Synths. Dadurch wirkt der Track auch so sommerlich, gleichzeitig hat er aber auch diesen Tick Sehnsucht. Und das passt halt auch so perfekt zu einem Love-Song.
1: Laut sein ist vor allem wegen seiner Abwechslung und starken Message unser Album der Woche. Im Kanal C-Interview mit Niklas hat Pepe übrigens verraten, dass seine Love-Songs seit längerem über dieselbe Person gehen.
0: Schaut also gerne mal auf unserer Website, falls ihr da mehr zu Young Pep wissen wollt. Für alle, die jetzt musikalisch mehr haben wollen, bekommen hier auf Kanal C einen Song der EP, und zwar in voller Länge. Wie der heißt, verrät euch Young Pep jetzt selbst.
2: Was geht ab, Leute? Ich bin Young Pep, wir sind hier bei Kanal C und der nächste Song ist von mir ganz oben.

0: Jeder hat's mitbekommen, letzten Mittwoch war in so und so vielen Jahren das erste Mal wieder eine Sonnenfinsternis zu 86% bedeckt, glaube ich, bei uns in Deutschland. Laura, hast du das angeschaut?
1: Ja, natürlich, das muss man noch mitnehmen. Und wir hatten tatsächlich, glaube ich, auch den gleichen Stress wie alle, dass wir irgendwie erst kurz vor knapp das auf dem Schirm hatten und dann irgendwie noch diese Brillen besorgen mussten, weil das ja total wichtig war. Stimmt. Und wir sind wirklich durch die ganze Stadt gehetzt, um die noch irgendwie zu bekommen. Wie war es denn bei dir?
0: Oh, es war super schön. Wir waren bei der besten Freundin von meiner Freundin. Die hat eine Wohnung im 15. Stock Nähe Olympiapark. Und war halt top. Also hast alles gesehen, ja, okay, war es nur für dich. Aber über was ich jetzt gerade reden will, du hast doch sicher die ganzen Anzeigen gesehen heute, Sonnenfinsternis. Experten raten, bitte Brille aufziehen, die du meintest, die schwer zu ergattern war.
1: Ja.
0: Was glaubst du, wie viele Menschen am nächsten Tag ins Krankenhaus sind mit Augenschmerzen?
1: Boah, bestimmt super viele, oder? Wenn
0: richtig
1: du schon so das
0: richtig
1: ankündigst.
0: Es gab anscheinend, also laut Berichten, Gott sei Dank haben es die meisten ohne verbleibende Schäden rausgeschafft. Aber es ist teilweise der Wahnsinn, dass sowas echt oft und zwar überall, also in Berichten in München, an diesen ganzen Plakatwänden, stand ganz unten, Experten warnen nur mit Brille.
1: Ja, da kann man dann irgendwie auch nicht mehr helfen. Also ich fand schon echt voll das faszinierende Naturspektakel. Aber ich finde auch ohne Brille hat man echt gar nicht so viel gesehen. Also das lohnt sich dann glaube ich nicht. Deshalb seid auf jeden Fall immer vorsichtig. Wir bei Kanal C machen jetzt erstmal weiter mit Musik. Und die kommt von Daniel Ponder mit Sun and Moon passend zu dem Thema gerade.

0: Ein Rapper geht viral, veröffentlicht Songs, gibt Interviews und steht vor kreischenden Fans. Klingt erstmal nach einem ganz normalen Newcomer, nur gibt's da ein kleines Problem. Weder der Artist noch das Publikum sind echt. Und auch die Konzerte sind KI-generiert. Wir von Kanal C reden natürlich von Nimi und seinem Song Wieso sagt ChatGPT, der die letzten Wochen extrem viral gegangen ist.
1: Wieso sagt ChatGPT, dass du eine Hure bist? Hab ihn gefragt um 3:30, weil ich nicht schlafen kann.
2: Für mich ist das ehrlich gesagt der beschissenste Song dieses Jahres. Und das liegt nicht mal unbedingt nur am Song. Die Topline ist so stumpf, die könnte wirklich von jedem anderen Deutschrap-Newcomer sein. Aber Nimi ist eben nicht mal eine echte Person.
0: Ich hab die gerade zum ersten Mal gehört und ach, mir, was für ein Scheiß ist das? Oh Gott. Ja, sein TikTok sieht erstmal komplett normal aus. Konzertvideos, Snippets und er beantwortet sogar Interviewanfragen. Und da wird's für mich super absurd. Man fragt sich schon, wer da denn dahinter steckt und das Nimi schreibt.
2: Ja, und es ist gar nicht so einfach, da eine Antwort drauf zu finden. Auf Spotify ist erstmal nämlich niemand sonst gelistet. In den GEMA-Credits

0: Taucht dann aber Aschki Merchan auf. Der ist Producer und macht auch selbst Musik. Komischerweise steckt auch das Label Bamboo Artists irgendwie mit drin.
1: Ja, Fun Fact, das ist übrigens das Label, bei dem früher unter anderem 1999 und Chiago gesigned waren und das letzte Jahr wegen Machtmissbrauchsvorwürfen in den Schlagzeilen war. Cool! Und dann ist da auch noch der Rapper Manuelsen. Er findet es aus irgendwelchen Gründen cool, gegen KI anzusingen und bietet sich selber als Feature-Gast an.
0: Als wäre das alles nicht schon weird genug, taucht Manuelsen dann auch noch als KI-Version in einem dieser komplett cringen Konzertvideos auf. Nimi ist außerdem nicht der einzige Deutschrapper, der gerade diesen KI-Film fährt. Auch Gringo hat zum Beispiel mit dem KI-Artist Kiki gearbeitet.
1: Okay, also gerade im Deutschrap-Game finde ich das besonders weird. Sobald ein Newcomer plötzlich schnell erfolgreich wird, kommen doch direkt die Vorwürfe. Die schreiben ihre Texte nicht selber, das sind Industry-Plans ohne Seele. Ja, aber es gibt es irgendwie etwas Seelenloseres als ein Artist, dessen Look und komplette Existenz sich eine KI zusammen halluziniert? Also das ist für mich wirklich ein absoluter Tiefpunkt.
0: Gleichzeitig ist Nimi nur die Spitze von dem, was gerade passiert. KI wird auch beim Schreiben, bei Beats und in Musikvideos benutzt. Und da muss man sich schon fragen, wo das anfängt und aufhört. KI kann ja auch einfach nur ein Werkzeug sein. Also es ist echt schwer, da eine Grenze zu definieren.
1: Kreativität ist etwas, das sollten wir nutzen, für uns macht ja Spaß. Und bei so einem kompletten Fake-Artist ist meine Grenze aber klar. Einen künstlichen Menschen zu bauen und ihn wie einen echten Musiker zu vermarkten, geht für mich definitiv zu weit. Wo die Grenze bei anderen Formen liegt, muss dann jeder für sich wissen.
0: Bei uns bei Kanal C gibt's auf jeden Fall nur richtige Musik von echten Artists. Und deshalb machen wir jetzt hier weiter mit Revenge von Elias.

0: Ihr durftet gerade wieder einen Motto-Song hier bei Kanal C hören. Heute geht es nämlich um Songs für dein Fotoshooting. Und gerade lief Money Talks Dirty Cash von The Adventures of Stevie V. Dieser Song ist ein gutes Beispiel dafür, dass es nicht immer um die Lyrics des Songs geht, sondern um den Vibe.
1: Hier wird ja schon mit einem echt experimentellen Beat gearbeitet, aber dieses Saxophon gibt einem wieder so ein Jazz-Gefühl und da hat man direkt so das Gefühl, in irgendeiner Lounge zu chillen oder eben in einem Umkleideraum vor einem Fotoshooting.
0: Das alles macht aus diesem Song den perfekten Kandidaten für unser heutiges Kanal C Musikmotto Songs fürs Fotoshooting. In einer halben Stunde kommt dann auch schon der letzte Motto-Song, davor aber noch spannende Beiträge und die Nachrichten von der Sophie.
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3: Im Studio Sophie Buschmeier. Berlin. Aktuelle Waldbrände im Süden Deutschlands sorgen in der Politik für Debatten um nötige Maßnahmen gegen Hitzewellen. Umwelt- und Klimaschutzverbände fordern deswegen von der Bundesregierung einen Klimaaktionsplan. Laut Greenpeace-Vorstand Martin Kaiser brauchen Städte und Kommunen daher dauerhaft mehr Geld für Hitzeschutz und Grünflächen. Die SPD legte hierzu einen Plan vor.

0: für den Änderungen im Grundgesetz nötig sind. Die Union reagierte darauf bisher skeptisch, während von Seiten der Grünen Unterstützung kommt. Berlin. Künftig soll mehr privates Kapital in junge Unternehmen fließen. Das möchte die Bundesregierung laut SPD-Vorsitzenden Klingbeil mithilfe steuerlicher Maßnahmen möglich machen. Startups soll es leichter gemacht werden, ihren nächsten Schritt zu gehen und international zu wachsen. Oft scheitern diese nicht an schlechten Produkten oder fehlender Technologie, sondern aufgrund von zu wenigem Kapital. Canberra. Laut aktuellen Umfragen liegt die rechtspopulistische One Nation Party erstmals in ihrer Geschichte vorne. Ende Juli überholte sie die regierende Labour Party mit 2% mehr Stimmanteilen. Experten sehen als mögliche Gründe für den rasanten Aufstieg steigende Unzufriedenheit durch hohe Inflation und Lebenserhaltungskosten sowie stagnierende Löhne. Auch das Versagen anderer Parteien könnte hierbei eine Rolle spielen.
1: Das Wetter.
2: Und hier am Augsburger Hauptbahnhof hat es gerade gemütliche 16 Grad. Ich sag gemütlich, weil es die letzte Woche einfach viel zu heiß war. Es ist stark bewölkt mit vereinzelt leichtem Regen und morgen wird es auch nicht besser aussehen. Keine Sonne, dafür Regen und Temperaturen bis zu 19 Grad. Die restliche Woche wird sich die Sonne auch nicht mehr zeigen. Regen und Wind sind Teil des Alltags, sowie Windböen mit Geschwindigkeiten von bis zu 42 km/h. Ich würde mal sagen, Regenschirm gerne mitnehmen, aber doch die Woche zur Regenjacke greifen, dann ist man auf der sicheren Seite.
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2: Wie kann man jahrelanges, lang aufgebautes Vertrauen mit nur einem Spiel kaputt machen? Richtig, mit dem Spiel Munchkin. Was es damit auf sich hat und wieso Betrügen und Lügen hier sogar gewünscht ist, das erfahrt ihr gleich. Vorab übernehmen zwei Ikoninnen die Kanal C Bühne. Hier kommt zum ersten Shakira mit Hips Don't Lie auf Kanal C. Im Studio wackeln mit der Hüfte der Martin
3: und die Laura.
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1: Ihr kennt das sicherlich auch. Ihr spielt gerade entspannt mit euren Freunden ein Spiel und seid auch schon kurz vor dem Gewinnen. Und plötzlich kommt dann einfach jemand um die Ecke und macht euch alles einfach wieder kaputt. Klingt jetzt erstmal wie einer unserer typischen Kanal C Uno-Runden, aber das ist es nicht. Bei uns geht es heute um das Spiel Munchkin.
2: Bei dem Spiel Munchkin schlüpft ihr in die Rolle von Fantasy-AbenteuerInnen und zieht gemeinsam durch ein Verlies. Ihr trefft auf Monster, sammelt Schätze und versucht euren Charakter immer stärker zu machen. Das Ziel ist eigentlich ganz einfach. Wer zuerst Level 10 erreicht, hat das Spiel gewonnen.
1: Aber es gibt einen großen Haken. Ihr müsst die Monster nicht nur besiegen, sondern könnt euch dabei aber auch ordentlich in die Quere kommen. Wenn ein Monster zum Beispiel zu stark für euch ist, könnt ihr eure MitspielerInnen um Hilfe bitten. Aber natürlich machen die das nicht einfach so aus Nächstenliebe.
2: Ja, denn meistens wird so eine Gegenleistung erwartet. Vielleicht wollen sie dafür eine eurer Schatzkarten oder sie warten einfach darauf, dass ihr den Kampf verliert. Und genau das macht Munchkin so lustig. Ihr könnt zusammenarbeiten, aber versucht dennoch am Ende als Einziger, als Gewinner dazustehen.
1: Dabei nimmt sich das Spiel auch überhaupt nicht ernst. Munchkin ist nämlich eine Parodie von so klassischen Fantasy-Rollenspielen. Statt epischer Drachenkämpfe und großen Helden gibt es richtig absurde Monster, sehr viele verrückte Gegenstände und einfach die schrillsten Situationen.
2: Und auch wenn das Spiel auf den ersten Blick nach ziemlich viel Chaos aussieht, steckt dahinter auch sehr viel Strategie. Ihr müsst euch klar überlegen, wann ihr eure Karten ausspielt, wem ihr helfen wollt und wann es sich lohnt, andere zu sabotieren.
1: Gleichzeitig spielt ihr aber auch mit Glück. Was ihr bekommt und welche Monster am Ende vor euch stehen, hängt von den Karten ab, die ihr zieht. Dadurch kann sich das Spiel auch immer ändern und macht jede Runde auch einzigartig. Und wenn euch das nicht reicht, dann habt ihr die Möglichkeit, noch Erweiterungen dazu zu kaufen.
2: Aber ihr könnt zum Beispiel in andere Welten steigen. Statt dem klassischen Verlies und Schatztruhen sind es plötzlich ein Wald und Zombies. Damit kann eine Partie schon mal eine gute Stunde dauern, wenn nicht sogar länger. Man kann das Spiel mit bis zu 6 Leuten spielen. Deswegen ist Munchkin besonders für Spieleabende mit Freunden zu empfehlen.
1: Und zum perfekten Spieleabend darf gute Musik natürlich auch nicht fehlen. Wie zum Beispiel auch der Song American Idiot von Green Day. Und den hört ihr jetzt hier auf Kanal C in voller Länge. Viel Spaß!

0: Der Clubfußball ist zurück. Diese Woche geht auch schon die neue Premier League Season in England los. Damit ihr beim Drüberreden nicht ins Fettnäpfchen tretet, wollen wir von Kanal C mit einem Fehler aufräumen, den viele Fans seit Jahren machen.
1: Es geht um den Spitznamen von Manchester United und die Abkürzung Man U, die die allermeisten Fans auf der Welt völlig neutral nutzen. Es wirkt auf den ersten Blick ja auch wie eine logische Abkürzung, ist aber unter echten Man United-Fans ein absolutes No-Go.
0: Ja, denn dahinter steckt eine extrem tragische Geschichte aus 1958. Damals hatte United ein sehr junges Team, besser bekannt als die Busby Babes, benannt nach ihrem Trainer Matt Busby. Das Team war eines der besten seiner Ära und flog von einem Spiel aus Belgrad nach Hause. In der Nähe von München kam es dabei zu einem Unfall, bei dem das Flugzeug abstürzte und 23 Menschen starben, darunter 8 Spieler.
1: Die Anteilnahme weltweit, aber vor allem in Deutschland, war dazu riesig und bleibt bestehen. Unter anderem hatten 2 Journalisten sogar einen Spieler gerettet, der bei den Bergungsarbeiten unterging. Und noch heute gedenken zum Beispiel der FC Bayern und Manchester United den Opfern jährlich.
0: Doch während die Hilfsbereitschaft international groß war, nutzten in England gegnerische Fans die Tragödie auf den Rängen für Schmähgesänge gegen United. Sie machten sich über das Unglück lustig und riefen übersetzt: Man U ging in ein Flugzeug, Man U kam nie wieder.
1: Die Abkürzung Man U benutzten sie dabei vor allem auch, weil sie ähnliche wie das englische Wort Manure, also Mist, klingt. Also eine sehr geschmackslose Art und Weise, sich über die Verunglückten lustig zu machen und die Grenze an Geschmack überschreitet. Und genau deshalb solltet ihr das Wort als Abkürzung nicht benutzen.
0: Also sagt sowas lieber nicht, allein aus Respekt der Opfer gegenüber. Falls euch der volle Clubname zu lang ist, nutzt lieber Wörter wie United, Man United oder Red Devils. Die Fans werden es euch danken und ihr umgeht einer sehr unangenehmen Fauxpas.
1: Übrigens gab es bei der Geschichte ein kleines Happy End. Ein paar der Überlebenden, wie die Fußballlegende Sir Bobby Charlton oder Trainer Busby, überlebten und gewannen 10 Jahre nach dem Unglück den Europapokal der Landesmeister, also die heutige Champions League.
0: Man United kam also stärker zurück. Wir machen hier auf Kanal C weiter mit Musik. Als nächstes spielen wir New Constellations mit Hot Blooded.

0: Bei der Reit-WM in Aachen ist am Wochenende die Entscheidung in der Vielseitigkeit gefallen. Und die ist tatsächlich ziemlich besonders. Reiter und Pferd müssen sich nämlich gleich in drei verschiedenen Disziplinen beweisen. In der Dressur, im Gelände und im Springen.
1: Und einer, der das besonders gut hinbekommen hat, ist Michael Jung. Der 44-Jährige hat sich heute mit seinem Pferd Chipmunk zum zweiten Mal den Weltmeistertitel in der Vielseitigkeit geholt. Und bis zum Schluss war das richtig spannend.
0: Aber was heißt Vielseitigkeit eigentlich genau? Kurz gesagt, Dressur, Gelände und Springen gehören zusammen. Und das Besondere ist, immer dasselbe Pferd und derselbe Reiter müssen alle drei Prüfungen schaffen. Wer am Ende die wenigsten Strafpunkte gesammelt hat, der gewinnt.
1: Los geht's mit der Dressur. Da müssen Pferd und Reiter bestimmte Bewegungen möglichst genau ausführen. Es geht also vor allem um Präzision, Kontrolle und darum, wie gut die

0: beiden zusammenarbeiten. Danach wird's deutlich actionreicher. Im Gelände geht's über einen fast 6 Kilometer langen Kurs.
1: Und da stehen nicht einfach nur die typischen Hindernisse aus dem Springreiten. Die Pferde springen zum Beispiel über Gräben oder feste Hindernisse, die in den Kurs eingebaut sind. Dabei zählt vor allem, dass sie schnell und trotzdem sicher durchkommen.
0: Genau das hat Michael Jung mit seinem 18-jährigen Pferd Chipmunk richtig gut gemacht. Die beiden blieben im Gelände fehlerfrei und waren auch schnell genug, um auf Goldkurs zu bleiben. Danach ging es für die Reiter und ihre Pferde aber noch in die letzte Disziplin, das Springreiten.
1: Und das war für ihn besonders wichtig. Bei der WM 2022 hatte er nämlich genau an dieser Stelle schon mal den Titel verloren. Damals fiel am allerletzten Hindernis eine Stange. Dieses Mal blieben Pferd und Reiter aber komplett fehlerfrei.
0: Ja, und damit war der Weltmeistertitel perfekt. Jung kam auf 23 Minuspunkte. Die bekommt man zum Beispiel für Fehler oder wenn man im Gelände oder beim Springen zu langsam ist. Je weniger Minuspunkte man am Ende hat, desto besser. Jung lag damit hauchdünn vor der Britin Rosalind Kanter mit 23,4 Minuspunkten.
1: Und auch als Mannschaft war Deutschland erfolgreich. Hinter Großbritannien gab es für das deutsche Team Silber. Besonders die starken Runden im Gelände haben dabei geholfen. Marlin Hansen-Hottop schaffte es außerdem bei ihrer ersten Weltmeisterschaft auf Platz 9 in der Einzelwertung.
0: Und damit war es für die deutschen Vielseitigkeitsreiter in Aachen also ein ziemlich erfolgreiches Wochenende. Wer jetzt neugierig geworden ist und sich Reitsport mal genauer anschauen möchte, kann am kommenden Sonntag direkt weitermachen. Dann gibt es im ZDF ab 14.20 Uhr nämlich das Finale im Springreiten zu sehen.
1: Also vielleicht einfach mal reinschauen und schauen, ob euch der Reitsport genauso packt. Hier bei Kanal C geht's jetzt aber erstmal musikalisch weiter. Hier kommt Nessa Barrett mit Pornstar. Viel Spaß!

0: Ein Artist, der auf keinen Fall fehlen darf in unserem heutigen Musikmotto, ist Britney Spears. Das Motto bei Kanal C heute ist nämlich Songs für dein Fotoshooting und da passt der Song Get Back von Britney Spears perfekt rein. Abgesehen davon, dass sie einfach eine Popkultur-Ikone ist, sind die Lyrics sehr ausdrucksstark.
1: Im Refrain sagt sie ja ziemlich genau, dass jeder, der nicht mit ihrer Energie klarkommt, ein paar Schritte zurücktreten soll. Und das passt ja schon sehr gut zu dem Image eines Models. Man präsentiert einfach die beste Version von sich selbst und das, was einen ausmacht. Und jede Person, die das stört, muss dann halt einfach weg. So ist es nicht nur beim Modeln, sondern auch im Leben.
0: Wir hoffen, dass wir euch heute ein bisschen die Angst vor Kameras nehmen konnten. Denn mit diesen 5 Motto-Songs kann euer nächster Auftritt vor der Kamera gar nicht schlecht laufen. Das war's aber noch lange nicht von uns. Denn nächsten Montag gibt es wieder ein neues Musikmotto bei Kanal C. Deswegen hört da unbedingt rein und bleibt jetzt noch für die liebe Sophie dran. Sie hat nämlich ein paar Nachrichten für euch.
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3: Im Studio Sophie Buschmeier. Augsburg Innenstadt. Rund 100 Tage nach der Stadtratswahl droht Bürgermeister Freuds Wahlversprechen des 5-Minuten-Takts im Nahverkehr zu scheitern. Gründe hierfür sind Personalmangel bei den Stadtwerken, das Fehlen von Fahrzeugen sowie die zusätzlichen Kosten. Verkürzte Wartezeiten würden das Fahren mit der Tram attraktiver machen und Menschen zum Umstieg vom Auto bewegen. Auch die Unpünktlichkeit sorgt aktuell für Unzufriedenheit. Augsburg-Oberhausen. Wegen Bauarbeiten kommt es auf der Bahnstrecke zwischen Augsburg-Oberhausen und Mehringen zu Zugausfällen.

0: Baustellen. Betroffen sind mehrere Verbindungen im Regionalverkehr. Fahrgäste müssen mit Änderungen im Fahrplan und längeren Reisezeiten rechnen. Die Bahn empfiehlt, sich vor Fahrtantritt über die aktuelle Verbindung zu informieren. Augsburg-Hauenstetten. Der Vorverkauf für das Spiel Deutschland gegen Griechenland ist gestartet. Mitglieder der DFB-Fanbase können bereits Karten erwerben. Ab Dienstag, den 18.08. um 10 Uhr können alle Interessierten Tickets im offiziellen DFB-Portal erwerben. Die Preise dafür starten bei Erwachsenen bei 15 Euro im Fanblock. Kinder bis 14 Jahren zahlen 10 Euro im Familienblock. Es wird Jürgen Klopps erstes Spiel als Bundestrainer in Deutschland sein.
1: Das Wetter.
2: Ja, und hier am Augsburger Hauptbahnhof, hier bei uns im Studio, hat es lockere, angenehme 16 Grad. Es ist zwar stark bewölkt und auch hier und da mal Regen, aber im Vergleich zu letzter Woche einfach mal eine schöne Abwechslung. Morgen sieht es auch nicht ganz anders aus. Regen und Temperaturen bis zu 19 Grad. Und der Rest der Woche heißt es Regen, Wind und Windböen mit bis zu 42 km/h. Eine gute Sache hat's. Alle mit Dachbodenzimmern sollten jetzt wieder besser schlafen können. Bis mindestens Mitte nächster Woche.
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3: Wir starten frisch, aber auch ein bisschen traurig in die letzte halbe Stunde Kanal C von heute, weil das nämlich heißt, dass unsere Sendung schon bald um ist. Keine Sorge, ein bisschen was haben wir nämlich natürlich noch für euch dabei. Und zwar geht's los mit unserem Bandpool, in dem wir euch immer 5 Songs von KünstlerInnen aus Augsburg mitbringen. Da haben wir natürlich auch heute die beste Musik für euch ausgewählt, also unbedingt dranbleiben. Im Studio sind nämlich heute für euch die Laura
2: und der Martin.
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0: Wir spielen jetzt für euch wieder lokale KünstlerInnen und Bands aus Augsburg und der Region. Die Musikauswahl ist bunt, von Rock und Indie über Folk bis zu Hip-Hop ist alles dabei. Und Platz für mehr MusikerInnen ist natürlich immer. Falls eure Band selber aus Augsburg ist oder ihr KünstlerInnen aus der Region kennt, die wir auch unbedingt mal spielen sollten, dann schreibt uns gerne unter musikredaktion@kanal-c.de oder einfach bei Instagram. Dort heißen wir Kanal-C.
1: Ja, und den Anfang heute macht Nave. Die hat 2023 bei der Campuskunst mitgemacht, macht Musik aber eigentlich schon seit der Teenie-Zeit. Sie studiert Musik und Theologie auf Realschullehramt und nutzt die Musik, um Erlebtes zu verarbeiten oder einfach mal was Schönes in die Welt zu setzen. Sie spielt übrigens auch noch in der Punkband Handstand besoffen und in der Uni-Big Band und natürlich auch in der Uni-Swing-Band. Wahnsinn! Naja, und ihr Song Love, Thoughts and Tears ist ihr erster Release als Solokünstlerin und den spielen wir gleich mal hier auf Kanal C. Hier kommt Nave mit Love, Thoughts and Tears.

0: Das waren Erbe mit We Gotta Go. Sie sind melodische Akustik-Rock-Band mit Folk, Metal und Mystic-Elementen. Ne? Und Erbe steht eben für akustisches Erbe. 2016 wurde das Duo gegründet, damals nur aus Gitarre und Gesang. Und seit 2018 haben sie jetzt auch Schlagzeug mit dabei und sind also als Trio unterwegs. Ja, und sie hatten auch schon einige Auftritte, unter anderem als Headliner beim Stack Festival in Augsburg und sind auch regelmäßig auf den Sommernächten vertreten. Genau, Songs We Gotta Go wurden Ende 2020 im Abbey Roads Institut in Frankfurt aufgenommen und sie sind unter anderem inspiriert von Artists wie Led Zeppelin oder Black Sabbath und The Offspring. Ihr neues Album Rise of Erbe wurde 2025 released, also hört da gerne mal rein.
1: Ja, und weg von Acoustic Rock hin zu Emotion Pop, denn mit Stacia haben wir eine Singer-Songwriterin straight out of Augsburg. Eigentlich gebürtige Ukrainerin, bis sie 7 war, hat sie dort gelebt und ist dann hier nach Augsburg gezogen. Sie wurde 2016 mit dem Young Talent Award ausgezeichnet und gewann den Titel Band des Jahres. In Augsburg aufgewachsen, hat sie natürlich das Holbein-Gymnasium besucht und wurde dann bei ihrer Musikkarriere beim Verlag Universal Music Publishing unter Vertrag genommen. Und wir sind so glücklich darüber, deshalb spielen wir ihren Song Happy hier auf Kanal C.

Das waren Carpet mit Best of Hard Times. Sie wurden 2009 gegründet und machen psychedelische Rockmusik. Genau, und die Band besteht aus ganz vielen Mitgliedern und die sind tatsächlich schon so seit unseren Anfängen im Kanal C Bandpool dabei. Also so ein kleiner Throwback sozusagen, den wir euch hier mitgebracht haben. Seit 2022 hat man von ihnen leider nichts mehr gehört. Aber ihr Song Riot Kiss zum Beispiel war 2014 im Soundtrack zum Kinofilm Wo Arme

0: Paul zu hören.
1: Ja, und unser krönender Abschluss des Augsburger Panpools ist Paula Carolina. Die Singer-Songwriterin macht deutschen Indie-Pop und schreibt alle ihre Texte selbst, was wir in Zeiten von KI wirklich wertschätzen. Vorbilder und Einflüsse von Paula sind Norah Jones und natürlich auch Finn Klima sowie Olivia Rodrigo, Harry Styles, Wir sind Helden und Nena. Und Paula Carolina, die ist schon viel rumgekommen, in Hannover geboren und aufgewachsen, dann ins Allgäu gezogen. Von dort ging es nach England, dann Kempten und für die Liebe nach Augsburg. Die Liebe ist zwar verpufft, aber die Liebe zu Augsburg darüber stärker geblieben. Sie hat hier viel Musik gemacht und vor allem, wo sie rumgekommen ist, das ist auf dem Modular-Festival letztes Jahr. Dazu nehme ich ein Interview mit uns gemacht. Das könnt ihr auf unserer Website kanal-c.net unbedingt abchecken. Aber davor kommt hier ihr Song Nutella auf Kanal C.

0: So, und mal wieder geht eine lange Sendung Kanal C zu Ende. Mir hat es wieder riesen Spaß gemacht, mit dir, Martin, heute vor dem Mikro zu stehen.
1: Oh, ich fand's auch richtig schön, auch nach der ganzen Zeit mal wieder hier und dann vor allem mit dir zu stehen. Wir hoffen jedenfalls, wir konnten euch den Montagabend ein bisschen mehr versüßen. Jetzt ist aber schon so spät. Zum Glück sind wir faule StudentInnen und müssen morgen nicht so früh raus.
0: Es war ein langer Abend, wobei so lang hat sich die Sendung, finde ich, gar nicht angefühlt. Wir hatten ja neben Banger-Musik auch richtig viele spannende Themen wie KI im Deutschrap dabei.
1: Ja, und ein Musikmotto, das richtige, gute Vibes geliefert hat. Und wenn ihr euch jetzt denkt, oh Mann, das habe ich verpasst, keine Panik, dann haben wir gute Nachrichten für euch.
0: Genau, auf unserer wunderbaren Website kanal-c.net gibt es nämlich noch ganz viel Kanal C für alle, die noch nicht genug bekommen haben. Da findet ihr Interviews, Beiträge und Co. von uns, also vorbeischauen lohnt sich auf jeden Fall.
1: Ja, wir beide verabschieden uns jetzt von euch und überlassen euch dem Dienstag. Bis zum nächsten Mal, aber noch bloß nicht wegschalten, einen Song haben wir noch für euch. Und der kommt von unserem Wiz Khalifa, Feed the Weekend.
0: Und der heißt passenderweise See You Again. Und damit gute Nacht und bis nächste Woche hier auf Kanal

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4: Ich bin Hendrik Daum. Angesichts der jüngsten Waldbrände in Deutschland und Belgien fordern Experten einen schnelleren Umbau der Wälder hin zu widerstandsfähigen Mischwäldern. Der Präsident des Deutschen Forstwirtschaftsrates Haase mahnt, Deutschland müsse weg von reinen Nadelholzbeständen und den Waldumbau deutlich beschleunigen. Mischwälder gelten als wichtiger Schutz gegen Klimaextreme, doch die Umgestaltung dauert Jahre. Die Bundeswehr hat so viele Soldaten wie seit 13 Jahren nicht mehr. Wie das Verteidigungsministerium mitteilte, gab es Ende Juli rund 187.000 Männer und Frauen in der Truppe. Im Vergleich zum gleichen Zeitpunkt des Vorjahres war das ein Plus von 2%. Bei den Bewerbungen gibt es im Vergleich zum Juli vergangenen Jahres sogar ein Plus von 26%.

0: Bundesverkehrsminister Bilger will die Wasserstraßen weiter ausbauen und die Fahrrinnen vertiefen. Das solle aber verantwortungsbewusst und mit ökologischen Ausgleichsmaßnahmen erfolgen, sagte der CDU-Politiker. Die Wasserstraße sei der klimafreundlichste Verkehrsträger. Bilger rechnet damit, dass die Lage mit dem Niedrigwasser in den Flüssen noch bis Mitte September anhalten wird. Bayerns Haushalte stecken das meiste Geld ins Wohnen. Zahlen des Landesamts für Statistik zeigen, 2024 ist im Schnitt über ein Drittel der Konsumausgaben für Wohnen, Instandhaltung und Energie draufgegangen. Auf Platz 2 folgt der Verkehr, also alles vom Autokauf über den Besuch an der Tankstelle bis hin zum ÖPNV-Ticket. Und Nahrungsmittel waren an dritter Stelle.
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2: Bei uns immer die wichtigsten Verkehrsmeldungen zuerst. Auf der A7 Ulm Richtung Füssenreute ist zwischen Nersingen und Dreieck Hittestetten der Standstreifen wegen eines defekten LKW blockiert. Besser unterwegs mit KI und unserer Community.
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1: Im Moment in Augsburg, Bergheim 13 Grad und bedeckt, Friedberg ebenfalls 13 Grad und Füssen 16 Grad. In der Nacht liegt über Augsburg, Nordschwaben und dem Allgäu meist eine dichte Wolkendecke. Bei 15 bis 18 Grad ist es zunächst mild und örtlich fällt Regen. Bis zum Morgen ziehen weitere Schauer durch, danach lockern die Wolken nur zögerlich auf. Morgen scheint zeitweise die Sonne, mit 21 bis 26 Grad ist es deutlich wärmer. Am Donnerstag zeigt es sich wieder wechselhafter, mit Wolken und einzelnen Schauern. Im weiteren Wochenverlauf ist der Himmel eher wolkenreich, freundliche Abschnitte sind aber möglich.
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1: Aktuell sind uns keine Verkehrsbehinderungen und keine Blitzer bekannt. Weiterhin eine gute Fahrt.
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